0: Er sei finanzpolitisch nicht sinnvoll. Man könne es sich in der aktuellen Lage nicht leisten, Schulden dafür aufzunehmen. Damit dürften die Preise an den Zapfsäulen ab Juli wieder nach oben gehen und das kurz vor den Sommerferien. Ursula Winkler, Nachrichtenredaktion.
1: Die Spitzen der schwarz-roten Koalition haben weitere Gespräche mit Arbeitgebern und Gewerkschaften über Reformen in Deutschland vereinbart. Das teilte ein Regierungssprecher nach Beratungen im Kanzleramt mit. Die Vertreter der Regierungskoalition begrüßten die Bereitschaft der Wirtschafts- und Gewerkschaftsvertreter, den Reformprozess konstruktiv zu begleiten, hieß es weiter. Union und SPD wollen bis zur Sommerpause grundlegende Reformen auf den Weg bringen. Bei dem Gespräch im Kanzleramt ging es um die Situation am Arbeitsmarkt, die Stabilität und Sicherung der Sozialversicherung, Bürokratieabbau und Steuerpolitik. Heute Abend startet die Fußball-Weltmeisterschaft in Kanada, Mexiko und den USA. Die große Eröffnung ist in Mexiko-Stadt im Aztekenstadion. Im Auftaktspiel trifft Co-Gastgeber Mexiko auf Südafrika.
2: Eine Megashow soll die Fans vor dem Anpfiff in Stimmung bringen. Popstar Shakira will erstmals den WM-Song Die Die live präsentieren. Mögliche Gewitter und radikale Lehrerproteste überschatten jedoch den Start des Turniers. Die Zufahrtsstraßen zum Stadion sind weitgehend abgesperrt. Auch die Fanmeile im historischen Zentrum der Stadt wird streng überwacht, damit Protestaktionen das Fußballfest nicht beeinträchtigen. Aus Mexiko-Stadt Andreas Osacarius.
1: Das deutsche Team startet dann am Sonntag ins Turnier gegen WM-Neuling Curaçao.
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4: Hallo und ich bin Kevin Zimmer. Ich freue mich, dass ihr diese Nacht bei mir seid. Und ich bin ja auch irgendwie bei euch. Ja? Egal, wo ihr gerade seid. Total egal. Mir egal, ob ihr nicht schlafen könnt oder arbeiten müsst. Wir halten hier zusammen in dieser Nacht. Jetzt mit Sarah Larsen und Larsen.

0: Am Sonntag sind wir im Deutschen Fußballmuseum in Dortmund. Immer wenn Deutschland bei der WM spielt, sind wir da und quatschen über Fußball mit prominenten Gästen. Unter anderem Comedian Markus Krebs, der ist jetzt schon hier. Hast du dich in Datum vertan oder hast gedacht, guckst du mal vorher vorbei?
1: Ich wollte mich schon mal eingerufen. Ja, das ist ja ein wichtiges Spiel. Deutscher Curaçao, da ist ja, muss man ja sagen, ist ja ein Klassiker.
0: Yes, absolut.
1: Und da kann man sich vorher mal schön einlabern.
0: Ja. Ich sag mal so, du kennst das ja eh, du hattest ja eine Sportlerkneipe. Da saßen vermutlich auch die ein oder anderen Bundestrainer drin, oder?
1: Es war tatsächlich Pierre Littbarski war mal da.
0: Nein.
1: Mit dem Original von 1990, dem Pokal. Weil der Verein, der da, wo ich die Kneipe hatte, gespielt, Ethos Bissigheim, haben da bei so einem Gewinnspiel mitgemacht. Und die haben Pierre Littbarski tatsächlich gewonnen, dass der mal vorbeikommt, dass wir Fotos da machen konnten.
0: Nein.
1: Und natürlich hatte ich an diesem Tag einen Auftritt, habe ihn da noch nicht kennengelernt, habe ihn später kennengelernt.
0: Ja, das ist ein wahnsinnig netter Typ, muss ich sagen.
1: Super.
0: Ja, das ist
1: wirklich,
0: der hat auch ganz oft in so einer Bauchtasche sein WM-Trikot von 1990 dabei.
1: Ja, kann ja mal sagen, so habe ich meine Mütze immer mit.
0: Dann gucken wir mal auf deine Tour. Ab Juli bist du dann wieder auf NRW-Tour. Ich frage mich ja immer, ist das dann so ein bisschen auch wie so ein WM-Turnier für dich, wenn du so auf so einer Tour bist? Also
1: ja,
0: man lernt ja vieles kennen da auch dann, ne? Viele andere Gebiete.
1: Ja, man hat ja immer ein Thema, ne? Ein neues Thema, allein, dass man über die WM sprechen kann. Egal, was passiert, jetzt, ob man gewinnt oder verliert oder irgendwie sowas, aber man hat ein Thema, was man von der Bühne aus mit dem Publikum besprechen kann. Das ist immer ganz, ganz witzig. Aber ansonsten ist es natürlich für mich, ich weiß ganz genau, wo ich hin muss und werde mich dementsprechend immer vorbereiten. Also gar nicht. Mache ich tatsächlich nicht. Ich
0: mache
1: überhaupt nichts. Ich sitze Backstage mit meinen Leuten da und dann labern wir und so, ach guck mal, ist 8 Uhr, ich sollte mal auf die Bühne gehen.
0: Markus Krebs, ab Juli auf NRW-Tour in Dortmund, Leverkusen, Neuss, Münster, Borken, Wuppertal, Krefeld und die andere Hälfte habe ich vergessen, aber ihr könnt es im Internet nachlesen. Und am Sonntag, Markus, dann bei uns. Ich freue mich. Kommst du im Trikot ins Deutsche Fußballmuseum? Hast du ein Deutschland-Trikot oder kommst du im NSV-Trikot?
1: Ich habe tatsächlich drei Trikots und das Auswärtstrikot, weil ich wirklich tatsächlich schön finde.
0: Das blaue? Ja, wo viele sagen, das sieht aus wie ein Schlafanzug.
1: Ja, aber ich schlafe ja auch oft. Nee, aber ich werde ein Trikot anhaben, aber ob ich das Heim- oder Auswärtstrikot anziehe, das weiß ich noch nicht.
0: Markus Krebs, schön, dass du schon da bist und vielen Dank und wir sehen uns am Sonntag im Trikot.
1: Sehr gerne.
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Ich will in diesem Jahr nichts davon hören, dass der Boden zu trocken ist. Ich meine, bei dem ganzen Regen, der so in den letzten Tagen runtergekommen ist, das jetzt regnet es auch noch hier bei Gary Halliwell. Aber da könnte der Aufschlag für die Regentropfen eher ein bisschen härter ausfallen. It's raining, man. Jetzt bei uns. Und damit hoffe ich, dass ihr gut durch die Nacht kommt.

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0: Heute ist es soweit. Heute startet die Fußball-Weltmeisterschaft hochoffiziell in Mexiko-Stadt.
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0: Und das Ganze im legendären Estadio Azteca laufen derzeit auch noch die Proben für die große Eröffnungszeremonie. Musik, Lichtshow und ein neuer FIFA-Bühnenauftritt soll den Startschuss für das Turnier mit 48 Nationen geben. Ralf Bosse aus unserem WM-Studio. Wie groß fällt die Inszenierung denn dann wirklich aus?
2: Die FIFA plant eine deutlich modernisierte Eröffnungszeremonie. Im Mittelpunkt steht eine Mischung aus mexikanischer Kultur, internationaler Popmusik und einer großen Stadionshow mit hunderten Mitwirkenden. Neben Tanz- und Lichtchoreografien soll auch der neue WM-Song Die Die von Shakira live präsentiert werden. Es soll darüber hinaus eine Mischung aus mexikanischer Tradition, Handwerkskunst und Lebensfreude geben.
0: Das klingt nach einer deutlich größeren Show als bei früheren Turnieren. Aber was bedeutet das konkret für Fans im Stadion und vor dem Bildschirm?
2: Für die Zuschauer soll die Zeremonie vor allem emotionaler und näher an den Teams sein. Statt reiner Show-Elemente setzt die FIFA auf gemeinsame Bilder aller Nationalmannschaften, große Flaggen und eine stärker erzählte WM-Geschichte. Auch technisch wird aufgerüstet. Licht, Drohnen und Stadionprojektionen sollen das Azteca in eine Art riesige Bühne verwandeln, die den Start der WM weltweit sichtbar macht. Die Fans im Stadion werden aktiv in die Show eingebunden und wurden gebeten, frühzeitig anzureisen, damit alles reibungslos funktioniert.
0: Okay, ein spektakulärer Auftakt also ist geplant in Mexiko-Stadt. Vielen Dank, Ralf Bosse, für die Einordnung und den Blick hinter die Kulissen der WM-Eröffnungszeremonie, die dann heute Abend anderthalb Stunden vor dem Eröffnungsspiel Mexiko gegen Südafrika beginnt.
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1: Ich bin Thomas Brockt. Das iranische Militär hat die Straße von Hormuz als Reaktion auf die jüngsten US-Angriffe komplett gesperrt. Jedes Schiff, das die Meerenge zu passieren versuche, werde angegriffen, hieß es in einer Erklärung der iranischen Militärführung. Die USA hatten zuvor neue Angriffe im Süden des Landes begonnen.
2: Nach heftigen US-Angriffen auf Hafenstädte entlang der iranischen Südküste blockiert der Iran die wichtige Transportroute für Öl und Gas komplett. Zuvor hatte Präsident Trump erklärt, das US-Militär habe zahlreichen Handelsschiffen in geheimer Mission die Durchfahrt ermöglicht. Die Straße von Hormuz ist ein zentraler Streitpunkt bei den Verhandlungen. Eine Einigung scheint in weite Ferne gerückt, auch wenn Trump behauptet, der Iran habe ihn angerufen und um einen Stopp der Bombardierungen gebeten. Die US-Angriffswelle sei begrenzt, sagt Trump. Aus den USA, Tina Eck.
1: Die Spitzen der schwarz-roten Koalition haben weitere Gespräche mit Arbeitgebern und Gewerkschaften über Reformen in Deutschland vereinbart. Das teilte ein Regierungssprecher nach Beratungen im Kanzleramt mit. Die Vertreter der Regierungskoalition begrüßten die Bereitschaft der Wirtschafts- und Gewerkschaftsvertreter, den Reformprozess konstruktiv zu begleiten, hieß es weiter. Union und SPD wollen bis zur Sommerpause grundlegende Reformen auf den Weg bringen. Bei dem Gespräch im Kanzleramt ging es um die Situation am Arbeitsmarkt, die Stabilität und Sicherung der Sozialversicherungen, Bürokratieabbau und Steuerpolitik. Normalerweise erhöhen sich die Diäten der Bundestagsabgeordneten jedes Jahr automatisch. Diesmal wollen die Politiker darauf verzichten und eine Nullrunde einlegen. Das entsprechende Gesetz geht heute in den Bundestag. Beschlossen wird es noch nicht.
3: Eigentlich steigen die Diäten der Bundestagsabgeordneten jedes Jahr zum 1. Juli. Das liegt daran,

0: Randers ihre Bezüge an die Entwicklung der Durchschnittslöhne in Deutschland gekoppelt sind. Diesmal hätte das knapp 500 Euro mehr im Monat bedeutet. Darauf wollen die Parlamentarier aber dieses Jahr verzichten. Union und SPD begründen das mit der angespannten Haushalts- und Wirtschaftslage. Zoe Tassovali, Nachrichtenredaktion.
1: Der sogenannte Tankrabatt fällt wie geplant Ende des Monats weg. Das haben nach Informationen der Bild-Zeitung die Fraktionen von Union und SPD entschieden. Nach langen Beratungen habe man sich entschieden, den Rabatt wie geplant am 30. Juni auslaufen zu lassen, sagt der Unionsfraktionsvize Müller der Zeitung. Zusammen mit dem SPD-Fraktionsvize Zorn sagte er auch, bei einem möglichen starken Preisanstieg könne man schnell reagieren, auch in den Sommerferien.
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3: Einmal mit Schaf, bitte. Sascha Fassbender hier. Und die Airline Eurowings bietet jetzt im Bordbistro Döner an. Und ich lese hier wieder. Sie bieten wieder Döner an. Das gab es schon mal? Wie konnte ich das verpassen? Vor allem das Witzigste ist, Eurowings verzichtet bewusst im Flieger auf eine Zutat. Knoblauch.

0: Die WM steht auf der Matte und jetzt sind die Prospekte wieder voll mit neuen Fernsehern. Es ist ja jedes Mal irgendwie das Gleiche, ne? Die Elektrohändler merken vor einem großen Fußballturnier, es gibt offenbar Interesse an einem neuen Fernseher und dann machen sie richtig Asche. Aber für was? Kollege Kevin Zimmer bleibt bei seinem alten Fernseher.
1: Ja, guck dir mal die Preise an. Ich habe so das Gefühl, dass das jetzt keine gute Zeit ist, sich einen neuen Fernseher zu kaufen.
2: Ah. Ja, oh, weißt du das nicht?
3: Nein.
1: Es könnte da einen Zusammenhang mit der Fußball-WM geben. Ich bleib da, glaube ich, mal dran. Aber brauchen wir wirklich, um Fußball zu gucken, diesen ganzen Technik-Schnick-Schnack? Da werden Dolby-Surround-Anlagen um einen herumgebaut. Ne? Am Ende klingt es immer so, als ob dich einer von der Seite anquatscht. Komm, lass das sein, ja?
3: Hab zwar keinen Ton verstanden.
1: Und ganz ehrlich, brauchen wir wirklich diese ultra teuren Ultra-HD-Glotzen? Ja? Siehst doch eh nichts, ne? Also du hast ja gefühlt die ganze Familie und die halbe Nachbarschaft bei dir sitzen. Und was nutzt dir da Ultra-HD, wenn du, was weiß ich, 1400 mal 2000 Schlag-mich-tot-Pixel durch die fisselige Deutschland-Perücke von der Nachbarin siehst? Die ist total pfiffig und lustig fand, diese besondere Größe zu kaufen, ja? Und die sitzt ausgerechnet vor dir. Ja, selbst neben dir wäre in dem Fall schlimm.
4: So viele Leute habe ich ja noch nie in mein Haus gehabt, nicht?
1: Ja. Ja, immer mehr Köpfe und Ärsche. Ja, Entschuldigung, die schieben sich halt ins Bild. Ja? Will noch jemand eine Frikadelle? Bernd, willst du noch ein Bier? Da hilft auch kein größerer Fernseher. Nichts. Ich sag doch, kein Bier für Bernd. Ja, habe ich tausendmal gesagt. Jeder weiß, dass der nach dem dritten Bier nichts mehr halten kann. Steht im 5-Minuten-Takt auf und dann genau im Bild. Neuer Fernseher macht da mal gar nichts. Also ich kaufe keinen. Liebe Elektromärkte, ihr könnt euch eure neuen Fernseher zu dem Preis auch in den HDMI-Anschluss schieben, ja? Jetzt gucke ich die Fußball-Weltmeisterschaft. Auf 50 Zoll, ohne Dolby Surround oder doch beim Nachbarn. Der hat nämlich einen neuen Fernseher.

Die Fußball-WM steht in den Startlöchern, habt ihr sicherlich schon mitbekommen. Und in Mexiko sind sie alle schon krass aufgeregt. Wegen der Eröffnung der WM fällt da in Mexiko-Stadt an allen Unis und Schulen der Unterricht aus. Und Beamte sollen nach Möglichkeit von zu Hause aus arbeiten. Ausgenommen sind unter anderem, klar, Ärzte, Polizisten, Katastrophenschützer und sowas. Die Regierung hat auch private Unternehmen dazu aufgefordert, ihren Angestellten die Arbeit im Homeoffice zu ermöglichen. Der Grund vor allem, klar, zum Eröffnungsspiel soll es kein Verkehrschaos geben. So, schulfrei und Homeoffice in Mexiko-Stadt wegen der Eröffnung. Gilt das dann auch in NRW?

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1: Ich bin Thomas Brock. Das iranische Militär hat die Straße von Hormuz als Reaktion auf die jüngsten US-Angriffe nach eigenen Angaben komplett gesperrt. Jedes Schiff, das die Meerenge zu passieren versuche, werde angegriffen, hieß es in einer Erklärung. Kurz darauf berichtete der staatliche Rundfunk bereits, dass zwei Schiffe beschossen worden seien. Das US-Militär hatte zuvor auf Befehl von Präsident Trump mit neuen Angriffen auf Ziele im Iran begonnen. Iranische Staatsmedien meldeten Explosionen in mehreren Hafenstädten entlang der Südküste. Der sogenannte Tankrabatt fällt wie geplant Ende Juni weg. Das haben nach Informationen der Bild die Fraktionen von Union und SPD entschieden. Die Koalition hatte die Spritsteuer im Mai und Juni um knapp 17 Cent pro Liter gesenkt.
2: Der Tankrabatt war von Beginn an für 2 Monate geplant. Zuletzt hatte es aber viele Debatten über eine mögliche Verlängerung gegeben. Jetzt ist das Ende amtlich. Der Rabatt habe gut gewirkt, heißt es aus den Regierungsfraktionen, aber er sei finanzpolitisch nicht sinnvoll. Man könne es sich in der aktuellen Lage nicht leisten, Schulden dafür aufzunehmen. Damit dürften die Preise an den Zapfsäulen ab Juli wieder nach oben gehen und das kurz vor den Sommerferien. Ursula Winkler, Nachrichtenredaktion.
1: Die Spitzen der schwarz-roten Koalition haben weitere Gespräche mit Arbeitgebern und Gewerkschaften über Reformen in Deutschland vereinbart. Das teilte ein Regierungssprecher nach Beratungen im Kanzleramt mit. Die Vertreter der Regierungskoalition begrüßten die Bereitschaft der Wirtschafts- und Gewerkschaftsvertreter, den Reformprozess konstruktiv zu begleiten, hieß es weiter. Union und SPD wollen bis zur Sommerpause grundlegende Reformen auf den Weg bringen. Bei dem Gespräch im Kanzleramt ging es um die Situation am Arbeitsmarkt, die Stabilität und Sicherung der Sozialversicherung, Bürokratieabbau und Steuerpolitik. Heute Abend startet die Fußball-Weltmeisterschaft in Kanada, Mexiko und den USA. Die große Eröffnung ist in Mexiko-Stadt im Aztekenstadion. Im Auftaktspiel trifft Co-Gastgeber Mexiko auf Südafrika.
3: Eine Megashow soll die Fans vor dem Anpfiff in Stimmung bringen. Popstar Shakira will erstmals den WM-Song Die Die live präsentieren. Mögliche Gewitter und radikale Lehrerproteste überschatten jedoch den Start des Turniers. Die Zufahrtsstraßen zum Stadion sind weitgehend abgesperrt. Auch die Fanmeile im historischen Zentrum der Stadt wird streng überwacht, damit Protestaktionen das Fußballfest nicht beeinträchtigen. Aus Mexiko-Stadt Andreas Osacabrios.
1: Das deutsche Team

0: startet dann am Sonntag ins Turnier gegen WM-Neuling Curaçao.
1: Das Wetter.
2: Was ein wechselhaftes Wetter. Heute gibt's einen Mix aus Sonne und Wolken, aber eben immer mal wieder auch Regen bei bis zu 19 Grad. Morgen am Freitag, ja, fast genauso. Nochmal stellenweise nass mit maximal 20 Grad.
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3: Zurzeit liegen uns keine Meldungen vor. Wir wünschen allen unterwegs gute Fahrt.
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2: Mit Sascha Fassbender und einem absoluten Ohrwurm. Ob im Positiven oder im Negativen, das entscheidet ihr mal schön. Taylor Swift mit Opalite. Ich kriege dieses... Ich krieg's nicht mehr aus meinem Kopf raus. Ah!

0: WM-Songs. Die gehören ja mittlerweile genauso zu einem großen Fußballturnier dazu wie Fanmeilen, Trikots und Menschen, die plötzlich zu Bundestrainern werden. Einen davon liefert in diesem Jahr
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0: Ja, so einen WM-Song liefert in diesem Jahr Vincent Weiss. Kurz für immer heißt die Nummer. Die war ursprünglich gar nicht als WM-Song geplant. Ist nämlich schon Anfang des Jahres auf seinem neuen Album Hast du kurz Zeit erschienen. Album war übrigens auch direkt auf Platz 1 der deutschen Albumcharts.
2: Mit Kurz für immer habe ich einen Song geschrieben, der Gefühle und Momente, die viel zu schnell vorbeigehen, einfach festhalten will. Und ich freue mich umso mehr, dass das bei der Fußball-WM weitergetragen wird. Wenn diese 90 Minuten Spielzeit, die sollen einfach nicht aufhören, wenn man diese Spannung und dieses Gefühl eigentlich viel, viel weiter tragen möchte.
0: Ja, ist für den guten Vincent Weiss jetzt auch nichts Neues. Schon zur EM21 hat er gemeinsam mit Johannes Oerding Musik beigesteuert. Jetzt ist er also zum zweiten Mal musikalisch bei einem Fußballsommer mit dabei. Ja, ist eigentlich ganz cool, ne?
2: Ich fühle mich natürlich riesig geehrt, dass ich mit Kurz für immer ein zweites Mal ein Fußballturnier musikalisch begleiten darf. Ich wünsche der Mannschaft viel Erfolg und hoffe, dass wir diesmal sehr, sehr lange am Turnier teilhaben können.
0: Das hoffen wir alle. Und dem Wunsch schließen wir uns dann natürlich auch an. Vincent Weiss jetzt für euch im besten Mix mit seinem WM-Song dieses Jahr, Kurz für immer.

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0: Sommer, ja. Auf dem Land heißt das Schützenfest, Schützenfest, Schützenfest. Da ist das ja beinahe schon gesetzlicher Feiertag. Comedian Hannes Höfer hat zwar noch nie so den Vogel abgeschossen, aber er ist auch auf dem Dorf aufgewachsen und
1: Daily
0: weiß,
1: Hannes
0: Schützenfest
1: mit Hannes
0: kommt sogar
2: Höfer
0: vor Fußball-WM.
2: Es ist das größte Sportevent des Jahres. Achso, ja, Fußball-WM steht auch an. Aber Leute, es ist Schützenfestzeit, ja? Ich bin auf dem Dorf groß geworden, das Woodstock im Festzelt. Gut, ich weiß, Schützenfest gibt's auch in Städten. Im Ruhrgebiet habe ich letztens gesehen, ein bisschen anders, glaube ich. Ne? Da bringt jeder seine eigene Waffe mit, halbautomatisch, ohne Seriennummer. Und man ballert zwar auf den Vogel, aber eben aus dem fahrenden Auto. Super Schützen da. Aber auf dem Dorf, da ist das richtig Ausnahmezustand. Da ziehst du von Fest zu Fest. Mein Vater war mehr auf Tour als Bon Jovi zu der Zeit. Der Dorfabend, das war unser ESC. Verrückte, verkleidet auf der Bühne. Keiner kann singen, aber alle haben Spaß. Ob du Schützenkönig geworden bist, das hast du nach deinem Rausch aus der Tageszeitung erfahren. Da hast du zu Gott gebetet, dass du deine Frau zur Königin erklärt hast und nicht wieder die vom Nachbarn. Herrlich. Rumballern, trinken, ein Fest für die ganze Familie. Und immer dran denken, man kann auch ohne Spaß Alkohol haben. Oder war es, man kann auch ohne Schützenfest trinken? Oder war es viel Spaß beim Saufen? Ich weiß nicht.
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1: Ich bin Thomas Vogt. Das iranische Militär hat die Straße von Hormuz als Reaktion auf die jüngsten US-Angriffe komplett gesperrt. Jedes Schiff, das die Meerenge zu passieren versuche, werde angegriffen, hieß es in einer Erklärung der iranischen Militärführung. Die USA hatten zuvor neue Angriffe im Süden des Landes begonnen.
2: Nach heftigen US-Angriffen auf Hafenstädte entlang der iranischen Südküste blockiert der Iran die wichtige Transportroute für Öl und Gas komplett, was die USA dementieren. Zuvor hatte Präsident Trump erklärt, das US-Militär habe zahlreichen Handelsschiffen in geheimer Mission die Durchfahrt ermöglicht. Die Straße von Hormuz ist ein zentraler Streitpunkt bei den Verhandlungen. Eine Einigung scheint in weite Ferne gerückt, auch wenn Trump behauptet, der Iran habe ihn angerufen und um einen Stopp der Bombardierungen gebeten. Aus den USA, Tina Eck.
1: Die Spitzen der schwarz-roten Koalition haben weitere Gespräche mit Arbeitgebern und Gewerkschaften über Reformen in Deutschland vereinbart. Das teilte ein Regierungssprecher nach Beratungen im Kanzleramt mit. Die Vertreter der Regierungskoalition begrüßten die Bereitschaft der Wirtschafts- und Gewerkschaftsvertreter, den Reformprozess konstruktiv zu begleiten, hieß es weiter. Union und SPD wollen bis zur Sommerpause grundlegende Reformen auf den Weg bringen. Bei dem Gespräch im Kanzleramt ging es um die Situation am Arbeitsmarkt, die Stabilität und Sicherung der Sozialversicherungen, Bürokratieabbau und Steuerpolitik. Normalerweise erhöhen sich die Diäten der Bundestagsabgeordneten jedes Jahr automatisch. Diesmal wollen die Politiker darauf verzichten und eine Nullrunde einlegen. Das entsprechende Gesetz geht heute in den Bundestag. Beschlossen wird es noch nicht.
3: Eigentlich steigen die Diäten der Bundestagsabgeordneten jedes Jahr zum 1. Juli. Das liegt daran, dass ihre Bezüge an die Entwicklung der Durchschnittslöhne in Deutschland gekoppelt sind. Diesmal hätte das knapp 500 Euro mehr im Monat bedeutet. Darauf wollen die Parlamentarier aber dieses Jahr verzichten. Union und SPD begründen das mit der angespannten Haushalts- und Wirtschaftslage. Zoe Tassovali, Nachrichtenredaktion.
1: Im legendären Aztekenstadion von Mexiko-Stadt wird heute Abend die bislang größte Fußball-Weltmeisterschaft der Geschichte eröffnet. Die Partie von Mitgastgeber Mexiko gegen Südafrika ist das erste von 104 Spielen des XXL-Turniers. 48 statt wie zuletzt 32 Mannschaften sind bei dem sportlichen Mega-Event dabei. Die USA und Kanada sind die weiteren Gastgeber. Das deutsche Team startet am Sonntag gegen Neuling Curaçao in die WM.
4: Das Wetter.
5: Wir bekommen weiter nur stellenweise Sommer. Oft kommen Wolken dazwischen, manchmal auch Regen. Das Ganze bei maximal 19 Grad. Morgen am Freitag gibt's nicht wirklich was Neues. Wieder mal sonnig, mal wolkig, aber eben auch einfach mal regnerisch bei bis zu 20 Grad.
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7: A4 Aachen-Köln zwischen Kreuz Köln-West und Köln-Klettenberg. 1 Kilometer Stau. Wir wünschen allen unterwegs gute Fahrt.

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1: Einmal mit Schaf, bitte. Sascha Fassbender hier. Und die Airline Eurowings bietet jetzt im Bordbistro Döner an. Und ich lese hier wieder, sie bieten wieder Döner an. Das gab es schon mal? Wie konnte ich das verpassen? Vor allem das Witzigste ist, Eurowings verzichtet bewusst im Flieger auf eine Zutat, Knoblauch.

0: Christa Sarandi und Good Old Days für den ganz, ganz frühen Donnerstagmorgen. Einen schönen guten Morgen, ihr seid wach, wir sind so halb. Mit wir meine ich mich und Laura Potting.
1: Hallo!
0: Laura, wir schauen, was heute so wichtig ist.
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0: Natürlich die WM. Es geht los. Heute startet die XXL-Fußball-Weltmeisterschaft in Kanada, Mexiko und den USA. Die große Eröffnung am Abend deutscher Zeit ist in Mexiko statt im Aztekenstadion. 19:30 heute Abend. Im Auftaktspiel trifft dann Gastgeber Mexiko auf Südafrika.
1: Ja, und in Mexiko sind sie alle schon krass aufgeregt. Wegen der Eröffnung der WM fällt da heute in Mexiko Stadt an allen Schulen und Universitäten der Unterricht aus.
0: Geil.
1: Und Bundesbedienstete sollen nach Möglichkeit auch von zu Hause aus arbeiten.
0: Geil.
1: Ausgenommen unter anderem, ne, logisch, Ärzte, Polizisten, Katastrophenschützer und Mitarbeiter im Bereich der kritischen Infrastruktur. Ja, und die Regierung hat auch private Unternehmen dazu aufgefordert, ihren Angestellten heute die Arbeit im Homeoffice zu ermöglichen.
0: Der auch Grund,
1: geil. Oh Gott. Der Grund ist vor allem, zum Eröffnungsspiel soll es kein Verkehrschaos geben.
0: Also jetzt wirklich so schulfrei und Homeoffice so in Mexiko-Stadt. Ich frage mich, gilt das dann auch für NRW? Ich meine, wir sind ja um die Ecke, quasi, theoretisch. Ich frage für einen Freund.
1: Tja, Sascha, stiller als Antwort ist nicht gut.
0: Schade. Schade Schokolade.
1: Schade Schokolade.
0: So, Laura, zurück zur WM. Mexiko ist ja bereit und wir sind's auch.
1: Absolut. Wir haben nämlich das niedlichste WM-Orakel der Welt gestatten.
3: Ich bin Carla und bin das WM-Orakel.
1: Carla ist 4 Jahre alt und ist auch bestens vorbereitet. Sie weiß ganz genau, was bei so einer WM abgeht.
3: Ja, alle Mannschaften spielen Fußball von allen Ländern. Ägypten und Spanien und andere Länder. Dann gewinnt irgendeine Mannschaft.
0: Süß.
1: Ja, besser hätte ich es auch nicht erklären können.
0: Nein.
1: So, und Carla wird heute noch das Eröffnungsspiel der WM für uns tippen und ab dann auch jedes Deutschlandspiel natürlich.
0: Ja, also unser WM-Orakel hat Bock und alles zur WM. Und den Spielen hört ihr dann natürlich hier bei uns, das ist doch klar.
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Es gibt ja wirklich ganz, ganz viele Künstlerinnen und Künstler, die von sich behaupten, ey, ich habe da einen Gute-Laune-Song gemacht. Kann sein, aber das hier ist der Gute-Laune-Song. Katrina and the Waves, Walking on Sunshine, das sind die 80er bei uns. Ich glaube, wenn ihr Gute-Laune-Song googelt, müsste dieser Song hier kommen. Versprochen.

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0: Guten Morgen. Bastel. Things we lost in the fire. Der Katholikentag, Deutscher Evangelischer Kirchentag. Haben wir schon mal irgendwie irgendwo gehört, aber ein Kinderkirchentag? Hendrik Meisel von der Evangelischen Kirche war dabei und erzählt im Augenblick mal davon, wie er aus heiterem Himmel viel Schönes für die kirchliche Arbeit mit Kindern und Jugendlichen entdeckt hat.
1: Augenblick mal. Manchmal passiert es ganz plötzlich. Ein Gedanke, ein Wort, ein Gefühl. Und auf einmal ist alles anders. Ich hätte es nicht kommen sehen. Es trifft mich aus heiterem Himmel. So geht es mir manchmal und ich glaube, ihr kennt das auch. Im Mai habe ich in Siegburg die Gesamttagung Kirche mit Kindern 2026 erlebt. Und rückblickend war das wirklich besonders. Erwachsene und Kinder, Haupt- und Ehrenamtliche aus ganz Deutschland, aus allen möglichen kirchlichen Arbeitsbereichen. Regenbögen und Flugzeuge wurden aus Klemmbausteinen gebaut, Material entdeckt, Ideen ausgetauscht, Bekannte wieder getroffen. Und mittendrin diese Momente, die man nicht plant. Ein Kind fragt, wo ist Gott eigentlich, wenn ich ihn nicht sehe? Oder wie groß ist eigentlich der Himmel? Solche Augenblicke lassen sich nicht planen. Sie geschehen einfach, aus heiterem Himmel. Vielleicht ist das genau die Art, wie Gott in unser Leben tritt. Nicht in großen, spektakulären Zeichen, sondern leise, unverhofft. Durch einen Menschen, eine Frage, einen Moment. Als ich aus Siegburg wegfahre, bin ich erfüllt. Von Impulsen, Ideen, Gesprächen, Begegnungen. Nichts davon hatte ich so geplant. Es kam, wie so oft das Beste im Leben, aus heiterem Himmel. Hendrik Meisel von der Evangelischen Kirche für Augenblick mal.

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1: Mit Marc Weiß. Schönen guten Morgen. Deutschland steht vor großen Reformen. Darüber haben am Abend die Spitzen der schwarz-roten Bundesregierung mit Gewerkschaften und Arbeitgebern gesprochen. 3 Stunden sollte das Treffen im Kanzleramt dauern. Mit 3,5 ist es am Ende etwas mehr geworden. Aber Malte Albrecht aus dem News-Team, so ganz konkrete Ergebnisse sind nicht dabei rausgekommen, oder?
2: Nein, die Bundesregierung sprach aber hinterher von einer guten und konzentrierten Atmosphäre. Die Rede war von einem Signal der Geschlossenheit. Regierungssprecher Cornelius sagte, dass die Wirtschafts- und Gewerkschaftsvertreter bereit seien, den Reformprozess konstruktiv zu begleiten. Dazu soll es noch weitere Gespräche geben. Ob die noch vor der Sommerpause sein werden, ist aber noch offen. Schwerpunkte des Treffens gestern waren demnach die Situation am Arbeitsmarkt, die Sicherung der Sozialversicherungen, der Abbau von Bürokratie und Fragen zur Steuerpolitik. Einigkeit habe es gegeben, dass der Wirtschaftsstandort Deutschland vor großen Herausforderungen stehe, dass aber gleichzeitig die Sozialsysteme reformiert und die Bürokratielast verringert werden müssten, sagte der Regierungssprecher. Die Arbeitgeberverbände und Gewerkschaften haben sich noch nicht geäußert, wollen das erst heute nachholen.
1: Infos von Malte Albrecht aus dem News-Team. Vielen Dank. Und jetzt die weiteren Themen in der Zusammenfassung. Schlechte Nachrichten leider für Autofahrer. Der Tankrabatt wird nicht verlängert. Darauf haben sich Union und SPD gestern Abend geeinigt. Damit ist Ende Juni schon Schluss. Man habe die Mineralölkonzerne aber gewarnt, die Preise danach deutlich anzuziehen und könne darauf schnell reagieren, sagten Fraktionssprecher. Wie genau sie reagieren wollen, sagten sie nicht. Die USA und der Iran haben sich in der zweiten Nacht in Folge heftig gegenseitig beschossen. Irans Militär reagierte auf US-Angriffe nach eigenen Angaben mit der kompletten Sperrung der Straße von Hormus und mit Gegenattacken auf Ziele in anderen Golfstaaten. Iranische Medien meldeten Explosionen im Bereich mehrerer Hafenstädte an der Südküste. Heute startet die XXL-Fußball-WM in Kanada, Mexiko und den USA. Die Eröffnung ist am Abend unserer Zeit in Mexiko statt, im Aztekenstadion. Im Auftaktspiel trifft Co-Gastgeber Mexiko auf Südafrika. Auch die Feiern bei dieser WM sollen im XXL-Format stattfinden. Es wird gleich 3 davon geben. Außerdem ist für das Finale geplant, die Halbzeitpause zu verlängern, um auch in dieser Zeit noch etwas Show bieten zu können. Unter Fußballfans ist diese Idee nicht nur beliebt. Die deutsche Nationalmannschaft wird die WM-Eröffnung heute in ihrem Quartier vor der Leinwand verfolgen. Für die DFB-Auswahl geht es am Sonntag los, im ersten Gruppenspiel dann gegen Curaçao. Und das waren die Nachrichten mit Marc Weiß.
3: Danke dir, Marc. Und jetzt das Radio WAF-Wetter um genau 6:02. Die Sonne bleibt zwar heute Morgen aus, aber eine echt angenehme Luft haben wir aktuell bei uns im Kreis Warendorf. Dazu sind es 9 Grad in Aalen, 9 sind es auch in Beelen. Im Laufe des Morgens kämpft sich dann die Sonne raus. Ab dem Mittag dann wieder mehr Wolken da draußen. Am Nachmittag auch gerne mal ein Schauer. Das alles heute bei maximal 18 Grad.
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4: Und dann noch der schnellste Verkehrs- und Blitzerservice hier bei uns in der Region. Da kommt ihr aktuell noch sehr gut durch. Die Straßen sind frei. Geblitzt wird zwischen Westkirchen und Ennigerloh auf dem Westring. Und solltet ihr doch noch was entdecken heute Morgen, dann gebt uns gerne Bescheid über die kostenlose 0800 4x5 345.
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3: Wir starten in den Donnerstag hinein und schauen gleich schon mal auf das, was euch am Freitag erwartet. Zumindest dann, wenn ihr einen Termin im Krankenhaus habt, zumindest in Aalen und auch in Beckum. Da soll nämlich tatsächlich gestreikt werden.
4: Wieso, weshalb, warum, das alles hört ihr in gut 7 Minuten bei uns. Wir wünschen euch erstmal einen schönen guten Tag.

0: Jetzt ist es 10 nach 6 am Donnerstag und wenn ihr morgen Mittag am Krankenhaus in Aalen oder auch im Beckum vorbeikommen solltet und euch über die abgesperrten Haupteingänge wundert, Achtung, morgen wird bundesweit gegen die Sparpläne der Regierung im Gesundheitswesen protestiert. Bei uns in der Region trifft es die Krankenhäuser der St. Franziskus Stiftung, sprich die in Aalen, Beckum und auch in Hamm.
1: Es geht um das geplante Beitragsstabilisierungsgesetz im Gesundheitswesen. Unter anderem sollen Zusatzbeiträge steigen, Leistungen gekürzt und bestimmte Vergütungen für Ärzte gedeckelt werden. Das ist zumindest geplant. Die Kliniken befürchten, dass dadurch weniger Geld bei ihnen ankommt und die Patientenversorgung gefährdet wird.
0: Tja, den Ernst der Lage merkt man jetzt schon. In NRW laufen inzwischen bei 15 Krankenhäusern Insolvenzverfahren. Deshalb soll sich morgen um 12:30 vor den Krankenhäusern sich erstmal versammelt werden. Symbolisch werden dann alle Türen abgesperrt. Aber Achtung, ganz wichtig, niemand muss Angst haben, morgen wirklich vor verschlossenen Türen zu stehen. Die Schließung, die findet rein symbolisch statt.
1: Ja, also wer Hilfe braucht, wird die Hilfe auch bekommen. Die Krankenhäuser wollen damit lediglich ein Signal in Richtung Politik senden. Passend dazu, dass der Bundesrat morgen erstmals über diesen Gesetzentwurf beraten.

0: Nach sechs haben wir es mittlerweile hier am Donnerstagmorgen mit Simon Panok und Regina Chaton. Heute startet endlich die Fußball-WM in den USA, Kanada und Mexiko. Und aus gegebenem Anlass suchen wir heute natürlich eure Top-WM-Songs. Songs, die einfach immer gehen, die einfach pushen. Die könnt ihr uns gerne über WhatsApp schicken. Das ist die 02581-63780. Und mit ganz viel Glück spielen wir euch vielleicht euren Lieblings-WM-Song dann hier in der Morningshow.
1: Ja, zumindest ist das unser Ziel. Während ihr euch da fleißig Gedanken macht, machen wir einfach mal weiter mit unserer großartigen Playlist. Innerhalb der nächsten Viertelstunde unter anderem noch Glockenbach und Ella Henderson, Lifeline, im besten Mix hier bei uns bei Radio WRF. Guten Morgen.

0: Es ist 19 nach 6, Zeit für den Blick auf den Kalender.
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2: Wie wäre es heute mit einer kleinen, aber recht schönen Radtour? In Aalen ist das ab 14.30 Uhr heute Nachmittag möglich. Organisiert von der Stadt Aalen. Da gibt es eine Tour durch die Stadt bis hin zur großen Moschee an der Rottmannstraße. Start ist auf dem Parkplatz an der Friedrich-Ebert-Straße. Die Teilnahme und auch die anschließende Führung in der Moschee sind jeweils kostenlos.
0: Dann schauen wir schon mal auf den Freitag. Auf dem Marktplatz in Beckum findet am Wochenende das Winzerfest statt. Aus ganz Deutschland reisen Winzer an und bringen nur ihre besten Weine mit. Dazu wird es reichlich kulinarische Spezialitäten und Live-Musik geben. Also rundum eine nette Veranstaltung. Start ist am Freitag um 18 Uhr.
2: Und am Sonntag wird ganz groß Geburtstag gefeiert. Das Bewerbad in Ostbevern wird in diesem Jahr 50 Jahre alt. Das wird unter dem Motto Wetten, ihr geht Bahn gefeiert. Start ist um 17 Uhr. Der Eintritt, der ist frei.
0: Und noch mehr Veranstaltungstipps für heute und auch fürs Wochenende findet ihr bei uns auf radio-waf.de.
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0: Guten Morgen, 6.27 Uhr haben wir es. Hier ist die Morning Show mit Regina und Simon.
1: Und unsere Kollegin Simone Rea aus den Nachrichten ist auch schon da. Simone, gleich werden bei dir in den News erstmal ein paar Fragen geklärt, ne?
2: Guten Morgen, Regina und Simon. Am Sassenberger Feldmarksee sind viele Autofahrer von neuen Betonpollern genervt. Die stehen an Parkplätzen. Mehr dazu hört ihr hier gleich bei mir um halb.
1: Das ist 6.30 Uhr gleich hier bei uns.
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0: Glockenbach und Ella Henderson. Lifeline im besten Mix. Hier ist Radio WAF jetzt um 6:30. Da wird es Zeit für die Nachrichten mit Simone Rea heute Morgen.
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2: Schönen guten Morgen. Die USA und Iran haben sich in der zweiten Nacht in Folge heftig gegenseitig beschossen, womit sich der Konflikt trotz der geltenden Waffenruhe hochschaukelt. Im legendären Aztekenstadion von Mexiko-Stadt wird am Abend die bislang größte Fußballweltmeisterschaft der Geschichte eröffnet. 48 statt wie zuletzt 32 Mannschaften sind dabei. Die USA und Kanada sind die weiteren Gastgeber. Und jetzt die Meldungen für den Kreis Warendorf. In Oelde startet morgen die Ausbildungsmesse Mach mit und bringt Unternehmen, Schulen und Jugendliche aus der Region zusammen. Einzelheiten wurden jetzt vorgestellt. Organisiert wird die Messe von den Städten Oelde und Ennigerloh gemeinsam mit Partnern aus der Wirtschaft. Mehr als 1300 Schülerinnen und Schüler werden erwartet, sagt uns Ole Schöning vom Orga-Team.
3: 77 Aussteller haben wir dabei und freuen uns über einen wirklich bunten Mix an Unternehmen für die Schüler von Industrie, Handwerk bis zur Pflege.
2: Am Samstag öffnet die Veranstaltung dann für Familien und alle Interessierten. Sonntag findet dann ein Forscherfest statt. Die Mach-Mit-Ausbildungsmesse findet in der Dreifachturnhalle am Hallenbad statt. Am Sassenberger Feldmarkssee sind viele Autofahrer von neuen Betonpoller genervt. Besonders in sozialen Medien wie Facebook gibt es Kritik daran. An den Parkplätzen Silberfuchs und Münsterland-Eichenhof versperren die Betonpoller nach einem Glocke-Bericht jeweils eine der beiden Zufahrten. Die Stadt Sassenberg denkt derzeit über die Einführung von Parkgebühren am Feldmarkssee nach. Dafür wird gezählt, wie viele Fahrzeuge dort parken. Die Betonpoller sollen die Zählung erleichtern. Die Volksbank im Münsterland sucht in Aalen einen neuen Standort in zentraler Lage. Man befinde sich in aussichtsreichen Verhandlungen, heißt es von der Volksbank. Kerstin Menke-Möller aus der Redaktion hat die Infos für uns.
4: Volksbank-Regionaldirektor Peter Schmidt sieht in dem Standortwechsel ein Bekenntnis zum Standort in der größten Stadt des Kreises Warendorf. Ende 2029 geht das Gebäude an der Weststraße in das Eigentum der Pfarrei St. Bartholomäus über. Die Volksbank gibt dann das Erbbaurecht zurück. Die Pfarrei möchte das Gebäude neu entwickeln und möglichst sofort loslegen.
2: Das derzeitige Volksbankgebäude in der Aalener Innenstadt entspricht nicht mehr den heutigen Anforderungen. 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
0: Danke dir, Simone. Jetzt ist es 6:34. Wir starten grau in den Tag. 9 Grad sind es aktuell in Wadersloh. 10 sind es in Telgte. Im Laufe des Morgens kämpft sich mehr und mehr die Sonne raus. Ab dem Mittag dann wieder mehr Wolken da draußen. Am Nachmittag kann dann auch mal ein Schauer dabei sein. Das alles heute bei Tageshöchstwerten um die 18 Grad.
5: Und dann schauen wir noch auf die Straßen mit dem schnellsten Verkehrs- und Blitzerservice hier bei uns. Einen Blitzer haben wir da aktuell immer noch zwischen Westkirchen und Ennigerloh auf dem Westring. Ansonsten sieht es gerade noch recht gut aus hier am Donnerstagmorgen. Wenn euch aber noch Blitzer, Staus oder Störungen auffallen, dann gerne melden an die kostenlose 0800 4x5345.
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5: Simon Panauk und Regina Chaton sind hier. Guten Morgen.
6: Scheiße.

0: 6.41 Uhr haben wir es. Mit Madonna geht's durch diesen Donnerstagmorgen hier bei uns im Kreis Warendorf. Das Wochenende ruft jetzt schon so ein Stückchen und somit auch zumindest zu Hause mein Grill. Ich freue mich ja, Regina, schon total aufs WM-Grillen am Sonntag.
1: Was kommt drauf?
0: Ich denke Steaks, Würstchen und irgendwas Vegetarisches für die Frauen, ne?
1: Hört sich gut an, nachher lecker Soße drauf. Aber bitte dran denken, nicht zu scharf, sonst hat man zweimal Spaß.
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4: Ja, nee, ist klar.
5: Jetzt waren wir aber vor 2 Wochen in Hamburg mal bei Weng Cheng. Da suchst du dir so eine Schüssel aus und dann kommt beim Bestellen die große Frage. Wie scharf darf es sein? Und genau das ist die Stelle bei Weng Cheng, wo sich entscheidet, wie dein weiteres Leben verläuft. Es gibt die Schärfe gerade non-spicy, spicy, extra spicy, Asian spicy und what the fuck spicy. Ja, was habe ich wohl genommen? Erstmal das Positive. Mein Heuschnupfen war weg. Der spielte keine Rolle mehr. Ne? Die Schleimhäute schwellen an, als wäre einem Salzsäure intravenös gespritzt worden. Ey, Gott sei Dank war 100 Meter weiter ein Rewe. Da habe ich dann komplettes Roggenbrot und 1 Liter Milch innerhalb von 2 Minuten in mich reingestopft. Ey. Eine Stunde später waren dann die Schleimhäute nicht nur abgeschwollen, sondern nicht mehr vorhanden. Dafür hatte sich der innere Bürgerkrieg dann aber in Richtung Magen verzogen. Ja, ja, Leute, so langsam wird's wieder. Ich esse zurzeit viel normales Gemüse aus dem Dampfgarer und trinke literweise Kamillentee.
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0: 6.46 Uhr am Donnerstag und endlich hat das Warten ein Ende. Heute startet die Fußball-Weltmeisterschaft. Die Eröffnungsveranstaltung wird in Mexiko-Stadt stattfinden. Und um 21 Uhr steht dann auch das erste WM-Spiel dort an. Mexiko gegen Südafrika.
1: Unsere Jungs müssen sich noch ein bisschen gedulden. Erst am Sonntag geht's für sie los, dann gegen Curaçao. Wir stimmen uns heute Morgen aber trotzdem schon mal auf die WM ein, denn wir spielen jede Stunde einen WM-Song. Ihr könnt entscheiden, welchen WM-Song wir hier spielen. Schickt uns euren Favoriten über WhatsApp, das ist die 02581-63780 oder gerne auch über Instagram oder Facebook.
0: Also mein Favorit heute Morgen steht schon fest, das wäre dieser Kandidat hier.
1: Ja, klar. Unsere Torhymne.
0: Ja, sowas
1: gefällt
0: von, ne?
1: Mir sehr gut. Bei Instagram haben sich unter anderem aber auch Martin, Johannes und Leonie gemeldet und die wünschen sich den offiziellen WM-Song 2014. Finde ich auch gar nicht so schlecht. War ja für uns ein recht erfolgreiches Jahr, würde ich mal sagen. Vielleicht ist es ja so ein kleiner Glücksbringer. Spielen wir den einfach, oder?
0: Ja, sehr, sehr gerne. Fußball-Weltmeister 2014. Grandiose Spiele unserer Jungs haben wir damals gesehen. Begleitet von diesem Song hier. Pitbull, We Are One.

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1: Mit Marc Weiß. Schönen guten Morgen. Die nächsten 39 Tage regiert wieder König Fußball, zumindest für die Nicht-WM-Verweigerer. Im Aztekenstadion von Mexiko-Stadt wird am Abend die Fußball-WM eröffnet. Fest steht schon jetzt, es wird eine WM der Superlative. Zum ersten Mal werden 48 Mannschaften teilnehmen. Insgesamt 104 Spiele stehen in den nächsten Wochen in den USA, Kanada und Mexiko an. Danny Hoppe aus der Sportredaktion hat alle Infos. Danny, eröffnet wird die WM am Abend von Gastgeber Mexiko gegen Südafrika.
2: Genau, das ist das erste und einzige Spiel heute. 21 Uhr ist Anstoß. Vorher gibt's noch die große Eröffnungsshow. Da wird unter anderem Popstar Shakira mit dem nigerianischen Afrobeats-Musiker Burna Boy den offiziellen WM-Song Die Die zum ersten Mal live aufführen. Und auch sonst gibt es wieder viel Spektakel. Der Fußball-Weltverband FIFA hat eine Feier von Fußball, Musik und Kultur angekündigt mit La Ola, Mariachi-Musik und Fiesta Mexicana. Es herrscht aber nicht nur Feierstimmung in Mexiko-Stadt. Rund um das Aztekenstadion patrouillieren Hundertschaften schwer bewaffneter Polizisten und der Nationalgarde. Hintergrund sind die massiven Lehrerproteste in der Stadt. Ärger droht aber auch von oben, denn ausgerechnet heute Abend könnte es auch noch Unwetter in Mexiko-Stadt geben. Also es könnte ein aufregender Start in diese XXL-WM werden.
1: Infos von Danny Hoppe, vielen Dank und jetzt die weiteren Themen in der Zusammenfassung. Die Bundesregierung ist sich mit Arbeitgebern und Sozialverbänden einig, dass Deutschland dringend Reformen braucht. Das ist das Ergebnis des Treffens im Kanzleramt vom Abend. Konkretere Ergebnisse oder Schritte wurden noch nicht vereinbart. Es soll aber weitere Treffen geben. Der Tankrabatt wird nicht verlängert. Darauf haben sich Union und SPD am Abend geeinigt. Damit ist Ende Juni schon Schluss. Man habe die Mineralölkonzerne aber gewarnt, die Preise danach deutlich anzuziehen und könne darauf schnell reagieren. Das sagten Fraktionssprecher. Wie genau sie reagieren könnten, sagten sie nicht. Nach dem spektakulären Millioneneinbruch in eine Sparkasse in Gelsenkirchen vor fast einem halben Jahr beginnen heute die ersten beiden Zivilprozesse. Vor dem Landgericht Essen fordern zwei Kunden Schadenersatz. Eine Frau möchte 391.000 Euro von der Sparkasse für gestohlenes Bargeld und Schmuck aus ihrem aufgebrochenen Schließfach haben. Direkt danach soll der zweite Fall verhandelt werden. Hier fordert ein Kunde knapp 49.000 Euro für gestohlene Goldmünzen und ebenfalls Schmuck. Die Kläger werfen der Bank gravierende Versäumnisse bei der Sicherheit vor. Die Sparkasse weist das zurück. Auch über den Inhalt der Schließfächer wird gestritten. Die Bank verweist darauf, nicht gewusst zu haben, was in den Fächern war. Außerdem bestreitet sie teilweise, dass die Kläger Eigentümer der genannten Gegenstände sind und auch, dass sich alle genannten Gegenstände und Geldsummen überhaupt in den Schließfächern befunden haben. Und das waren die Nachrichten mit Marc Weiß.
3: Dankeschön, Marc. Und hier ist jetzt das Radio WAF-Wetter um 7:03. 11 Grad sind es heute Morgen in Ostenfelde. 11 bekommen wir auch aus Rinkerode gemeldet. Dazu ist es da draußen weitestgehend grau. Hier und da kommt allerdings ganz langsam die Sonne raus. Heute Mittag dann ja, zunächst reichlich Sonne, später dann wieder mehr Wolken. Am Nachmittag auch gerne mal ein Schauer. Das alles bei Höchstwerten um die 18 Grad.
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4: Und dann noch der Blick auf den schnellsten Verkehrs- und Blitzerservice. Hier bei uns, da hat sich gerade nicht viel getan aktuell. Zwischen Westkirchen und Ennigerloh, da steht noch der Blitzer auf dem Westring. Ansonsten sieht es gerade noch recht gut aus bei uns auf den Straßen. Wenn ihr aber doch noch was habt, dann meldet das gern über die kostenlose 0800 4x5 345.
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4: Wir zwei sind auf jeden Fall schon im WM-Fieber, würde ich sagen. Ne? Eigentlich schon seit Tagen. Den Fotobeweis haben wir euch auch auf Instagram in dieser Woche gepostet.
3: Ja, vieles wird bei der Fußball-WM in diesem Jahr komplett neu sein. Was genau, das hören wir gleich. Wir wünschen euch einen schönen guten Morgen.

0: Guten Morgen am Donnerstagmorgen. Wir haben es jetzt 10 nach 7.
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0: Heute Abend startet die Fußball-WM und ich sag mal so, für uns Europäer ist Fußball knallharter Ernst. Ja, da geht's um alles. Da verstehen wir einfach keinen Spaß. Die Amis denken sich aber, da fehlt uns noch ein bisschen der Flavor.
2: Ja, heißt übersetzt, das wird die WM American Edition und die wird halt komplett anders ausfallen. Unter anderem wird es zum ersten Mal eine echte Halbzeitshow geben. So richtig wie beim Super Bowl, also Feuerwehr, Choreo, Madonna, Shakira, Coldplay, alles mit dabei. Auf dem Gebiet sind die Amis ja sowieso die absoluten Profis, ne?
0: Und auch was Drama angeht, ne? Wie wir beim Spiel Deutschland gegen die USA am Samstag schon gemerkt haben. Was hier klingt wie ein Boxkampf, ist die Spielervorstellung, die wir vor den Matches hören werden, für jeden einzelnen Spieler. Also mein Kulturschock saß tief. Kai Havertz hat es danach ganz gut auf den Punkt gebracht.
3: Ja, war schon ein bisschen zu lang, ehrlicherweise.
2: Ja, so ein bisschen zu lang, aber das wird mit Sicherheit auch wieder sehr, sehr schön. Dieses Jahr können sich Fans im Stadion unter anderem an einem Riesenbuffet bedienen. Da stehen dann so Tische direkt am Spielfeldrand. Jeder kann während des Spiels einfach mal dran. Das ist so herrlich amerikanisch, dass ich da auch wieder direkt Fan von geworden bin. Einfach mal so ein Hotdog nebenbei zubereiten.
0: Ja, das habe ich mir gedacht. Aber andere Länder, andere Sitten, wir lassen uns überraschen. Vielleicht wartet ja schon der nächste Kulturschock heute Abend auf uns bei der Eröffnungsfeier ab 19.30 Uhr.
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0: Viertel nach sieben haben wir's. Tina Turner, The Best, gehört bei Radio WAF. Und gleich haben wir noch diese Mädels für euch hier am Start.
1: Die Sugar Babes sind das mit Round Round. Die spielen wir euch jetzt gleich noch im besten Mix in den nächsten 15 Minuten. Simon und Regina sind hier. Guten Morgen. 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

0: 17 Minuten nach 7 an diesem Donnerstagmorgen. Und wer bald die Schule fertig hat und noch nicht so richtig weiß, wie es weitergeht, der sollte sich dieses Wochenende unbedingt dick in den Kalender anstreichen. Denn in Oelde steigt an diesem Wochenende wieder die Mach mit, die große Ausbildungsmesse für die Städte Oelde und Ennigerloh.
1: Und die feiert dieses Mal sogar einen runden Geburtstag. Schon seit 25 Jahren bringt die Mach mit Jugendliche und Unternehmen zusammen. Morgen geht's los in der Dreifachsporthalle am Hallenbad in Oelde. Da schauen dann gut 1300 Schüler vorbei. Der Freitag ist exklusiv für die Schulen reserviert. Auch Neubeckum wird damit ins Boot geholt.
0: Ja, das Besondere an der Mach mit ist ja, man kann direkt mit den Betrieben ins Gespräch kommen. Insgesamt 77 Unternehmen und Institutionen sind diesmal mit dabei. Also die perfekte Gelegenheit, Fragen zu stellen, Kontakte zu knüpfen und vielleicht sogar den eigenen Traumjob dann zu entdecken.
1: Und am Samstag sind dann alle willkommen. Von 9 bis 14 Uhr ist Familientag. Also Eltern, Großeltern, Geschwister, ihr könnt einfach vorbeikommen und zusammen schauen, welche Möglichkeiten es denn da so gibt. Barbara Köß aus dem Orga-Team, ihre Einladung steht, ne?
2: Man kann sagen, es ist eigentlich den ganzen Tag über was los. Wir haben auch Möglichkeiten, dass man sich verpflegen kann. Also es ist wirklich ein großer Erlebnistag, der da stattfindet am Samstag.
0: Ja, und es geht ja noch weiter, denn am Sonntag startet dann quasi der zweite große Teil der Mach mit einem großen Forscherfest. Das richtet sich vor allem an Familien mit jüngeren Kindern. Da heißt es dann, Naturwissenschaften zum Anfassen und Ausprobieren solltet ihr dabei sein. Wünschen wir euch viel Spaß auf der Mach mit am Wochenende in Oelde.

0: 7.25 Uhr haben wir es jetzt mittlerweile. 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
1: Gleich um halb, da gibt es die nächste Ausgabe der Radio WAF Lokalnachrichten. Ein Thema darin, Pöller am Feldmarksee in Sassenberg. Auf einmal stehen sie da. Was sie da machen und was das Ganze soll, all das erfahren wir gleich bei Simone Rea.
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0: Guten Morgen am Donnerstagmorgen. Ihr hört die Radio WRF Morning Show. Jetzt ist es 7:30 und somit Zeit für die Nachrichten. Simone Rea ist da.
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2: Schönen guten Morgen. In der nordirischen Hauptstadt Belfast hat es in der Nacht erneut Ausschreitungen gegeben. Demonstranten warfen Gegenstände auf Polizisten, die setzten Wasserwerfer ein. Rechtsextreme hatten nach einem Messerangriff zu Protesten gegen Einwanderung aufgerufen. In Mexiko startet heute Abend deutscher Zeit die Fußballweltmeisterschaft. Co-Gastgeber Mexiko trifft im Eröffnungsspiel auf Südafrika. Und jetzt die Meldungen für den Kreis Warendorf. Der Streit um Rettungsdienstkosten dauert an. Die wollen die Krankenkassen nicht mehr komplett übernehmen. Da geht es unter anderem um die sogenannten Fehlfahrten. Mike Mattes aus der Redaktion, die Krankenkassen wollen hier sparen.
3: Ganz genau. Und zwar nicht nur dann, wenn niemand ins Krankenhaus gebracht wird, sondern auch, wenn die Fahrt zum Arzt geht oder wenn der Patient während der Fahrt verstirbt. Das heißt, die Kommune bleibt hier auf Kosten sitzen und genau das ist rechtlich nicht zulässig. Es ist also möglich, dass Patienten bei Fehlfahrten bald selbst auch einen Teil der Kosten übernehmen müssen.
2: Danke, Mike. Der Deutsche Städtetag warnt davor, es dürfe nicht sein, dass Menschen lieber nicht den Notruf wählen, weil sie nicht wissen, ob sie sich das finanziell leisten können. Ähnlich sieht es auch der Kreis Warendorf. Die Krankenkassen haben teilweise bei Fehlfahrten eingelenkt. Im Gegenzug sollen aber die Rettungsdienststrukturen überprüft werden. In Oelde dreht sich an diesem Wochenende alles um Ausbildung, Beruf und Zukunftschancen. Die Ausbildungsmesse Mach mit feiert ihr 25-jähriges Bestehen. Morgen werden mehr als 1.300 Schülerinnen und Schüler erwartet. 77 Aussteller präsentieren sich in der Dreifachturnhalle am Hallenbad. Organisiert wird die Messe von den Städten Oelde und Ennigerloh gemeinsam mit Partnern aus der Wirtschaft. Mehr Infos findet ihr auf radio.wrf.de. Am Sassenberger Feldmarksee sind viele Autofahrer von neuen Betonpollern genervt. Besonders in sozialen Medien wie Facebook gibt es Kritik daran. An den Parkplätzen Silberfuchs und Münsterland-Eichenhof versperren die Betonpoller nach einem Glocke-Bericht jeweils eine der beiden Zufahrten. Helmut Delke aus der Redaktion hat die Infos.
4: Facebook-User kritisieren die Betonpoller als unsinnig, als gefährlich und als Steuerverschwendung. Die Stadt Sassenberg denkt derzeit über die Einführung von Parkgebühren am Feldmarksee nach. Dafür wird gezählt, wie viel Fahrzeuge dort parken. Die Betonpoller sollen die Zählung erleichtern, da die Parkplätze Silberfuchs und Münsterland-Eichenhof dadurch nur noch über eine Zufahrt erreichbar sind.
2: 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Gibt's denn Sonne, Simon?
0: Ja, Simone, teilweise scheint die Sonne schon ganz kräftig heute Morgen bei uns im Kreis Warendorf. Bis zum Mittag erleben wir jetzt einen Mix aus Sonne und Wolken, dann mehr Wolken am Himmel. Vielleicht ist heute Nachmittag hier und da auch mal ein Schauer drin. Aktuell messen wir 11 Grad in Beckum, 11 sind es in diesem Augenblick auch in Warendorf. Bis auf 18 Grad wird das Thermometer heute noch steigen.
5: Und dann noch der schnellste Verkehrs- und Blitzerservice hier bei uns. Geblitzt wird zwischen Westkirchen und Ennigerloh auf dem Westring. Und denkt bitte auch an die Baustelle an der Ortseinfahrt Freckenhorst. Zwischen Freckenhorst und Westkirchen, da kommt ihr aktuell noch nicht durch. Also den Bereich erstmal noch umfahren, wenn ihr könnt. Alles Weitere gerne an die kostenlose 0800 4x5 345.
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5: Am Donnerstagmorgen, um genau zu sein. Wir bringen euch rein, Simon Panock und Regina Chaton sind hier.
0: Schön, dass ihr dabei seid. Guten Morgen.

0: 41 haben wir es mittlerweile am Donnerstagmorgen und jetzt steht es ganz offiziell fest, der Tankrabatt wird nicht verlängert. Darauf haben sich CDU und SPD bei einem Treffen gestern geeinigt. Wir erinnern uns ganz kurz, am 1. Mai gab es ja die Spritsteuersenkung von 17 Cent, weil es ja plötzlich so teuer geworden ist an den Tankstellen. Man könne sich in der aktuellen Lage nicht leisten, Schulden dafür aufzunehmen, heißt es jetzt unter anderem aus der SPD.
1: Ja, und da bildet sich natürlich ganz schnell die Frage, wie geht es bitteschön weiter? Gibt es schon eine Strategie oder heißt es dann bald beim Tanken wieder einfach fleißig Zähne zusammenbeißen und weggucken? Das ist zurzeit noch nicht ganz klar. Die Bundesregierung selbst sagt, sie sei vorbereitet, sollten die Preise dann bis zum 1. Juli wieder extrem nach oben schießen.
0: Ja, verschiedene Maßnahmen seien da im Gespräch, unter anderem eine höhere Pendlerpauschale oder gezielte Zuschüsse. Also ich bin ja sehr gespannt auf diesen 1. Juli. Ich lade mir mal schon mal meine Tank-App runter.
1: Ja, gute Idee. Ich glaube, aufs Schlimmste vorbereitet zu sein, das ist in diesen Tagen wirklich

Guten Morgen, Kreis Warendorf. An diesem Donnerstag, ganz offiziell die Fußball-Weltmeisterschaft 2026 startet. Und wir hier sind quasi euer inoffizielles Warm-up-Programm an diesem Donnerstag zur WM 2026. Denn wir suchen die größten, schönsten, tollsten, besten WM-Songs ever, ever, ever bei Insta, bei Facebook und gerne auch einfach eine WhatsApp-Nachricht direkt ins Studio. Wir hätten da so ein paar Vorschläge für euch.

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1: Ja, ein bunter Strauß an WM-Songs, den ihr euch da rauspicken könnt. Helena hat sich bei uns auf Instagram gemeldet. Sie hat sich zum Beispiel Major Tom gewünscht. Und an der Stelle müssen wir wirklich sagen, Helena, danke für deinen Wunsch.
2: Ja, sowas von.
1: Das ist einfach Fußball pur für mich mittlerweile. Dieser Song, den verbinde ich mit unserer Nationalmannschaft.
2: Es ist der offizielle Torsong unserer Fußballnationalmannschaft. Immer wenn ein Tor fällt, zumindest bei Heimspielen, läuft dieser großartige Song hier. Peter Schilling, Major Tom, komplett ausgespielt jetzt in der Radio WAF Morning Show. Einen schönen guten Morgen.

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1: Mit Nico Hartmann. Der Countdown zum Start der 23. Fußball-Weltmeisterschaft läuft. Am Abend steigt zunächst die erste von drei Eröffnungsfeiern. Ab 19:30 Uhr Mitteleuropa.

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1: Mit Marc Weiß. Schönen guten Morgen. Es war ein Riesen-Coup kurz nach Weihnachten. Unbekannte brechen in einen Tresorraum der Sparkasse Gelsenkirchen ein, knacken dort fast alle 3000 Schließfächer und verschwinden mit der Beute. Bis heute fehlt davon jede Spur. Heute nun, knapp ein halbes Jahr später, starten die ersten Zivilprozesse. Malte Albrecht aus dem News-Team vor dem Landgericht Essen klagen jetzt zwei Kunden auf Schadenersatz.
2: Genau, eine Kundin fordert 391.000 Euro für gestohlenes Bargeld und Schmuck. In einem weiteren Fall klagt ein Mann auf knapp 49.000 Euro für Goldmünzen und auch Familienschmuck. Beide werfen der Sparkasse vor, die Schließfachanlage nicht ausreichend gesichert zu haben. Die Bank weist das zurück und führt zahlreiche Sicherungsmaßnahmen an. Außerdem bezweifelt sie, dass die Werte tatsächlich in den Schließfächern waren. Genau darüber wird nun vor Gericht gestritten. Zunächst soll ausgelotet werden, ob ein Vergleich möglich ist. Die Chancen darauf gelten aber als eher gering.
1: Infos von Malte Albrecht. Vielen Dank und jetzt weitere Themen in der Zusammenfassung. Die Polizei in NRW geht seit dem frühen Morgen gegen eine mutmaßliche Bande von Betrügern vor, die sich als Polizisten und Bankmitarbeiter ausgegeben haben sollen. Beteiligt sind über 300 Einsatzkräfte. Es gab Durchsuchungen und Festnahmen in Wohn- und Gewerbeobjekten in Köln, Neuss, Dormagen, Aachen und Viersen. Die Bundesregierung ist sich mit Arbeitgebern und Sozialverbänden einig, dass Deutschland dringend Reformen braucht. Das ist das Ergebnis des Treffens im Kanzleramt vom Abend. Konkretere Schritte wurden noch nicht vereinbart, es soll aber weitere Treffen geben. Benzin und Diesel werden ab Juli voraussichtlich wieder deutlich teurer. Der Tankrabatt wird nicht verlängert. Darauf haben sich Union und SPD geeinigt. Es seien dafür andere Entlastungen in der Diskussion, hieß es. Unter anderem Zuschüsse für Autofahrer mit geringem Einkommen, eine höhere Pendlerpauschale oder die Übergewinnsteuer für Ölkonzerne. Heute startet die XXL-Fußball-WM in Kanada, Mexiko und den USA. Die Eröffnung ist heute Abend in Mexiko-Stadt im Aztekenstadion. Im Auftaktspiel trifft Co-Gastgeber Mexiko auf Südafrika. Die deutsche Mannschaft wird die WM-Eröffnung heute in ihrem Quartier vor der Leinwand verfolgen. Für die DFB-Auswahl geht es am Sonntag los, im ersten Gruppenspiel dann gegen Curaçao. Und es gibt jetzt endlich einen optimistischen Promi. SPD-Chef Klingbeil traut Deutschland den Titel zu. Ich traue unseren Jungs zu, dass sie ins Finale kommen und dann auch Weltmeister werden. Das sagte Klingbeil der Rheinischen Post. So weit hatte sich bis jetzt kaum jemand öffentlich aus dem Fenster gelehnt. Und das waren die Nachrichten mit Marc Weiß.
3: Danke dir, Marc. Jetzt haben wir es gleich 8:03. Da blicken wir aufs Wetter. Einen Mix aus Sonne und Wolken haben wir an diesem Donnerstagmorgen bei uns im Kreis. Heute Nachmittag dann mehr Wolken, vielleicht auch mal ein Schauer. Die Regenwahrscheinlichkeit liegt nämlich heute Nachmittag bei genau 50%. 11 Grad sind es aktuell in Wadersloh, 12 sind es in Sennenhorst, bis zu 18 Grad sind heute drin.
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4: Und wir schauen auf den schnellsten Verkehrs- und Blitzerservice hier bei uns. Aufpassen müsst ihr da immer noch zwischen Westkirchen und Ennigerloh auf dem Westring. Da steht der Blitzer in der 70er-Zone. Alles weitere gerne an die kostenlose 0800 4x5 345.
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3: Morgen, da ist es soweit. Morgen wird protestiert. Keine Sorge, nicht hier bei uns, aber im Krankenhaus in Aalen und auch in Beckum.
4: Was genau da ansteht und was das vor allem für euch heißt, das hören wir gleich nach Nico Santos und Michael Jackson. Euch jetzt erstmal einen schönen guten Morgen.

0: Nico Santos gemeinsam mit seiner Number One um genau 8:11 an diesem Donnerstag. Wenn ihr morgen Mittag am Krankenhaus in Aalen oder auch im Beckum vorbeikommen solltet und euch über die abgesperrten Haupteingänge wundert, Achtung, morgen wird bundesweit gegen die Sparpläne der Regierung im Gesundheitswesen fleißig protestiert. Bei uns in der Region trifft es die Krankenhäuser der St. Franziskus Stiftung, sprich also in Aalen, Beckum und auch in Hamm.
1: Es geht um das geplante Beitragsstabilisierungsgesetz im Gesundheitswesen. Unter anderem sollen Zusatzbeiträge steigen, Leistungen gekürzt und bestimmte Vergütungen für Ärzte gedeckelt werden. Das ist zumindest geplant. Die Kliniken befürchten, dass dadurch weniger Geld bei ihnen ankommt und die Patientenversorgung gefährdet wird.
0: Tja, den Ernst der Lage merkt man jetzt schon. In NRW laufen inzwischen bei 15 Krankenhäusern Insolvenzverfahren. Deshalb soll sich morgen um 12:30 vor den Krankenhäusern sich erstmal versammelt werden. Symbolisch werden dann alle Türen abgesperrt. Aber Achtung, ganz wichtig, niemand muss Angst haben, morgen wirklich vor verschlossenen Türen zu stehen. Die Schließung, die findet rein symbolisch statt.
1: Ja, also wer Hilfe braucht, wird die Hilfe auch bekommen. Die Krankenhäuser wollen damit lediglich ein Signal in Richtung Politik senden. Passend dazu, dass der Bundesrat morgen erstmals über diesen Gesetzentwurf beraten wird.

0: Holly Humberstone bringt uns in diesen Donnerstagmorgen um jetzt 7:45. Hier sind Simon Panock und Regina Chaton für euch.
1: Und gleich haben wir für euch noch The Weeknd am Start. Gibt's komplett ausgespielt vor 9:30, also vor unseren Lokalnachrichten. Jetzt genießen wir erstmal eine Runde Pink an diesem Donnerstagmorgen bei Radio WRF. Guten Morgen.

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1: 18 nach 8 haben wir es jetzt mittlerweile Zeit für den Blick auf den Kalender.
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3: Wie wäre es heute mit einer kleinen, aber recht schönen Radtour? In Aalen ist das ab 14.30 Uhr heute Nachmittag möglich. Organisiert von der Stadt Aalen. Da gibt es eine Tour durch die Stadt bis hin zur großen Moschee an der Rottmannstraße. Start ist auf dem Parkplatz an der Friedrich-Ebert-Straße. Die Teilnahme und auch die anschließende Führung in der Moschee sind jeweils kostenlos.
1: Dann schauen wir schon mal auf den Freitag. Auf dem Marktplatz in Beckum findet am Wochenende das Winzerfest statt. Aus ganz Deutschland reisen Winzer an und bringen nur ihre besten Weine mit. Dazu wird es reichlich kulinarische Spezialitäten und Live-Musik geben. Also rundum eine nette Veranstaltung. Start ist am Freitag um 18 Uhr.
3: Und am Sonntag wird ganz groß Geburtstag gefeiert. Das Beverbad in Ostbevern wird in diesem Jahr 50 Jahre alt. Das wird unter dem Motto Wetten, ihr geht Bahn gefeiert. Start ist um 17 Uhr. Der Eintritt, der ist frei.
1: Und noch mehr Veranstaltungstipps für heute und auch fürs Wochenende findet ihr bei uns auf radio-waf.de.
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0: 7:25 Uhr jetzt mittlerweile. Simon und Regina sind hier für euch. Guten Morgen.
1: So sieht's aus. Einen wunderschönen Donnerstagmorgen an dieser Stelle. Gleich um 9:30 Uhr, da gibt's Simone Rea mit den Nachrichten. Simone, was hast du uns dann zu berichten?
2: Guten Morgen, Regina und Simon. Es wird ja seit langem um Rettungsdienstkosten gestritten. Also es geht um Fehlfahrten. Ob es jetzt einen Kompromiss gibt, das hört ihr gleich hier bei mir um 9:30 Uhr.
1: So sieht's aus. Simone Rea gleich in den Lokalnachrichten.
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0: Jetzt ist es 8:30 bei uns im Kreis Warendorf. Da wird es Zeit für die Nachrichten mit Simone Rea.
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2: Schönen guten Morgen. In Mexiko startet heute Abend deutscher Zeit die Fußball-Weltmeisterschaft. Co-Gastgeber Mexiko trifft im Eröffnungsspiel auf Südafrika. Mit 48 Mannschaften ist es die größte WM aller Zeiten. Nach dem filmreifen Einbruch in die Gelsenkirchener Sparkasse Ende 2025 verlangen die ersten geschädigten Kunden Schadenersatz. In zwei Klagen am Landgericht Essen geht es um hohe Summen. Und jetzt die Meldungen für den Kreis Warendorf. Der Streit um sogenannte Fehlfahrten von Krankenwagen ist weiterhin nicht geklärt. Denn die Frage ist, wer bezahlt denn eigentlich den Rettungsdienst, wenn am Ende niemand ins Krankenhaus eingeliefert wird? Der Deutsche Städtetag macht sich Sorgen, die Krankenkassen wollen sparen. Mike Mattes aus der Redaktion mit den Infos.
3: Und zwar nicht nur dann, wenn niemand ins Krankenhaus gebracht wird, sondern auch, wenn die Fahrt zum Arzt geht oder wenn der Patient während der Fahrt verstirbt. Das heißt, die Kommune bleibt hier auf Kosten sitzen und genau das ist rechtlich nicht zulässig. Es ist also möglich, dass Patienten bei Fehlfahrten bald selbst auch einen Teil der Kosten übernehmen müssen.
2: Die Krankenkassen haben teilweise bei Fehlfahrten eingelenkt. Im Gegenzug sollen aber die Rettungsdienststrukturen überprüft werden, so ihr Vorschlag. Das stieß schon in der Vergangenheit beim Kreis Warendorf auf Widerstand. Die Volksbank im Münsterland sucht in Aalen einen neuen Standort in zentraler Lage. Man befindet sich in aussichtsreichen Verhandlungen, heißt es von der Volksbank. Der alte Standort an der Weststraße geht Ende 2029 wieder in das Eigentum der Pfarrei St. Bartholomäus über. Die Volksbank gibt dann das Erbbaurecht zurück. Das derzeitige Volksbankgebäude in der Aalener Innenstadt entspricht nicht mehr den heutigen Anforderungen. Die Pfarrei möchte das alte Gebäude neu entwickeln und möglichst sofort loslegen. Mit der Eröffnung der Fußball-Weltmeisterschaft steigt im Kreis Warendorf das WM-Fieber. An vielen Orten werden vor allem die Spiele der deutschen Mannschaft auf Großbildleinwand gezeigt. Helmut Delker aus der Redaktion hat die Infos.
4: Wie schon bei der Europameisterschaft vor 2 Jahren präsentiert der TuS Freckenhorst viele Spiele am Veidig. Dort wird schon heute Abend das Eröffnungsspiel zwischen Mexiko und Südafrika gezeigt. Wenn die deutsche Mannschaft am Sonntag um 19 Uhr gegen Curaçao spielt, hat das Einfluss auf viele Veranstaltungen. So wird zum Beispiel beim Schützenverein St. Martinus in Sendenhorst im Festzelt erst Fußball geschaut, bevor gefeiert wird.
2: Und das Bürgerzentrum Schuhfabrik in Aalen zeigt alle deutschen Spiele. 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
0: Dankeschön, Simone. Jetzt blicken wir aufs Radio WAF-Wetter. 12 Grad sind es in diesem Augenblick in Aalen, direkt am Kunstmuseum. 12 sind es heute Morgen auch in Oelde. Dazu haben wir aktuell einen Mix aus Sonne und Wolken. Bis zu 18 Grad bekommen wir heute. Heute Nachmittag dann mehr Wolken am Himmel. Vielleicht vereinzelt auch mal ein Schauer.
5: Und dann noch der schnellste Verkehrs- und Blitzerservice hier bei uns. Da kommt ja aktuell gut durch. Viel hat sich nicht getan. Es bleibt bei einem Blitzer. Der steht immer noch auf dem Westring zwischen Westkirchen und Ennigerloh. Falls ihr aber doch noch was Neues gesehen habt, dann gebt gerne Bescheid über die kostenlose 0800 4x5 345.
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5: Kommt gut und hoffentlich entspannt in diesen Donnerstagmorgen rein. Hier sind Regina Chaton
0: und Simon Pannock. Guten Morgen.

0: 8:42 haben wir es hier am Donnerstagmorgen bei Radio WAF. Und heute suchen wir eure Lieblings-WM-Songs hier bei uns, ausgegebenem Anlass. Heute startet die Fußball-Weltmeisterschaft 2026 in den Staaten Kanada und Mexiko. Ihr habt uns schon viele schöne Vorschläge geliefert. Unter anderem haben wir heute Morgen schon Pitbull gespielt mit We Are One und natürlich Major Tom. Und ihr habt uns noch ganz viele, ja, ich sag mal, verrücktere Vorschläge geliefert.
1: Ja, kann man so sehen teilweise, ne? Sabine, Martin und auch Johannes wollten unbedingt diesen Song hier heute Morgen hören.
2: Wir sind die Deutschen, schießen die Tore und danach die Lichter.
1: Der Party-Malle-Song von Luca Dante und Julian Sommer. Wir sind die Deutschen. Aber deutlich mehr haben sich für einen anderen Song entschieden. Und zwar unter anderem auch Sebastian, der geschrieben hat, Andreas Borani ist sein WM-Song schlechthin. Mm. Da wird niemals ein anderer Song drankommen auf uns. Und da müssen wir den natürlich auf jeden Fall auch spielen.
0: Heute Morgen. Absoluter Klassiker, das stimmt.
1: Wir spielen eure WM-Songs heute Morgen in der Radio WAF Morning Show. Hier

0: richtig Gänsehaut. Ich habe direkt diese Bilder im Kopf, wie sie damals mit dem Pokal empfangen wurden in Berlin.
1: Lang, lang ist her. Könnten wir allerdings gerne, wenn es nach mir geht, in diesem Jahr wiederholen.
0: Ja.
1: 8:47 Uhr haben wir es. Guten Morgen.

0: 8.49 Uhr haben wir es inzwischen und ab heute wird es ernst für die Sparkasse in Gelsenkirchen. Wir erinnern uns, über die Weihnachtsfeiertage haben Täter den Tresorraum einer Sparkassenniederlassung mit einem großen Kernbohrer durchbohrt und mehr als 3.000 Schließfächer ausgeraubt. Die erbeutete Summe könnte bis zu 3 Millionen Euro betragen.
1: Die Bank will nur einen kleinen Teil erstatten, der Großteil sei einfach nicht versichert gewesen, hieß es immer wieder. Damit geben sich die Kunden aber nicht ab und klagen jetzt. Am Essener Landgericht starten heute die ersten beiden Zivilprozesse. Eine Kundin hat zum Beispiel ihre komplette Altersvorsorge verloren. In ihrem Schließfach befand sich ein Gegenwert von 400.000 Euro.
0: Boah, das ist gewaltig, ne? Experten gehen davon aus, der Prozess wird lange dauern. Vermutlich wird es viele Gutachten geben, denn es gibt Vorwürfe, dass die Sicherheit des Tresors nicht ausreichend war. Wir bleiben natürlich dran. Sobald es da etwas Neues gibt, erfahrt ihr es hier bei uns bei Radio VR.

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0: koreanische Kultur mit Musik, Tanz und Kunst im Fokus. Dazu gibt es den WM-Song Die Die, präsentiert von Shakira, und ab 21 Uhr rollt dann der Ball. Mexiko gilt dabei nicht nur wegen der Höhenmeter als Favorit gegen die Südafrikaner. In der Offensive haben die Mittelamerikaner in den letzten Monaten große Qualitäten gezeigt.
1: Infos von Nico Hartmann aus dem WM-Studio. Vielen Dank. Unsere Jungs sind dann am Sonntagabend dran mit dem Spiel gegen Curaçao. Bis dahin gibt es aber noch so viele Infos zur WM hier bei uns, das hört überhaupt nicht mehr auf. Jetzt die weiteren Themen in der Zusammenfassung. Nach dem Zusammenstoß zweier Busse in Oberbayern ist nach Polizeiangaben keiner der Verletzten mehr in Lebensgefahr. Bei dem Crash kam ein Junge aus dem zweiten Schuljahr ums Leben. Eine Lehrerin und zwei weitere Kinder wurden schwer verletzt. 28 weitere Mädchen und Jungen und die beiden Busfahrer wurden leicht und mittelschwer verletzt. Nach dem großflächigen Stromausfall infolge eines Feuers in einem Umspannwerk in Reutlingen sind alle Haushalte und Betriebe wieder am Netz. Davor hatten etwa 20.000 Haushalte keinen Strom. Auch ein Krankenhaus und etliche Firmen waren betroffen. Als Ursache wird Brandstiftung vermutet. Ein halbes Jahr nach dem spektakulären Millioneneinbruch in eine Sparkasse in Gelsenkirchen beginnen heute die ersten beiden Zivilprozesse. Am Landgericht Essen fordert eine Sparkassenkundin 391.000 Euro Schadenersatz von der Sparkasse für gestohlenes Bargeld und Schmuck aus ihrem aufgebrochenen Schließfach. Im zweiten Fall fordert ein Kunde knapp 49.000 Euro für gestohlene Goldmünzen und Schmuck. Aus der deutschen Wirtschaft kommt zur Abwechslung mal Optimismus und ein vorsichtiges Lob in Richtung Bundesregierung. Er glaube, dass Schwarz-Rot mit den Gewerkschaften und den Arbeitgeberverbänden noch vor dem Sommer konkrete Entscheidungen auf den Weg bringe, wie man Deutschland wieder voranbringt. Das sagt der Präsident der Industrie- und Handelskammer Adrian vorhin im ZDF. Das Treffen gestern Abend im Kanzleramt habe gezeigt, dass bei allen Beteiligten die Bereitschaft groß sei, Lösungen zu finden, sagte Adrian. Es gebe unterschiedliche Positionen und sehr unterschiedliche Interessen. Er sei aber optimistisch, dass etwas Gutes dabei rauskomme. Und das waren die Nachrichten mit Marc Weiß.
2: Danke dir, Marc. Jetzt blicken wir aufs Radio WAF-Wetter. Man hat heute Morgen das Gefühl, dass die Sonne so ein bisschen mit uns Verstecken spielt. Ne? Mal ist sie da und dann auch direkt wieder weg. Bis zum Mittag geht das noch so. Dann übernehmen die Wolken und am Nachmittag kann es zumindest vereinzelt auch mal kurz nass werden. 12 Grad sind es aktuell in Neubeckum, 12 sind es auch in Freckenhorst, maximal 18 Grad sind heute drin.
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4: Und wir schauen auf den schnellsten Verkehrs- und Blitzerservice hier bei uns. Da ist es heute irgendwie sehr ruhig auf den Straßen. Es tut sich nichts. Es bleibt bei einem Blitzer, der steht immer noch auf dem Westring zwischen Westkirchen und Ennigerloh. Wenn euch aber doch noch was auffällt, Blitzer, Staus, Störungen, dann gebt uns sehr gerne Bescheid über die kostenlose 0800 4x5 345.
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2: Und wir sagen guten Morgen heute an Tag 1 der Fußball-Weltmeisterschaft.
4: Yes, heute Abend geht's los. Das Eröffnungsspiel wird Mexiko gegen Südafrika bestreiten. Endlich hat das Warten ein Ende. Ne?

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1: Guten Morgen am Donnerstag. Viertel nach neun haben wir es inzwischen. Das Wochenende ruft jetzt schon, also ich kann es hören. Vor allem ruft mein Grill, denn es geht los mit der Fußball-Weltmeisterschaft. Und das bedeutet bei mir tatsächlich, es wird gegrillt. Vor allem am Sonntag, wenn die deutsche Fußballnationalmannschaft spielen wird.
2: Was kommt drauf bei dir?
1: Ich denke Steaks, Würstchen und wahrscheinlich auch irgendwas Vegetarisches für die Damen, die wir da noch im Haushalt haben. Die stehen nicht so auf Fleisch.
2: Nachher ein bisschen lecker Soße drauf, dann passt das. Aber bitte dran denken, nicht zu scharf, sonst hat man zweimal Spaß.
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5: Ja, nee, ist klar.
6: Jetzt waren wir aber vor zwei Wochen in Hamburg mal bei Weng Cheng. Da suchst du dir so eine Schüssel aus und dann kommt beim Bestellen die große Frage. Wie scharf darf es sein? Und genau das ist die Stelle bei Weng Cheng, wo sich entscheidet, wie dein weiteres Leben verläuft. Es gibt die Schärfe gerade non-spicy, spicy, extra spicy, Asian spicy und what the fuck spicy. Ja, was habe ich wohl genommen? Erstmal das Positive. Mein Heuschnupfen war weg, der spielte keine Rolle mehr. Ne? Die Schleimhäute schwellen an, als wäre einem Salzsäure intravenös gespritzt worden. Ey, Gott sei Dank war 100 Meter weiter ein Rewe. Da habe ich dann komplettes Roggenbrot und einen Liter Milch innerhalb von 2 Minuten in mich reingestopft. Ey. Eine Stunde später waren dann die Schleimhäute nicht nur abgeschwollen, sondern nicht mehr vorhanden. Dafür hatte sich der innere Bürgerkrieg dann aber in Richtung Magen verzogen. Ja, ja, Leute, so langsam wird's wieder. Ich esse zurzeit viel normales Gemüse aus dem Dampfgarer und trinke literweise Kamillentee.
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0: 9.24 Uhr haben wir es mittlerweile und ihr habt einen neuen Blitzer entdeckt in Ost-Bevern auf der Wischhausstraße. Das meldet uns der Manni gerade bei WhatsApp. Danke fürs Melden. Wenn ihr noch was seht, gerne kurz eine kostenlose 0800 4x5 345.
1: Wir sind Regina Chaton und Simon Panok und wünschen euch an dieser Stelle einen richtig schönen und wenn ich gerade aus dem Fenster blicke, auch ja teilweise sonnigen Donnerstagmorgen. Schön, dass ihr dabei seid.
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0: Guten Morgen, Kreis Warendorf. 9:30 haben wir's. Da wird es Zeit für die Nachrichten jetzt mit Simone Rea.
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2: Schönen guten Morgen. Der Konflikt zwischen den USA und dem Iran eskaliert trotz formal geltender Waffenruhe weiter. Nach 9 US-Angriffen erklärt der Iran die Straße von Hormuz für gesperrt und meldet eigene Angriffe. Nach einem Messerangriff kommt es in Nordirland zu schweren rassistisch motivierten Ausschreitungen. Nun gehen wieder Menschen auf die Straße. Es gibt Zusammenstöße mit der Polizei. Und jetzt die Meldungen für den Kreis Warendorf. Wer bezahlt die Kosten bei Fehlfahrten im Rettungsdienst? Der Streit ist längst nicht beigelegt. Hintergrund: die Krankenkassen wollen sparen und diese Kosten nicht mehr bezahlen. Der Deutsche Städtetag macht sich deshalb weiterhin große Sorgen, denn die Kommunen würden auf den Kosten sitzen bleiben. Das ist rechtlich aber nicht zulässig. Es ist also möglich, dass Patienten bei Fehlfahrten bald selbst auch einen Teil der Kosten übernehmen müssen. Die Krankenkassen haben teilweise bei Fehlfahrten eingelenkt. Eine Lösung ist allerdings noch nicht in Sicht. Wer noch auf der Suche nach dem passenden Ausbildungsplatz oder spannenden Einblicken in verschiedene Berufe ist, sollte an diesem Wochenende in Oelde vorbeischauen. In der Dreifachturnhalle am Hallenbad findet die Mach mit des Initiativkreises Wirtschaft Oelde statt. Morgen startet sie zunächst für Schülerinnen und Schüler, sagt uns Barbara Köß vom Orga-Team.
3: Dann können die unter Umständen gemeinsam entwickeln, welche Perspektiven sie für ihr Praktikum haben oder auch für eine Ausbildung, vielleicht auch für ein duales Studium. Wir haben ja diesmal auch die Oberstufenschüler dabei. Und das wird auf jeden Fall eine einmalige Chance, mal das ganze Angebot an einem Platz zu erleben.
2: Mehr als 1300 Schülerinnen und Schüler werden bei der Mach mit in Oelde erwartet. Sie findet alle 2 Jahre statt. Den Link zum Programm findet ihr auf radio-wrf.de. Am Sassenberger Feldmarksee sind viele Autofahrer von neuen Betonpollern genervt. Besonders in sozialen Medien wie Facebook gibt es Kritik daran. An den Parkplätzen Silberfuchs und Münsterland, Eichenhof, versperren die Betonpoller nach einem Glocke-Bericht jeweils eine der beiden Zufahrten. Helmut Delka aus der Redaktion hat die Infos.
4: Facebook-User kritisieren die Betonpoller als unsinnig, als gefährlich und als Steuerverschwendung. Die Stadt Sassenberg denkt derzeit über die Einführung von Parkgebühren am Feldmarksee nach. Dafür wird gezählt, wie viel Fahrzeuge dort parken. Die Betonpoller sollen die Zählung erleichtern, da die Parkplätze Silberfuchs und Münsterland-Eichenhof dadurch nur noch über eine Zufahrt erreichbar sind.
2: 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Simon, können wir uns denn heute auf ein bisschen Sonne freuen?
0: Ja, so ein bisschen ist durchaus möglich. Aktuell sind es 12 Grad in Beckum, 12 sind es auch in Sassenberg. So ein paar Sonnenstrahlen haben wir heute Morgen ja schon abbekommen. Und so geht's quasi weiter durch den Donnerstagvormittag. Heute Nachmittag dann eher grau, vielleicht auch mal ein Schauer. Das ist noch nicht so richtig raus. Das alles heute bei maximal 18 Grad.
5: Und dann noch der Blick auf die Straßen mit dem schnellsten Verkehrs- und Blitzerservice hier bei uns in der Region. Da habt ihr einen neuen Blitzer entdeckt in Ost-Bebern, da steht er auf der Wischhausstraße. Und wir haben auch immer noch den auf dem Westring zwischen Westkirchen und Ennigerloh. Sollte noch was sein, solltet ihr irgendwas entdecken, Blitzerstaus, Störungen, dann gerne melden an die kostenlose 0800 4x5 345.
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0: Guten Morgen, sagen wir zwei. Hier sind Regina und Simon und gleich unter anderem noch mit eurem Lieblings-WM-Song. Oh, ihr konntet ja fleißig voten bei Insta, bei Facebook und auch über WhatsApp kam so einiges rein.
5: Ja, ich bin sehr gespannt, was wir gleich hören.

0: 9.43 Uhr haben wir es mittlerweile. Hier ist Radio WAF. Und wir suchen ja heute fleißig eure Lieblings-WM-Songs. Wir sind ja jetzt hier im krönenden Abschluss quasi angekommen.
1: Ja.
0: Und wer kann WM-Songs bitte besser als Shakira? Die habt ihr euch natürlich mehrfach schon hier bei uns gewünscht.
1: Ja, unter anderem hat uns Melanie heute Morgen geschrieben, bitte Shakira, Dai Dai, das ist ja der offizielle Song des Jahres 2026 bei der Fußball-Weltmeisterschaft. Und den möchten wir euch natürlich an dieser Stelle jetzt nicht vorenthalten. Das ist quasi unser Abschiedssong für heute.
0: Genau.
1: Morgen früh sind wir wieder zurück. Regina und Simon sind dann pünktlich am Freitagmorgen am Start. Jetzt übernimmt gleich ab 10 erstmal der Kollege Noah Frohner. Und das hier ist Shakira. Einen schönen Donnerstag.

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1: Mit Nico Hartmann. Die größte WM aller Zeiten mit 48 Teilnehmern ist zugleich auch politisch von vielen Unstimmigkeiten geprägt. So zum Beispiel auch in Mexiko-Stadt, wo am Abend erst die Eröffnungsfeier und dann der WM-Auftakt gegen Südafrika stattfinden. Die Polizei setzte in den vergangenen Tagen mehrfach Tränengas ein. Weitere Massenproteste rund um das Eröffnungsspiel sind angekündigt. Rund 5 Millionen Besucher werden zum Turnier erwartet. Etwa 100.000 Sicherheitskräfte sollen für Schutz sorgen.
0: 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Es ist 10 Uhr. 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
2: Mit Marc Weiß. Schönen guten Morgen. Schlechte Nachrichten leider für Autofahrer. Der Tankrabatt wird nicht verlängert. Darauf haben sich Union und SPD gestern Abend geeinigt. Damit ist Ende Juni dann schon Schluss. Man habe die Mineralölkonzerne gewarnt, die Preise danach nicht deutlich anzuziehen. Man könne darauf auch schnell reagieren, sagten Fraktionssprecher. Wie genau man allerdings reagieren will, sagten die beiden nicht. Was uns erhalten bleibt, ist die 12-Uhr-Regel. Die hat allerdings auch nicht wirklich die Preise sinken lassen, sondern nur dazu geführt, dass die Preisunterschiede im Tagesverlauf so groß

0: bis zum späten Abend sacken sie dann immer weiter ab. Bei Super EC macht das im Schnitt mehr als 14 Cent Unterschied am Tag aus. Bei Diesel sind das sogar mehr als 18 Cent Rekorddifferenz.
1: Infos von Malte Albrecht aus dem News-Team. Vielen Dank. Und jetzt die weiteren Themen in der Zusammenfassung. Nach Bundesregierung und IHK zeigen sich auch die Gewerkschaften zufrieden mit dem Treffen gestern Abend im Kanzleramt. DGB, IG Metall, Verdi und IGBCE sprechen von einem respektvollen Gespräch, das man gerne fortsetze. Die Spitzen der schwarz-roten Koalition hatten gestern mit Vertretern von Gewerkschaften und Arbeitgeberverbänden über die Lage in Deutschland und die Reformpläne der Regierung diskutiert. Die Polizei in NRW ist am frühen Morgen gegen eine mutmaßliche Bande von Betrügern vorgegangen, die sich als Polizisten und Bankmitarbeiter ausgegeben haben sollen. Beteiligt waren über 300 Einsatzkräfte. Es gab Durchsuchungen und Festnahmen in Wohn- und Gewerbeobjekten in Köln, Neuss, Dormagen, Aachen und in Viersen. In Nordrhein-Westfalen ist wieder weniger geheiratet worden. 76.900 Paare gaben sich im vergangenen Jahr das Ja-Wort. Das sind 347 weniger als im Jahr davor. Von den 76.900 Paaren waren etwa 2.100 gleichgeschlechtlich. Seit 2022 geht die Zahl der Eheschließungen in jedem Jahr weiter zurück. Nachdem im Vorfeld der Fußball-WM schon viel passiert ist, das meiste leider ja aus dem Bereich nicht so gut, rollt heute Abend dann zum ersten Mal der Ball. Zum ersten Spiel der Gruppe A trifft Gastgeber Mexiko auf Südafrika. Das Eröffnungsspiel und die dazugehörige Feier steigt im Aztekenstadion in Mexiko statt. Auftreten wird unter anderem Shakira. Die Fußball-WM wird bis zum 19. Juli gemeinsam von Mexiko, den USA und Kanada ausgerichtet. Zum ersten Mal nehmen 48 Nationen teil. Es gibt die Rekordzahl von 104 Spielen. Die Ticketpreise sind so hoch wie noch nie. Fanverbände werfen dem Weltverband FIFA deshalb Wucher vor. Überschattet wird das Turnier auch durch US-Einreisesperren für einige Delegationsmitglieder aus dem Iran und einen Schiedsrichter aus Somalia. Das erste Spiel unserer Mannschaft ist am Sonntagabend gegen Curaçao. Und das waren die Nachrichten mit Marc Weiß.
2: Das Wetter bei uns. Wir starten bei wolkigen 13 Grad aktuell. Bis zu 17 Grad sind heute noch drin. Das ist schon wieder so ein Schauerwetter. Heute trifft es uns aber nur stellenweise. Erst in der Nacht kommt es dann richtig runter. Die nächsten Tage wird es wieder wärmer. Morgen nochmal windig und regnerisch bei bis zu 18 Grad. Und Samstag liegen wir dabei sonnigen 20 Grad.
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2: Schauen wir noch auf den Radio WRF Verkehrsservice, den schnellsten Verkehrs- und Blitzerservice. Und da habe ich aktuell zwei Blitzer für euch. Der eine steht in Ostbevern auf der Wischhausstraße und der andere zwischen Westkirchen und Ennigerloh auf dem Westring. Weitere Blitzer, Staus und Störungen, die könnt ihr uns jederzeit durchgeben unter der 0800 4x5 345. Gute Fahrt euch.
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2: Und ab jetzt bin ich im Studio. Ich bin Noah Vrona. Hi. Eigentlich lieb gemeint, aber genau dadurch wird's vor der Schule oft erst richtig gefährlich. Elterntaxis. Warum manche Städte jetzt durchgreifen und warum Kinder vielleicht sogar lieber ohne Mama und Papa vorfahren würden, das habe ich in wenigen Minuten für euch. Schön, dass ihr mit dabei seid.

Ihr habt für die WM-Tipprunde bei euch im Freundeskreis noch so überhaupt gar keinen Plan? Gar kein Problem. Ich liefere euch in wenigen Minuten die Namen, mit denen ihr eure Chancen etwas steigern könnt. Ich bin Noah Vrona und freue mich schon auf die WM.

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1: Ich bin Simone Rea. Schönen guten Tag. Die erste Hitzephase haben wir schon hinter uns, doch die Sommerzeit kommt noch. Beim heutigen bundesweiten Hitzeaktionstag zeigt der Kreis Warendorf nochmal Gefahren auf und gibt Tipps. Mike Mattes aus der Redaktion hat die Infos.
2: Ziel ist es, die Menschen besser vor den gesundheitlichen Folgen extremer Hitze zu schützen. Hitzewellen werden durch den Klimawandel häufiger und intensiver. Besonders gefährdet sind ältere Menschen, kleine Kinder, chronisch Kranke und Menschen, die draußen arbeiten. Gesundheitsamtsleiter Fabian Oberliesen rät, viel zu trinken, die Mittagshitze zu meiden und anstrengende Aktivitäten möglichst in die Morgen- oder Abendstunden zu legen.
1: Wichtig sei außerdem, auf ältere und alleinlebende Nachbarn und Angehörige zu achten, sagt der Kreis. Der heutige bundesweite Hitzeaktionstag steht passend auch unter dem Motto »Gemeinsam vorsorgen für Extremhitze«. Wer bezahlt die Kosten bei Fehlfahrten im Rettungsdienst? Der Streit ist längst nicht beigelegt. Hintergrund: Die Krankenkassen wollen sparen und diese Kosten nicht mehr bezahlen. Der Deutsche Städtetag macht sich weiterhin große Sorgen, denn die Kommunen würden auf den Kosten sitzen bleiben. Das ist rechtlich aber nicht zulässig. Es ist also möglich, dass Patienten bei Fehlfahrten bald selbst auch einen Teil der Kosten übernehmen müssen. Die Krankenkassen haben teilweise bei Fehlfahrten eingelenkt. Eine Lösung ist allerdings noch nicht in Sicht. Die Partnerschaft für Demokratie in Aalen sucht ab sofort Projektideen für das laufende Jahr. Gefördert werden Vorhaben, die Demokratie stärken, Vielfalt gestalten und Extremismus vorbeugen. Die Aktion läuft im Rahmen des Bundesprogramms Demokratie leben. Wer mitmachen möchte, kann einen Antrag stellen. Anträge gibt es digital über die Homepage der Stadt Aalen. 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
3: Das Wetter bei uns im Kreis. Heute besuchen uns immer wieder viele Wolken. Die Sonne, die schaut auch ab und zu vorbei. Ein Schauer, der könnte uns dann ab Nachmittag mal streifen. Das sieht größtenteils aber ganz gut aus. Dazu im Moment 13 Grad. Das Maximum liegt heute bei 17 Grad. Die nächsten Tage bleibt es windig. Morgen sind viele Regenwolken dabei und es sind dann so um die 18 Grad. Samstag wird dann wieder freundlicher und trockener. Schauen wir noch auf den Radio WRF Verkehrsservice, den schnellsten Verkehrs- und Blitzerservice. Und da habe ich aktuell zwei Blitzer für euch. Der eine steht in Ostbevern auf der Wischhausstraße und der andere zwischen Westkirchen und Ennigerloh auf dem Westring. Weitere Blitzer, Staus und Störungen, die könnt ihr uns jederzeit durchgeben unter der 0800 4x5 345. Gute Fahrt euch!
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3: Ihr habt für die WM-Tipprunde bei euch im Freundeskreis noch so überhaupt gar keinen Plan? Gar kein Problem. Ich liefere euch in wenigen Minuten die Namen, mit denen ihr eure Chancen etwas steigern könnt. Ich bin Noah Vrona und freue mich schon auf die WM. We were good.

0: Sind eure Freunde auch schon auf die glorreiche Idee gekommen, ein Tippspiel zu veranstalten? Heute startet die WM und wir teilen mal mit euch unsere Profi-Tipps, dann klappt das auch mit dem Tippen.
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0: Die ganz heißen Titelkandidaten sind ja Frankreich und Spanien. Kollegin lässt die Runde. Warum?
2: Ja, Frankreich kommt mit einem super starken Kader. Vorne wirbelt Kylian Mbappé, dazu jede Menge Weltklasse. Spanien setzt dagegen auf die nächste Generation. Allen voran Wunderkind Lamine Jamal, 18 Jahre alt und spielt schon so, als hätte er 3 Karrieren hinter sich.
0: Mitreden müssen natürlich auch England und Brasilien. Die Brasilianer jagen ihren 6. WM-Titel und auf den warten sie ja inzwischen allerdings schon seit 24 Jahren. Und die anderen?
2: Das ist dieses Jahr echt schwer einzuschätzen, denn Länder wie Curaçao, Jordanien, Kap Verde und Usbekistan sind zum ersten Mal überhaupt bei einer WM dabei. Da können Überraschungen dabei sein.
0: Ja, und falls ihr nach all den Infos immer noch nicht wisst, auf wen ihr tippen sollt, macht's wie ich. Erst Spanien auf den Zettel schreiben und dann kurz vor Anpfiff doch wieder alles ändern. Und um richtig in Fußballstimmung zu kommen, spiele ich euch jetzt den offiziellen WM-Song. Hier ist Shakira mit Dai Dai.
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2: Mit Marc Weiß. Schönen guten Tag. Die Fußballwelt guckt heute natürlich nach Mexiko-Stadt. Heute Abend beginnt die Weltmeisterschaft mit dem Eröffnungsspiel zwischen Mexiko und Südafrika. Die deutsche Mannschaft schaut entspannt in ihrem Quartier zu. Unser erstes Spiel ist erst am Sonntag gegen WM-Neuling Curaçao. Frage an Nico Hartmann im WM-Studio. Wie arbeitet der Bundestrainer mit den Spielern im Moment? Also was machen die?
3: Ja, das ist eine Mischung aus harter Arbeit und Entspannung, durchaus detailverliebt. Und natürlich steht da jeder Einzelne im Training unter Volldampf im Kampf um die Stammplätze für den WM-Start. So umreißt dann der Bundestrainer den Fahrplan bis Sonntag.
4: Spieleröffnung unter Druck, Umschalten nach Ballverlust. Werden immer wieder, auch im letzten Drittel natürlich versuchen, noch eine bessere Boxbesetzung zu kriegen, noch mehr Torschuss zu erspielen. Und das ist eine Mischung aus vielen Dingen.
3: Aber es gibt eben auch mal die nötige Lockerheit. Nach der Vormittagseinheit zur Ortszeit in Winston-Salem bekommt die Mannschaft einen halben Tag frei, um sich das Eröffnungsspiel Mexiko gegen Südafrika anschauen zu können.
2: Genau, wie wir das auch machen. Infos von Nico Hartmann aus dem WM-Studio. Vielen Dank. Jetzt die weiteren Themen in der Zusammenfassung. Kanzler Merz hat nochmal für den Reformkurs seiner Regierung geworben. Entweder man scheue Veränderungen, die zunächst auch Einschränkungen bedeuten, sagte Merz in einer Regierungserklärung, oder man nutze

0: in Deutschland sind aber nicht ausreichend darauf vorbereitet. Das kritisiert jetzt auch Ärztepräsident Reinhardt. Die Kommunen müssten Pläne entwickeln, um ihre Bürger besser vor Hitze zu schützen, sagte er im Deutschlandfunk. Die Weltgesundheitsorganisation sieht das ganz genauso. Mehr Infos von Malte Albrecht.
1: Europa erwärmt sich schneller als jeder andere Kontinent und wir bezahlen dafür mit Menschenleben, sagt WHO-Regionaldirektor Kluge. Allein in den letzten 4 Jahren gab es demnach europaweit mehr als 200.000 Hitzetote. Hitze sei ein stiller Killer, aber einer, den man vermeiden könne. Die WHO hat ihren Leitfaden zum Hitzeschutz überarbeitet. Darin geht es unter anderem um bessere Hitzewarnsysteme und eine gezieltere Information von Risikogruppen, zu denen zum Beispiel ältere oder vorerkrankte Menschen zählen. Bundesumweltminister Schneider sagte zum heutigen bundesweiten Hitzeaktionstag, Menschen in dicht bebauten Stadtvierteln und aufgeheizten Wohnungen seien besonders betroffen. Abhilfe würden weniger CO2-Emissionen und mehr Stadtbäume und Parks schaffen. Auch intakte Flüsse, Wälder und Moore könnten die Luft spürbar abkühlen.
0: Infos von Malte Albrecht aus dem News-Team. Vielen Dank. Und das waren die Nachrichten mit Marc Weiß.
2: Das Wetter. Viele Wolken begleiten uns heute durch den Tag. Dazu aktuell 14 Grad und später bis zu 17 Grad. Ein Schauer kann mal durchziehen, aber die meiste Zeit bleibt es trocken. Der Regen, der kommt dann erst in der Nacht. Morgen bleibt es windig und nass bei 18 Grad. Samstag wird dann deutlich freundlicher bei rund 20 Grad. Heißt, heute und morgen noch gemischt. Danach wird es Schritt für Schritt wieder besser.
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2: Schauen wir eben noch auf den Radio WRF Verkehrsservice, den schnellsten Verkehrs- und Blitzerservice. Vorsicht auf der A2 zwischen Herzebrock-Laholz und Oelde. Da liegen Fahrzeugteile auf der Fahrbahn. Fahrt da vorsichtig. Dann habe ich noch Blitzer für euch. Die stehen in Ostbevern auf der Wischhausstraße und zwischen Westkirchen und Ennigerloh. Da wird geblitzt auf dem Westring. Weitere Blitzer, Staus, Störungen, alles zu mir. Nummer ist die 0800 4x5 345. Kommt gut durch.
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2: Wenn alles teurer wird, da freuen sich die meisten Menschen eher nicht. US-Präsident Donald Trump offenbar schon. Seine Reaktion auf die steigende Inflation sorgt gerade für jede Menge Stirnrunzeln. Was sich der orangene Mann wieder geleistet hat, das habe ich in wenigen Minuten für euch. Ich bin Noah Frohner, es ist kurz nach 11.

Nicht nur wir sind betroffen. In den USA wird das Leben auch gerade deutlich teurer. Benzinpreise und Energiepreise gehen durch die Decke. Die Inflation liegt inzwischen bei über 4%, so hoch wie seit Jahren nicht mehr. Und dann kommt Donald Trump um die Ecke und sagt, die Zahlen waren großartig. Ich liebe die Inflation. Da haben wahrscheinlich selbst viele Amerikaner kurz gedacht, Moment mal, was? Für die meisten bedeutet Inflation schließlich, der Einkauf und das Tanken kostet deutlich mehr. Trump sieht das offenbar entspannter und verspricht gleichzeitig, dass die Preise bald wieder sinken werden. Wie genau das funktionieren soll, das hat er allerdings nicht verraten. Er sagt, spätestens wenn der Iran-Krieg vorbei ist, das kann ja noch etwas dauern nach den neuesten Angriffen. Aber manchmal fragt man sich wirklich, leben wir alle im selben Film oder hat Donald Trump einfach eine ganz eigene Version davon?

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1: Ich bin Simona Rea. Schönen guten Tag. Hitzewellen werden durch den Klimawandel häufiger und intensiver. Besonders gefährdet sind ältere Menschen, kleine Kinder, chronisch Kranke und Menschen, die draußen arbeiten. Darauf macht heute der bundesweite Hitzeaktionstag aufmerksam. Kommunen hier im Kreis Warendorf bereiten sich weiterhin auf diese Wetterextreme vor. Es gibt vielerorts schon Trinkwasserstellen in Innenstädten. Ziel ist es, die Menschen besser vor den gesundheitlichen Folgen extremer Hitze zu schützen. Tipps gibt der Kreis auch auf seiner Homepage. Den Link findet ihr auf radio-wf.de. In Oelde dreht sich an diesem Wochenende alles um Ausbildung, Beruf und Zukunftschancen. Die Ausbildungsmesse Mach mit feiert ihr 25-jähriges Bestehen. Morgen werden mehr als 1.300 Schülerinnen und Schüler erwartet. 77 Aussteller präsentieren sich in der Dreifachturnhalle am Hallenbad. Organisiert wird die Messe von den Städten Oelde und Ennigerloh gemeinsam mit Partnern aus der Wirtschaft. Am Samstag öffnet die Veranstaltung dann für Familien und alle Interessierten. Sonntag findet dann ein Forschungsfest statt. Mit der Eröffnung der Fußball-Weltmeisterschaft steigt im Kreis Warendorf das WM-Fieber. An vielen Orten werden vor allem die Spiele der deutschen Mannschaft auf Großbildleinwänden gezeigt. Helmut Delker aus der Redaktion hat die Infos.
2: Wie schon bei der Europameisterschaft vor 2 Jahren präsentiert der TuS Freckenhorst viele Spiele am Veidig. Dort wird schon heute Abend das Eröffnungsspiel zwischen Mexiko und Südafrika gezeigt. Wenn die deutsche Mannschaft am Sonntag um 19 Uhr gegen Curaçao spielt, hat das Einfluss auf viele Veranstaltungen. So wird zum Beispiel beim Schützenverein St. Martinus in Sendenhorst im Festzelt erst Fußball geschaut, bevor gefeiert wird.
1: Auch in Rinkerode könnt ihr das erste Gruppenspiel mit deutscher Beteiligung sehen im Pfarrzentrum. Eine Anmeldung ist erforderlich. Die Plätze sind begrenzt. Und in Aalen zeigt das Bürgerzentrum Schuhfabrik alle deutschen Spiele. 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
3: Das Wetter bei uns im Kreis. Heute wieder mit Wolken und 14 Grad. Später machen wir noch den kleinen Sprung auf die 17 Grad. Zwischendurch kann mal ein Schauer durchziehen. Insgesamt bleiben wir tagsüber verschont. Der richtige Regen, der kommt dann erst in der Nacht. Morgen wird es nochmal wechselhaft mit Wind und Regen bei rund 18 Grad. Samstag packt dann wieder die Sonne aus. Also passend zum Wochenende lassen wir den Regen hinter uns. Schauen wir eben noch auf den Radio WRF Verkehrsservice, den schnellsten Verkehrs- und Blitzerservice. Vorsicht auf der A2 zwischen Herzebrock-Klarholz und Oelde. Da liegen Fahrzeugteile auf der Fahrbahn. Fahrt da vorsichtig. Dann habe ich noch Blitzer für euch. Die stehen in Ostbevern auf der Wischhausstraße und zwischen Westkirchen und Ennigerloh. Da wird geblitzt auf dem Westring. Weitere Blitzer, Staus, Störungen, alles zu mir. Nummer ist die 0800 4x5 345. Kommt gut durch.
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3: Einen schönen Donnerstagnachmittag wünsche ich euch. Ich bin Noah Vrona. Hi!

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1: Mit Marc Weiß. Schönen guten Tag. TikTok, Snapchat oder Instagram gehören für viele Kinder und Jugendliche ganz selbstverständlich zum Alltag. Gleichzeitig gibt es Risiken. Genau deshalb wird aktuell ja über ein gesetzliches Mindestalter für Social Media diskutiert. Jetzt hat sich auch der Deutsche Ethikrat dazu geäußert. Malte Albrecht aus dem News-Team. Der Rat ist gegen ein pauschales Social Media-Verbot.
2: Ganz genau. Der Ethikrat sagt, Kinder und Jugendliche wachsen heute mit vielen digitalen Angeboten auf. Dazu gehören längst nicht mehr nur soziale Netzwerke, sondern auch KI-Anwendungen wie Chatbots oder Bildgeneratoren. Da gäbe es ähnliche Risiken wie etwa Manipulation, Cybermobbing oder andere problematische Inhalte. Ein Verbot von Social Media allein würde deshalb nicht ausreichen. Stattdessen fordert der Ethikrat ein Schutzkonzept, das auch KI-Angebote mit einbezieht.
1: Aber es gibt ja schon EU-Regeln, die das Internet eigentlich sicherer machen sollen.
2: Ja, die gibt es. Die sogenannten DSA-Vorgaben seien auch eine gute Grundlage, sagt der Ethikratvorsitzende Frister. Sie müssten aber konsequenter umgesetzt und Anbieter stärker in die Verantwortung genommen werden. Auch die Eltern sieht der Ethikrat in der Pflicht. Sie müssten besser über Gefahren im Netz aufgeklärt werden und sie sollten mehr technische Möglichkeiten bekommen, um die Online-Aktivitäten ihrer Kinder sinnvoll zu begleiten und bei Bedarf einzuschränken. Wichtig ist dem Ethikrat außerdem, die Minderjährigen sollten bei diesem Thema selber mehr mitreden dürfen.
1: Infos von Malte Albrecht aus dem News-Team. Vielen Dank. Jetzt weitere Themen in der Zusammenfassung. Bei erneuten Ausschreitungen in Belfast sind 12 Polizistinnen und Polizisten verletzt worden. 16 Menschen wurden festgenommen. Vermummte errichteten Barrikaden und setzten Autos in Brand. Rechte Gruppen hatten zu der Randale aufgerufen, nachdem ein Flüchtling aus dem Sudan einen Mann mit einem Messer attackiert und schwer verletzt hatte. SPD-Chefin Baas hat mögliche weitere Maßnahmen zur Entlastung der Verbraucher nach dem geplanten Aus des Tankrabattes zumindest angedeutet. Der Rabatt wird nicht verlängert, heißt ab Juli dürften Benzin und Diesel wieder deutlich teurer werden. Man werde das beobachten, wenn es zu großen Belastungen komme, werde man noch mal reden müssen, sagte Baas im ZDF. Konkreter wurde sie nicht. In den Tagen vor der Fußball-WM ist schon einiges passiert. Vieles davon ja leider aus dem Bereich nicht so gut. Heute Abend rollt dann endlich zum ersten Mal der Ball. Im ersten Spiel der Gruppe A trifft Gast

0: Mannschaft ist am Sonntagabend gegen Curaçao. Und das waren die Nachrichten mit Marc Weiß.
1: Das Wetter bei uns liegt aktuell bei wolkigen 15 Grad. Das ist schon wieder so ein Schauerwetter. Heute trifft es uns aber nur stellenweise. Erst in der Nacht kommt es dann richtig runter. Die nächsten Tage wird es wieder wärmer. Morgen nochmal windig und regnerisch bei bis zu 18 Grad. Samstag liegen wir bei sonnigen 20 Grad.
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1: Der Radio WAF Verkehrsservice, der schnellste Verkehrs- und Blitzerservice. Und ihr habt uns Blitzer durchgegeben. Die stehen in Beelen auf der Greffener Straße, in Ennigerloh auf der Oelder Straße, in Everswinkel auf der L793. Es wird geblitzt in Ostbevern auf der Wischhausstraße und zwischen Westkirchen und Ennigerloh auf dem Westring. Alles weitere habt ihr für uns. Nummer ist die 0800 4x5 345. Gute Fahrt euch.
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1: Was würdet ihr machen, wenn morgen bewiesen wird, dass wir nicht allein im Universum sind? Genau mit dieser Frage spielt Steven Spielberg in seinem neuen Film. Und der ist ganz anders, als man vielleicht denkt. Sprechen wir in wenigen Minuten drüber. Ich bin Noah Wrona und muss dringend ins Kino. 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

0: Wenn Steven Spielberg einen Alien-Film macht, dann denkt man sofort an fliegende Untertassen, große Augen, jede Menge Staunen. Ich muss da sofort an E.T. denken. Und genau das bekommt ihr bei Disclosure Day, der Tag der Wahrheit, allerdings nicht. Stattdessen erzählt Spielberg einen Verschwörungsthriller. Eine Wettermoderatorin stößt auf Hinweise, dass Außerirdische schon viel länger unter uns sein könnten.
1: Guten Morgen, Kansas City. Was erwartet uns heute?
2: Heute ist...
0: Boah, hört sich das eklig an. Und mächtige Leute wollen alles dafür tun, damit das ein Geheimnis bleibt. Also was würde mit uns passieren, wenn wir plötzlich sicher wüssten, dass es sie gibt? Ganz genau, wir würden ganz sicher in Panik verfallen. Klingt spannend, das ist es auch. Allerdings solltet ihr keinen klassischen Popcorn-Alien-Spektakel erwarten. Spielberg setzt diesmal eher auf Gänsehaut, Zweifel und die Frage, wem kann man denn überhaupt noch trauen?
3: Die Menschen haben ein Recht auf die Wahrheit. Sie gehört allen 7 Milliarden Menschen. Ich enthülle es vor der ganzen Welt. Und zwar alles.
0: Mein Eindruck, wer auf Action und Raumschiffe hofft, der könnte enttäuscht sein. Wer gute Spannung und große Was-wäre-wenn-Fragen mag, der dürfte hier genau richtig sitzen. Das Ding läuft ab heute im Kino und ich habe richtig Bock drauf.

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1: Ich bin Simone Rea. Schönen guten Tag. Im Kreis Warendorf werden aktuell einige Straßenabschnitte saniert. Der Landesbetrieb Straßen NRW kündigt eine weitere Baustelle an zwischen Telgte und Alverskirchen. An der L811 werden an zwei Stellen die Fahrbahndecke saniert. Ab kommenden Montag beginnt die Sperrung. Die Arbeiten sollen rund 7 Wochen dauern. Eine Umleitung ist ausgeschildert. In Oelde startet morgen die Ausbildungsmesse Mach mit und bringt Unternehmen, Schulen und Jugendliche aus der Region zusammen. Einzelheiten wurden jetzt vorgestellt. Mehr als 1300 Schülerinnen und Schüler werden in der Dreifachturnhalle erwartet, sagte uns Ole Schöning vom Orga-Team.
2: 77 Aussteller haben wir dabei und freuen uns über einen wirklich bunten Mix an Unternehmen für die Schüler von Industrie, Handwerk bis zur Pflege.
1: Organisiert wird die Messe von den Städten Oelde und Ennigerloh gemeinsam mit Partnern aus der Wirtschaft. Am Samstag öffnet die Veranstaltung dann für Familien und alle Interessierten. Sonntag findet dort ein Forscherfest statt. Hitzewellen werden durch den Klimawandel häufiger und intensiver. Besonders gefährdet sind ältere Menschen, kleine Kinder, chronisch Kranke und Menschen, die draußen arbeiten. Darauf macht heute der bundesweite Hitzeaktionstag aufmerksam. Kommunen hier im Kreis Warendorf bereiten sich weiterhin auf diese Wetterextreme vor. Es gibt bereits vielerorts Trinkwasserstellen in Innenstädten. Ziel ist es, die Menschen besser vor den gesundheitlichen Folgen extremer Hitze zu schützen. Tipps gibt der Kreis auch auf seiner Homepage. Den Link findet ihr auf radio-wf.de. 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
3: Das Wetter bei uns im Kreis. Heute besuchen uns wieder mal viele Wolken. Die Sonne schaut auch ab und zu vorbei. Den Schauer, der könnte uns dann ab Nachmittag mal streifen. Das sieht größtenteils aber ganz gut aus. Dazu im Moment 15 Grad. Die nächsten Tage bleibt es windig. Morgen sind viele Regenwolken dabei und so um die 18 Grad. Samstag wird dann wieder freundlicher und trockener. Der Radio WRF Verkehrsservice, der schnellste Verkehrs- und Blitzerservice. Und ihr habt uns Blitzer durchgegeben. Die stehen in Beelen auf der Greffener Straße, in Ennigerloh auf der Oelder Straße, in Everswinkel auf der L793. Es wird geblitzt in Ostbevern auf der Wischhausstraße und zwischen Westkirchen und Ennigerloh auf dem Westring. Alles weitere habt ihr für uns. Nummer ist die 0800 4x5 345. Gute Fahrt euch.
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3: Im Freibad läuft im Sommer ja eigentlich alles wie immer. Nur in Bayern, da ist jetzt noch so ein zusätzlicher Mitgucker mit dabei. Wer das ist, das verrate ich euch in wenigen Minuten. Ich bin Noah Vrona und freue mich schon auf das Sommer-Comeback.

0: Nächste Woche ist der Sommer zurück und dann kommen wir hoffentlich wieder ins Freibad. Kann sein, dass auch bei uns demnächst im Becken ein Hai mitschwimmt. In Bayern hilft ab sofort ein System namens Sharky den Bademeistern beim Aufpassen. Rund um die Becken hängen Kameras, die in Echtzeit erkennen sollen, wenn jemand in Gefahr ist. Das klingt jetzt erstmal nach Überwachung, lässt die Runde. Das ist aber anders gelöst.
1: Genau, die KI sieht keine echten Gesichter, sondern nur so etwas wie Strichmännchen im Wasser. Und wenn sich da über längere Zeit nichts bewegt, geht ein Alarm direkt an die Bademeister.
0: Aha, ja, ich kann mir das gut vorstellen. Je voller das Becken, desto schwerer wird das für die Rettungsschwimmer, wirklich alles im Blick zu behalten, und die KI hilft dabei.
1: Ja, das System hat sogar schon einmal geholfen, einen Menschen zu retten, und die Reaktionen im Freibad waren überwiegend positiv. Viele sagen, wenn Technik dabei hilft, dass es sicherer wird, warum nicht?
0: Aber klar ist auch, die KI ersetzt keinen Bademeister, und wer weiß, vielleicht schaut bei uns ja auch bald eine KI beim Planschen zu.
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3: Mit Thorsten Adolfs. Guten Tag. Der Fall hatte vor einem halben Jahr bundesweit Schlagzeilen gemacht. Der spektakuläre Millioneneinbruch in einer Sparkasse in Gelsenkirchen. Kurz nach Weihnachten waren Unbekannte mit einem gewaltigen Kernbohrer in den Tresorraum der Bank gelangt und hatten dann mehr als 3000 Schließfächer aufgebrochen. Von den Tätern und der Beute fehlt weiter jede Spur. Danny Hopper aus dem News-Team vor dem Landgericht Essen beginnen gleich die ersten beiden Zivilprozesse.
4: Genau, im ersten Fall verlangt eine Kundin 391.000 Euro von der Bank. Sie sagt, ihr seien Bargeld und Schmuck in dieser Höhe aus dem Schließfach gestohlen worden. Im zweiten Fall will ein Kunde 49.000 Euro von der Sparkasse. Da geht es um gestohlene Goldmünzen und Familienschmuck. Beide werfen der Bank vor, ihre Wertsachen nicht vernünftig geschützt zu haben. Und das dürfte nur der Anfang sein. Ihr Anwalt sagt, dass er rund 650 Kunden der Sparkasse vertrete und dass es dabei insgesamt um einen Schaden von mehr als 51 Millionen Euro gehe. Die beiden ersten Verfahren sollen aus seiner Sicht jetzt als Musterklagen dienen und er droht, sollte die Sparkasse sich nicht auf einen Vergleich einlassen, werde er sie in Grund und Boden klagen.
3: Allerdings gilt ein Vergleich als sehr unwahrscheinlich.
4: Ja, denn die Sparkasse sagt, dass die Schließfächer mit maximal 10.300 Euro versichert seien, zumindest falls keine höhere Summe vereinbart worden sei. Das ist der erste Punkt. Beim zweiten Punkt wird über den Inhalt der Fächer gestritten. Hier sagt die Sparkasse nämlich, sie wisse gar nicht, was wirklich alles in den Schließfächern gewesen sei. Es sei noch gar nicht abschließend geklärt, was wirklich gestohlen worden sei. Denn die Täter hatten den Tresorraum ja völlig verwüstet und hunderttausende Gegenstände zurückgelassen. Die müssen jetzt erstmal nach und nach den richtigen Kunden zugeordnet werden. Anfang Mai hatten die ersten von ihnen schon erste Wertsachen zurückbekommen. Da ging es aber vor allem um Dokumente.
3: Danke, Danny. Und jetzt weitere Meldungen im Überblick. Die Opposition wirft Kanzler Merz und der Regierung Untätigkeit und Selbstbeschäftigung vor. Grünen-Fraktionschefin Hasselmann forderte den Kanzler im Bundestag auf, sich zusammenzureißen. Mit Blick auf die Wirtschaftsprobleme im Land sagte sie, nach der Ankündigung zum Herbst der Reformen hätten alle den Winter der Enttäuschungen erlebt. Seit es die 12-Uhr-Regel an den Tankstellen gibt, schwanken die Preise im Tagesverlauf enorm. Laut ADAC lag der Preisunterschied zwischen dem Höchststand und dem Tiefststand eines durchschnittlichen Tages im Mai bei 14,6 Cent pro Liter. Bei Diesel waren es noch mal knapp 4 Cent mehr. Heute Abend beginnt in Mexiko-Stadt die Fußball-WM mit dem Spiel des Gastgebers gegen Südafrika. Die Stimmung ist aufgeladen, nachdem eine Lehrergewerkschaft tagelang protestiert hatte. Auch heute soll es dort Blockaden und Demos geben. Um das Auftaktspiel und die Eröffnungsfeier abzusichern, soll eine Sicherheitsmaßnahme

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2: Und wir schauen eben noch auf den Radio WRF Verkehrsservice, den schnellsten Verkehrs- und Blitzerservice, denn da habe ich ganz viele Blitzer für euch. Die stehen in Beeln auf der Greffner Straße, in Everswinkel auf der L793, in Ostbevern blitzt es auf der Wischhausstraße, in Telgte auf der Wollbecker Straße und zwischen Westkirchen und Ennigerloh, da stehen sie auf dem Westring. Seht ihr mehr Blitzer, dann denkt ihr an uns und an hoffentlich diese Nummer 0800 4x5 345. Gute Fahrt euch!
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2: Wenn ein US-Präsident plötzlich als Anime-Figur auftaucht, das finden nicht unbedingt alle lustig. In wenigen Minuten erzähle ich euch, warum da in Japan gerade ziemlich viel los ist. Ich bin Noah Vrona. Hi.

Was haben Animes und Politik gemeinsam? Ja, wenn man Donald Trump fragt, ziemlich viel, denn er taucht in Social Media Posts ja gerne immer wieder mit Anime- und Manga-Filtern auf. Und genau das sorgt in Japan gerade für ordentlich Ärger. In Japan haben inzwischen rund 20.000 Menschen eine Petition unterschrieben, dass er das doch bitte lassen soll. Ich verstehe es ja, also diese Figuren aus Naruto, Pokémon und Yu-Gi-Oh!, das waren halt unsere Kindheit. Und die stehen eigentlich für Werte wie Freundschaft, Mut, Zusammenhalt. Und viele finden, dass das jetzt nicht zu politischen Botschaften passt, schon gar nicht zur Politik von Donald Trump. Der scheint ja auch richtig Gefallen dran gefunden zu haben an diesen Filtern. Ja, man kann es drehen, wie man will. Japanischer Anime, der ist inzwischen so beliebt, dass sogar ein Donald Trump nicht darauf verzichten möchte. Ja, und jetzt macht er aus den ganzen Helden unserer Kindheit Bösewichte.

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1: Ich bin Helmut Delker, guten Tag. Wer zahlt, wenn der Rettungsdienst umsonst ausrückt? Darüber gibt es Streit mit dem Kreis Warendorf und den anderen Kommunen. Das Land NRW hat dazu jetzt einen Kompromissvorschlag gemacht. Die Krankenkassen sollen die Kosten für sogenannte Fehlfahrten in diesem Jahr übernehmen, aber nur bis zu einer Quote von 15%. Das Problem: in einigen Kommunen in NRW sind 25% aller Rettungsdiensteinsätze Fehlfahrten. Wer die restlichen 10% bezahlt, lässt das Land offen. Steuergeld darf dafür nicht eingesetzt werden. Im schlimmsten Fall müssen die Patienten selbst zahlen. In Oelde startet morgen die Ausbildungsmesse Mach mit und bringt Unternehmen, Schulen und Jugendliche aus der Region zusammen. Einzelheiten wurden jetzt vorgestellt. Organisiert wird die Messe von den Städten Oelde und Ennigerloh gemeinsam mit Partnern aus der Wirtschaft. Mehr als 1300 Schülerinnen und Schüler werden erwartet, sagte uns Ole Schöning vom Orga-Team.
2: 77 Aussteller haben wir dabei und freuen uns über einen wirklich bunten Mix an Unternehmen für die Schüler von Industrie, Handwerk bis zur Pflege.
1: Am Samstag öffnet die Veranstaltung für Familien und alle Interessierten. Sonntag findet ein Forscherfest statt. Die Mach-mit-Ausbildungsmesse findet in der Dreifachturnhalle am Hallenbad in Oelde statt. Auf der A1 bei Hamm gibt es am Montag eine Sperrung. Die Ausfahrt an der Anschlussstelle Hamm-Bergkam in Fahrtrichtung Köln ist von 21 bis 24 Uhr gesperrt. Grund sind vorbereitende Arbeiten für den Neubau der Brücke über den Datteln-Hamm-Kanal. Eine Umleitung über das Kamener Kreuz ist mit einem roten Punkt ausgeschildert. 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
3: Das Wetter bei uns im Kreis. Heute wieder mit Wolken und so um die 15 Grad im Moment. Zwischendurch kann mal ein Schauer durchziehen. Insgesamt bleiben wir tagsüber aber verschont. Der richtige Regen, der kommt erst in der Nacht. Morgen wird es nochmal wechselhaft mit Wind und Regen bei rund 18 Grad. Und Samstag packt dann wieder die Sonne aus. Also passend zum Wochenende lassen wir den Regen dann hinter uns. Schauen wir noch auf den Radio WRL Verkehrsservice, den schnellsten Verkehrs- und Blitzerservice. Und da habe ich eine Straßensperrung in Aalen für euch. Betrifft die Dolberger Straße, die ist nach einem Brand gesperrt. Die müsst ihr da umfahren. Blitzer habe ich auch noch für euch. Die stehen in Beeln auf der Greffner Straße, in Everswinkel auf der L793. In Ostbevern blitzt es auf der Wischhausstraße, in Telgte auf der Wolbecker Straße. Und zwischen Westkirchen und Ennigerloh, da stehen sie auf dem Westring. Seht ihr mehr Blitzer? Dann denkt ihr an uns und an hoffentlich diese Nummer 0800 4x5 345. Gute Fahrt euch!
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3: Und ihr seid bei mir gelandet. Noah Vrona hier. Wünsche euch einen schönen Tag.

0: Heute geht sie endlich los, die große WM. Und wir haben hier in der Redaktion auch schon ein Tippspiel veranstaltet. Ich habe schon fleißig getippt. Kollegin Alisa Klinert ist jetzt im Studio. Du auch?
1: Ja, ich auch. Am Abend tatsächlich habe ich alle meine Tipps abgegeben. Und ich habe wirklich mutig getippt, würde ich sagen. Nicht mit Verstand, sondern einfach mal so wild durcheinander.
0: Ist ja auch gut möglich. Es sind ja so viele neue Länder dabei, ja, die noch nie bei der WM dabei waren. Hast du so ein Land genommen?
1: Vielleicht.
0: Du verrätst nicht. Okay,
1: ich verrate
0: ich auch nicht, aber ich bin auf sicher gegangen.
1: Ja, ich bin gespannt, wer hier bei uns in der Redaktion das Rennen macht. Und wenn ihr vielleicht da draußen auch noch eine Tippgruppe starten möchtet, dann gibt es gleich bei mir in der Sendung Tipps, wie ihr da auf jeden Fall ganz vorne mit dabei seid und euch den Pott holt.
0: Gleich bei dir heißt 14 Uhr, denn ich mache jetzt Feierabend. Ich bin raus für heute und mache mir einen schönen Tag.
1: Gleich geht's
0: weiter mit Alisa Klinert. Wir hören uns morgen wieder.

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1: Mit Thorsten Adolfs. Guten Tag. Heute Abend startet die 23. Fußball-Weltmeisterschaft mit dem Eröffnungsspiel Mexiko gegen Südafrika. Die Eröffnungsfeier beginnt um 19:30 und ab 21 Uhr rollt dann der Ball. Nico Hartmann im WM-Studio. Wie ist denn die Ausgangsposition der beiden Teams vor dem Eröffnungsspiel?
2: Ja, auf jeden Fall startet Mexiko neben allen außersportlichen Themen wie der Sicherheit, den Demonstrationen und leider eben auch der Gewalt mit unter anderem 5 toten Polizisten bei Ausschreitungen sportlich mit Riesen-Euphorie ins Turnier. Über 70.000 mexikanische Fans werden ihrer Mannschaft im Aztekenstadion gegen den krassen Außenseiter Südafrika einen heißen Empfang bereiten. Ohne einen richtigen Topstar im Kader, dafür aber mit sehr talentierten Spielern wie dem 17-jährigen Mittelfeldjuwel Gilberto Mora und einem starken Kollektiv haben die Mittelamerikaner vor der WM 8 Spiele ohne Niederlage bestritten. Das Selbstvertrauen des Co-Gastgebers ist schier grenzenlos. So tönte Gilberto Mora vor der WM: Wir sind die Favoriten auf den Titel. Wir spielen zu Hause. Dagegen ist Südafrika zwar eine technisch ebenfalls starke Truppe, die aber große Probleme hat, Offensivakzente zu setzen. Wenn wir nun alles zusammennehmen, Heimvorteil, Spiel auf 2200 Metern Höhe, Form, dann ist Mexiko klarer Favorit.
1: Dankeschön, Nico. Und jetzt weitere Meldungen im Überblick. Die Wirtschaftsverbände fordern nach dem Spitzentreffen im Kanzleramt eine schnelle Umsetzung der geplanten Reformen. Bei dem Treffen von Regierung, Gewerkschaften und Arbeitgebern hätten sich Gemeinsamkeiten gezeigt, heißt es zum Beispiel von BDI-Chef Leibinger. Die gesamte Gesellschaft werde profitieren, wenn Wachstum und damit Wohlstand und Arbeitsplätze gesichert würden, sagte er. Durch die neuen gegenseitigen Angriffe der USA und des Iran ist die Feuerpause zwischen beiden Seiten praktisch bedeutungslos geworden. Das steht in einer Mitteilung des iranischen Außenministeriums. Die von den USA ausgeführten, Zitat, illegalen und kriminellen Angriffe seien ein offensichtlicher Verstoß gegen die Charta der Vereinten Nationen, heißt es aus Teheran. Der Deutsche Ethikrat ist gegen ein gesetzlich vorgeschriebenes Mindestalter für die Nutzung sozialer Medien. Kinder und Jugendliche würden heute mit vielen digitalen Angeboten aufwachsen, die eine wichtige Rolle bei der Erfüllung ihrer Kommunikations- und Informationsbedürfnisse spielen, heißt es. Die Einführung eines gesetzlichen Mindestalters sei deshalb nicht geeignet, so der Ethikrat. Immer weniger Menschen in Deutschland arbeiten zu fest ausgehandelten Tariflöhnen. Das führt dazu, dass die Bundesregierung jetzt bei der EU unter Druck gerät, weil sie wichtige Vorgaben für faire Arbeitsbedingungen verschläft. Laut einer aktuellen Studie der Hans-Böckler-Stiftung arbeitet in Deutschland nur noch knapp die Hälfte der Beschäftigten zu solchen Tarifen und die Quote sinkt weiter. Damit hinkt Deutschland im europäischen Vergleich weit hinter Ländern wie Belgien oder Italien her, wo quasi jeder Angestellte tariflich abgesichert ist. Sollte Deutschland die EU-Vorgaben weiter ignorieren, könnte ein teures Vertragsverletzungsverfahren drohen. Die Kosten dafür müssten dann am Ende die Steuerzahler übernehmen. Soweit die Meldungen mit Thorsten Adolfs.
3: Wir schauen rüber aufs Wetter und da geht's erstmal mit einigen Wolken los heute Nachmittag. Dazu gibt's 16 Grad und so ganz trocken bleibt's heute Nachmittag auch weiter nicht. Da könnte es mal den ein oder anderen kleinen

0: parkender Verkehr plus 5 Minuten. A2 Hannover Richtung Dortmund zwischen Hamm und Kamener Kreuz 2 Kilometer Stau plus 10 Minuten. Und A2 Dortmund Richtung Hannover zwischen Herzogenaurach-Laholz und Reda-Wiedenbrück 6 Kilometer Stau nach einem Unfall. Da dauert es gerade mindestens eine halbe Stunde länger. Außerdem ist die Dolberger Straße in Aalen gerade gesperrt wegen eines Feuerwehreinsatzes. Und dann habt ihr uns Blitzer gemeldet. Die stehen in Beelen auf der Greffener Straße, in Everswinkel auf der L793. Geblitzt wird in Ostbevern auf der Wischhausstraße, in Telgte auf der Wollbecker Straße und auch zwischen Westkirchen und Ennigerloh. Da steht ja immer noch eine Gulaschkanone. Wenn ihr mehr habt, gerne Bescheid sagen. Kostenlos auf der 0800 4x5 345. Eine gute Fahrt für euch.
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0: So, und das auch heute Nachmittag wieder mit mir. Ich bin Alisa Klenert. Die nächsten 4 Stunden gehören uns und die machen wir uns richtig schön. Erstmal jetzt mit richtig guter Musik. Ich hole euch ab aus der Mittagspause. Bibi Rexha spiele ich euch mit New Religion. Die Toten Hosen habe ich auch noch mit dabei. Nur nach vorne heißt der neue Song. Und dann checken wir gleich mal, was los ist hier bei uns im Kreis.

0: Das ist ganz neu hier bei Radio WRF, die Toten Hosen mit Schnur nach vorne. Gespielt für euch heute Nachmittag um 14:45. Ich bin Alisa Klinert und heute geht's aufs Fahrrad.
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0: Ja, wenn ihr spontan seid, dann geht das in Aalen gleich ab 14:30 Uhr. Organisiert von der Stadt Aalen geht's eine Tour durch die Stadt bis hin zur großen Moschee an der Rottmannstraße. Start ist gleich auf dem Parkplatz an der Friedrich-Ebert-Straße. Die Teilnahme und die anschließende Führung in der Moschee sind jeweils kostenlos. Und wir schauen schon mal auf morgen, auf den Freitag. Auf dem Marktplatz in Beckum findet am Wochenende das Winzerfest statt. Aus ganz Deutschland reisen Winzerinnen und Winzer an und bringen nur ihre allerbesten Weine mit. Dazu wird es reichlich kulinarische Spezialitäten und auch Live-Musik geben. Also rundum eine wirklich nette Veranstaltung. Start ist morgen Abend um 18 Uhr. Und am Samstag wird dann Geburtstag gefeiert. Das Beverbad in Ostbevern wird in diesem Jahr 50 Jahre alt. Das wird mit einem Fest unter dem Motto Wetten, ihr geht baden gefeiert. Start ist um 17 Uhr am Samstag. Der Eintritt ist frei. Und noch mehr Veranstaltungstipps für heute und auch bis Wochenende findet ihr jetzt schon auf radiowaf.de.
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1: Ich bin Helmut Delka, guten Tag. Im Streit um die Kosten bei Fehlfahrten des Rettungsdienstes schlägt das Land NRW einen Kompromiss vor. Demnach sollen die Krankenkassen die Kosten in diesem Jahr übernehmen. Allerdings nur bis zu einer Quote von 15%. Das Problem, in manchen Kommunen sind bis zu 25% aller Rettungsdiensteinsätze Fehlfahrten. Wer für die restlichen 10% aufkommt, lässt das Land offen. Steuergelder dürfen dafür nicht verwendet werden. Im schlimmsten Fall müssen also Patienten selbst für Fehlfahrten zahlen. Mehrere Krankenhäuser in der Region beteiligen sich morgen an einer bundesweiten Protestaktion gegen Kürzungspläne der Bundesregierung. Zwischen 11 und 13 Uhr werden Eingänge der beteiligten Häuser symbolisch eingeschränkt, darunter auch das Marienhospital in Oelde. Durch ein neues Gesetz sollen den Krankenhäusern im kommenden Jahr bundesweit fast 5 Milliarden Euro entzogen werden. Viele Krankenhäuser fürchten deshalb um ihre Existenz. Die erste Hitzephase haben wir schon hinter uns. Doch die Sommerzeit kommt noch. Beim heutigen bundesweiten Hitzeaktionstag zeigt der Kreis Warendorf nochmal Gefahren auf und gibt Tipps. Mike Mattis berichtet für Radio WAF.
2: Ziel ist es, die Menschen besser vor den gesundheitlichen Folgen extremer Hitze zu schützen. Hitzewellen werden durch den Klimawandel häufiger und intensiver. Besonders gefährdet sind ältere Menschen, kleine Kinder, chronisch Kranke und Menschen, die draußen arbeiten. Gesundheitsamtsleiter Fabian Oberliesen rät, viel zu trinken, die Mittagshitze zu meiden und anstrengende Aktivitäten möglichst in die Morgen- oder Abendstunden zu legen.
1: Wichtig sei außerdem, auf ältere oder alleinlebende Nachbarn und Angehörige zu achten. Mehr Lokalnachrichten gibt es bei Radio WAF.de.
3: Wir gucken rüber auf das Wetter für unseren Kreis und da gibt es heute Nachmittag weiter viele Wolken, im Moment bei 16 Grad. Ein bisschen windig ist es auch und im Laufe des Nachmittags kann es hier und da auch noch mal kurz nass werden. Aber auch die Sonne ist zwischendurch immer wieder mit am Start. Morgen allerdings nicht, da heißt es dann mal wieder Schirm nicht vergessen. Es regnet nämlich immer wieder, dazu wird es windig und mit maximal 19 Grad auch nicht gerade sommerlich. Am Samstag, da gibt es morgens auch noch einzelne Schauer, später wird es dann aber deutlich freundlicher. Ja, dann kommt die Sonne raus und es bleibt trocken bei bis zu 19 Grad. Wir schauen für euch auf die Straßen im Kreis und die Autobahn drumherum. Hier ist Radio WAF mit dem schnellsten Verkehrs- und Blitzerservice. A1 Münster Richtung Dortmund, zwischen Hamburg und Werne und Kreuz Dortmund-Unna 6 Kilometer stockender Verkehr plus 10 Minuten. Und A2 Dortmund Richtung Hannover, zwischen Herzebrock-Laholz und Reda-Wiedenbrück 6 Kilometer Stau. Da dauert es nach einem Unfall noch eine halbe Stunde länger. Und ihr habt uns Blitzer gemeldet. Die stehen in Behlen auf der Greffener Straße. In Everswinkel wird geblitzt auf der L793 in Ostbevern. Auf der Wischhausstraße steht ein Blitzer, genauso wie in Telchte auf der Wollbecker Straße. Und die Gulaschkanone haben wir auch noch, und zwar zwischen Westkirchen und Ennigallo. Danke fürs Bescheid sagen. 0800 4x5 345 ist die passende Nummer. Gute Fahrt für euch.
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3: Mit mir, ich bin Alisa Klinert. Hi, schön, dass ihr da seid heute Nachmittag. Habt ihr eure WM-Tippgruppe schon und vor allem habt ihr schon die ersten Spiele getippt? Habe ich eben gerade noch gemacht, weil wir hier in der Redaktion nämlich auch eine Tippgruppe aufgemacht haben. Da gibt es einen Fünfer von jedem in den Pott und dann wird heiß drauf losgetippt. Und wenn ihr auch noch eine Tippgruppe machen wollt, bei der Arbeit, mit euren Freunden, innerhalb der Familie, dann habe ich gleich für euch richtig gute Tipps, wie ihr da richtig gut absahnen könnt. Hört ihr gleich in 10 Minuten hier bei mir.

0: Heute geht es endlich los.
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0: Mexiko und Südafrika eröffnen heute Abend um 21 Uhr die Fußball-WM und parallel starten ja auch in vielen Familien, Freundeskreisen und Büros auch wieder die Tippspiele. Hier bei uns in der Redaktion übrigens auch. Wir treten da alle gegeneinander an. Wie ist das bei euch? Landet ihr da immer auf dem letzten Platz oder vielleicht auch eher so im unteren Drittel? Ab jetzt nicht mehr. Wir wollen euch nämlich helfen, damit ihr es der Schwiegermutter oder den Arbeitskollegen diesmal so richtig zeigt und ganz oben mitspielt. Deshalb haben wir uns Tipps geholt bei Yannick Fegen aus NRW. Er ist nämlich der Gründer von Kicktipp, einer der Tippspielplattformen im Internet, und er rechnet mit über 5 Millionen Tippern zur WM. Und Yannick, du sagst zum Beispiel, wir sollten auf keinen Fall zu riskant tippen.
2: Gerade bei der WM ist es schon ein Favoritenturnier oft. Die Favoriten gewinnen auch häufiger, muss man sagen. Das Feld ist nicht so eng wie in der Bundesliga. Oder wo man auch gesehen hat, in der zweiten Bundesliga, wo das Feld ja sehr eng ist, da kann auch der 18. mal den ersten schlagen. Das ist bei der WM meistens nicht der Fall.
0: Ja, aber so ein bisschen Risiko muss trotzdem sein, oder? Wer zu vorsichtig ist, wird logischerweise auch nicht gewinnen.
2: Ja, das ist natürlich richtig. Wenn man alles Standard tippt, wird man nicht gewinnen. Wird man vielleicht oben liegen, aber nicht gewinnen. Man muss natürlich ein bisschen Risiko gehen, aber nicht zu viel. Das ist ganz wichtig. So, man muss sich schon angucken, dass man punktuell Reize setzt.
0: Ja, und auch wichtig, tippt nicht zu viele Tore. Das ist nämlich auch noch so ein wichtiger Tipp. Also 2:1, 1:0, 0:1, 1:1, das sind ja immer so die Klassiker. Und eine Sache noch, die vermeintlichen Fußballexperten.
2: Zu viele Informationen schaden meistens. Das ist auch so ein Phänomen, warum Leute, die vielleicht auch vermeintlich ganz viel Ahnung von Fußball haben, oft gar nicht so gut abschneiden, weil die ganz viele Infos haben, die sie dann gewichten, aber eine gute Mannschaft wird trotzdem gewinnen, auch wenn der Top-Stürmer mal verletzt ist.
0: Das sagt Yannick Fegen, ist der Gründer von Kicktipp, und ihr wisst jetzt Bescheid, wie ihr bei eurer Tipprunde ganz oben mitspielt. Viel Glück beim Tippen, Leute, ihr seid jetzt definitiv bestens vorbereitet.
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1: Mit Nico Hartmann. Wenn am Abend das Eröffnungsspiel der WM zwischen Mexiko und Südafrika angepfiffen wird, müssen sich die Fußballfans auch an einige neue Regeln gewöhnen. So können Spieler, die bei einem Streit mit einem Gegner die Hand vor den Mund halten, die rote Karte bekommen. Torhüter sollen den Ball nur noch 5 Sekunden in der Hand halten. Bei einer Auswechslung verbleiben dem Spieler 10 Sekunden, um das Feld zu verlassen. Und es wurden aufgrund der extremen Temperaturen einmal pro Halbzeit Trinkpausen für 3 Minuten eingeführt.
0: 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Es ist 15 Uhr. 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
2: Mit Thorsten Adolfs. Guten Tag. Knapp 3 Wochen gilt der Tankrabatt der Bundesregierung noch. Danach dürfte es an der Tanke wieder deutlich teurer werden, auch weil im Iran-Krieg weiterhin keine Lösung in Sicht ist. Das weiß man natürlich auch in der Bundesregierung. Bundesarbeitsministerin Baas hat deshalb im ZDF nicht ausgeschlossen, dass es auch nach Ende Juni noch weitere Entlastungen geben könnte. Danny Hopper aus dem News-Team, wie genau die aussehen könnten, ließ sie aber offen.
3: Ja, da blieb Baas bewusst vage. Man werde die Lage weiter beobachten und dann gegebenenfalls auch nochmal über Entlastungen reden. Dass der Tankrabatt nochmal verlängert wird, gilt als unwahrscheinlich. Er wirkt zwar, das haben nicht nur Wirtschaftsinstitute und der ADAC bestätigt, sondern auch Politiker von Union und SPD. Unionsfraktionsvize Müller sagt aber auch, finanzpolitisch sei eine Verlängerung nicht sinnvoll. Und laut Bild haben sich die Fraktionen von Union und SPD auch darauf geeinigt, dass der Tankrabatt wie geplant auslaufen wird. Eine andere Maßnahme der Koalition hat dagegen weniger gewirkt, nämlich die 12-Uhr-Regel. Seitdem die gilt, sind die Preissprünge an den Tanken so groß wie noch nie, das hat der ADAC jetzt mitgeteilt. Er hat sich die Zahlen im Mai angeschaut und da war die durchschnittliche Differenz zwischen dem niedrigsten und dem höchsten Preis pro Tag ziemlich hoch. Bei Super E10 waren es fast 15 Cent pro Liter, bei Diesel sogar mehr als 18 Cent. Das sei deutlich mehr als im Vorjahr, sagt der ADAC. Er rät ganz klar, kurz vor 12 zu tanken. Wer dann 50 Liter tanke, könne zwischen 7 und 9 Euro sparen.
2: Danke, Danny. Und jetzt weitere Meldungen, kurz und kompakt. Die Linke denkt darüber nach, vor dem Bundesverfassungsgericht gegen das Heizgesetz zu klagen und es so zu stoppen. Die Partei begründet das mit befürchteten Verschlechterungen beim Klimaschutz. Mit dem neuen Gesetz will Schwarz-Rot die Regelung kippen, dass jede neu eingebaute Heizung zu 65% mit erneuerbaren Energien betrieben werden soll. Geplant ist, dass auch in Zukunft neue Gas- und Ölheizungen eingebaut werden können. Die immer höheren Lebenshaltungskosten beeinträchtigen die Grundrechte der Menschen in Europa. Das steht in einem neuen EU-Bericht. Demnach können sich immer mehr Menschen ihre Wohnung nicht mehr leisten und laufen Gefahr, obdachlos zu werden. Ein weiteres Problem sei die zunehmende Hassrede im Internet. Außerdem gäbe es für Arbeitskräfte aus Drittstaaten in der EU erhebliche Herausforderungen. Dazu würden die Diskriminierung und Ausbeutung am Arbeitsplatz gehören. Fast ein halbes Jahr nach dem spektakulären Sparkassenraub in Gelsenkirchen haben in Essen die ersten beiden Zivilprozesse begonnen. Im ersten Verfahren fordert eine Kundin 391.000 Euro von der Bank. Sie sagt, ihr sei Bargeld und Schmuck aus einem aufgebrochenen Schließfach gestohlen worden. Im zweiten Verfahren geht es um die Klage eines Kunden auf knapp 49.000 Euro für gestohlene Goldmünzen und Familienschmuck. Nachdem im Vorfeld der Fußball-WM schon viel passiert ist, das meiste leider aus dem Bereich nicht so gut, rollt heute Abend dann zum ersten Mal der Ball. In der Gruppe A trifft Gastgeber Mexiko auf Südafrika. Die Fußball-WM wird bis zum 19. Juli gemeinsam von Mexiko, den USA und Kanada ausgerichtet. Zum ersten Mal nehmen 48 Nationen teil und es gibt die Rekordzahl von 104 Spielen. Die Ticketpreise sind so hoch wie noch nie. Fanverbände werfen dem Weltverband FIFA deshalb Wucher vor. Soweit die Meldungen mit Thorsten Adolfs.
4: Dann kommt jetzt das Wetter für unseren Kreis. Der Nachmittag bringt heute einen Mix aus Sonne und Wolken mit. Und vereinzelt kann es auch noch mal den ein oder anderen kurzen Schauer geben. Bei 16 Grad fühlt sich das Ganze aber eher frisch als sommerlich an. Liegt vermutlich auch am Wind, der da zwischendurch mit dabei ist. Morgen wird es dann auch noch mal ungemütlich. Regen gibt es den ganzen Tag. Mal mehr Schauer, mal weniger Schauer. Nass ist es auf jeden Fall fast die ganze Zeit. Dazu weht ein frischer Wind. Die Temperaturen schaffen morgen höchstens 19 Grad. Bessere Aussichten, die gibt's dann aber für den Samstag. Da gibt's auch erst noch so ein bisschen Regen, später aber viel Sonne und meist trockenes Wetter bei bis zu 20 Grad. Wir schauen für euch auf die Straßen im Kreis und die Autobahn drumherum. Hier ist Radio WAF mit dem schnellsten Verkehrs-

0: steht ein Blitzer, genauso wie in Telgte auf der Wollbecker Straße. Und die Gulaschkanone haben wir auch noch, und zwar zwischen Westkirchen und Ennigallo. Danke fürs Bescheid sagen. 0800 4x5 345 ist die passende Nummer. Gute Fahrt für euch.
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0: Donnerstag geht's ins Kino hier bei uns im Kreis. Die Filmstarts der Woche gibt's gleich hier bei mir. Ich bin Alisa Klinert. Wir haben die vorab schon für euch gecheckt. Welcher Film sich lohnt und wo er euch besser das Geld spart, das hört ihr nach Musik von Fastboy und Ruff, von Marc Cohn und von Leonie.

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1: Ich bin Helmut Dilker, guten Tag. Die Europäische Zentralbank hat wegen der durch den Iran-Krieg zugenommenen Inflation wieder die Zinsen erhöht. Wie die EZB in Frankfurt am Main mitteilte, steigt der für Sparer wichtige Einlagensatz von 2 auf 2,25 Prozent. Polizei und Staatsanwaltschaft in München-Gladbach sind mit einer Großrazzia gegen eine Betrügerbande vorgegangen. Die Betrüger haben sich als Polizisten oder Bankmitarbeiter ausgegeben. Es wurden mehrere Verdächtige festgenommen. Und damit zu den Meldungen aus dem Kreis Warendorf. Im Streit um die Kosten bei Fehlfahrten des Rettungsdienstes hat das Land NRW einen Kompromissvorschlag gemacht. Der sieht vor, dass die Krankenkassen in diesem Jahr bezahlen, wenn es nicht mehr als 15% aller Einsätze sind. Mike Mattis aus der Radio WRF-Redaktion. Die Sache hat aber einen Haken.
2: Ja, genau. Der Vorschlag sieht nämlich vor, dass die Krankenkassen die Kosten für die Fehlfahrten in diesem Jahr tragen. Allerdings nur bis zu einer Quote von 15%. In einigen Kommunen in NRW sind aber 25% aller Rettungsdiensteinsätze Fehlfahrten. Wer die fehlenden 10% zahlen soll, lässt das Land offen. Klar ist aber, dass die Kosten nicht aus Steuergeldern gedeckt werden dürfen. Es ist also möglich, dass die Patienten für Fehlfahrten selber zahlen müssen.
1: In Aalen hat es heute Nachmittag in einer Autowerkstatt an der Dolberger Straße gebrannt. Im hinteren Bereich standen in einer Doppelgarage mehrere Gegenstände in Flammen. Die Aalener Feuerwehr benötigte 1,5 Stunden, um den Brand zu löschen. Es wurde niemand verletzt. Die Polizei versucht jetzt, die Brandursache zu ermitteln. Preußen Münster hat Offensivspieler Rein Johansson vom SVW in Wiesbaden verpflichtet. Der 25-Jährige bestritt bisher 90 Spiele in der dritten Liga. Johansson besitzt 3 Staatsbürgerschaften und hat bereits für die Jugendnationalmannschaften von Schweden, Luxemburg und Irland gespielt. Mehr Lokalnachrichten gibt es bei Radio WRF.de.
3: Ich danke dir. Wir schauen dann rüber auf das Wetter für unseren Kreis. Und da gibt's heute Nachmittag mal mehr Sonne, mal viele Wolken. Den ein oder anderen einen kleinen Schauer und das im Moment bei 16 Grad. Heute Abend bleibt es dann trocken bei uns im Kreis, bevor es dann morgen nochmal so einen typischen Regenjackentag gibt. Immer wieder Schauer, dazu Wind und maximal 19 Grad. Aber am Samstag wird's dann besser. Da ziehen die letzten Schauer dann nach und nach ab und es wird spätestens ab dem Nachmittag dann häufig sonnig und trocken bei bis zu 20 Grad. Und dann schauen wir auf die Straßen. Hier ist Radio WRF für euch mit dem schnellsten Verkehrs- und Blitzerservice für die Region. Immer noch die Meldung von der A2 Dortmund Richtung Hannover. Zwischen Herzogenaurach-Klarholz und Ritterwiedenbrück 4 Kilometer Stau plus 20 Minuten. Ansonsten sind die Straßen stau- und störungsfrei, aber nicht blitzerfrei. Ihr habt uns was gemeldet aus West-Bevern. Da wird geblitzt auf der L588. Ein Blitzer steht in Telgte auf der Mozartstraße. In Everswinkel wird immer noch geblitzt auf der L793. In Beelen auf der Gräfener Straße. Und in Wadersloh auf der Langenberger Straße. Danke fürs Melden über die 0800 4x5 345. Das ist die Radio WRF Verkehrshotline. Gute Fahrt für euch.
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3: Heute Morgen in unserer Morningshow schon viel drüber diskutiert und auch viel gespielt tatsächlich. Es geht um WM-Songs. Da gab es ja für jede Fußball-WM so einen typischen WM-Song. Ich kann mich zum Beispiel an Shakira und Waka Waka erinnern. Und Shakira ist ja tatsächlich auch dieses Jahr wieder ganz vorne mit dabei beim WM-Song. Wir sprechen gleich mal über die WM-Songs, von denen wir heute noch einen Ohrwurm haben. Ich freue mich, dass ihr da seid. Ich bin Alisa Klinert. Schönen Donnerstag für euch. Skin.

0: Der Countdown läuft, nur noch 5 Stunden und dann startet sie, die Fußball-WM 2026.
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0: Und zu so einer WM gehört ja nicht nur Fußball, sondern eben auch Musik. Und manche Songs sind die offiziell bestellten Hymnen. Andere werden dann einfach von den Fans adoptiert. Leo Arrighi hier aus dem Team. Welche WM-Songs sind denn international so richtig hängen geblieben?
2: Ja, zum Beispiel 1998 Ricky Martin mit La Copa de la Vida. Das war so ein Song, der WM-Hymnen endgültig wirklich richtig groß gemacht hat. 2010 natürlich dann Shakira mit Waka Waka, auch heute noch ein Riesenhit.
0: Ja, und dann gibt's ja auch noch die deutsche WM-Musikgeschichte. Die ist ja teilweise nochmal ein ganz eigenes Kapitel.
2: Ja, 2014, da hatten wir dann unseren ganz eigenen Soundtrack zum Titel Auf uns von Andreas Burani.
3: Ein Hoch auf uns, uns.
2: Dazu Au revoir von Mark Forster und Sido in einer eigenen WM-Version.
4: 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Au revoir und zum vierten Mal holen wir den Pokal.
2: Und natürlich Helene Fischer mit Atemlos durch die Nacht bei der Siegesfeier dann am Brandenburger Tor.
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2: Das waren zwar nicht alles offizielle FIFA-Songs, aber gefühlt haben die uns damals trotzdem durchs ganze Turnier getragen.
0: Ja, und genau deshalb weiß man ja auch bei einer WM nie, welcher Song am Ende wirklich hängen bleibt. Manchmal ist es eben der offizielle, manchmal einfach der, den alle irgendwann mitgrölen. Auf jeden Fall, so viel steht fest, die Fußball-WM startet heute Abend um 21 Uhr mit Mexiko gegen Südafrika. Und den offiziellen Song für dieses Turnier, der kommt von Shakira, schon wieder, heißt Dai Dai. Und mal sehen, wo der landet im Ranking.
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1: Mit Thorsten Adolfs. Guten Tag. Von unserem Klima kommen keine guten Nachrichten. Wir stoßen weiter zu viele Treibhausgase aus. Die Erde nimmt immer mehr Energie auf und unsere Meere heizen sich immer mehr auf. So steht es in einem neuen Bericht, den führende Wissenschaftler heute bei der UN-Klimakonferenz in Bonn vorgelegt haben. Danny Hopper aus dem News-Team. Die Kernaussage der Experten ist, die Welt gerät immer mehr aus dem Gleichgewicht.
2: Ja, in dem Bericht wird die Erde mit einem Patienten verglichen, der immer mehr beunruhigende Symptome zeige, zum Beispiel in den Meeren. Durch die Erderwärmung ist der Meeresspiegel in den letzten 125 Jahren um 23 Zentimeter angestiegen. Und es gibt inzwischen mehr Hitzetage in den Meeren, dabei werden bestimmte Temperaturen übertroffen. Das war im vergangenen Jahr 65 Mal der Fall, das sind dreimal so viele Tage wie 1991. Und wir stoßen weiter viel zu viele Treibhausgase aus. Im Jahr 2024 waren es knapp 57 Milliarden Tonnen CO2. Das meiste davon stammt aus fossilen Brennstoffen und Industrie. Und diese Zunahme sei vor dem Hintergrund des Pariser Klimaabkommens schwer zu verstehen, heißt es.
1: Und die festgelegten Klimaziele wackeln laut Bericht ja mittlerweile gewaltig.
2: Ja, die Experten sagen ganz klar, wenn wir die Emissionen nicht weiter zurückfahren, werde die Klimaerwärmung schon im Jahr 2030 die 1,5 Grad Marke knacken. Und wenn man sich jetzt anschaue, dass der Ausstoß noch zunehme, sei es eigentlich unmöglich, das noch zu verhindern. Kritisiert wird in dem Bericht auch, dass viele Länder ihre Mittel für die Klimaforschung kürzen. Immer wieder werden da die USA unter der Trump-Regierung angeführt. Das Budget für das Weltklimaforschungsprogramm zum Beispiel sei halbiert worden, heißt es. Dadurch seien viele Satelliten- und Erdbeobachtungsprogramme in Gefahr.
1: Dankeschön, Danny. Und jetzt weitere Meldungen im Überblick. US-Präsident Trump will Irans Öl vollständig unter Kontrolle bringen. Und er droht Teheran damit, die für Irans Ölindustrie wichtige Insel Karg zu übernehmen. Außerdem kündigte Trump auf seiner Plattform Truth Social neue schwere Angriffe auf den Iran in der kommenden Nacht an. Die Europäische Zentralbank erhöht zum ersten Mal seit 2023 den Leitzins, und zwar um 0,25 Punkte auf dann 2,25%. Höhere Zinsen verteuern Kredite für Verbraucher und Firmen, was die Nachfrage bremsen und so die Inflation dämpfen kann. Dagegen profitieren Sparer davon, wenn Banken die steigenden Leitzinsen an sie weitergeben. Um kleine und mittlere Einkommen zu entlasten, spricht sich Verdi-Chef Wernicke für höhere Erbschaftssteuern aus. Außerdem fordert er die Einführung einer Vermögenssteuer. Milliardäre dürften nicht verschont werden, sagte Wernicke. Die Kriminalität an den Bahnhöfen in NRW bleibt ein großes Problem. Das zeigen neue Zahlen des Landesinnenministeriums. Die Zahl der Gewalttaten hat sich demnach in den letzten 5 Jahren mehr als verdoppelt und es gab auch mehr Sexualstraftaten. Experten erklären die Entwicklung damit, dass heute mehr Straftaten erfasst werden als früher, weil die Polizei öfter vor Ort ist und genauer hinschaut. Außerdem halten sich durch Verspätungen und Zugausfälle einfach mehr Leute länger in den Bahnhöfen auf und das erhöhe das Risiko für Konflikte, heißt es. Der Kölner Hauptbahnhof führt die Liste der Tatorte seit Jahren an. Dahinter folgen Bahnhöfe in Dortmund, Düsseldorf und Essen. Das waren die Nachrichten mit Thorsten Adolfs.
3: Wir sind beim Wetter für unseren Kreis und da sind heute Nachmittag einige Wolken am Himmel und die bringen auch immer wieder so ein bisschen Regen mit. Dazu gibt es aktuell 16 Grad, zwischendurch lugt auch mal ganz kurz die Sonne raus, es ist windig und auch heute Abend bleibt es nicht trocken, da sind auch noch mal einige Schauer mit dabei, vor allem am späten Abend. Morgen sieht das Ganze leider auch nicht besser aus, Regen den ganzen Tag, wirklich von morgens bis abends, dazu Wind und höchstens 19 Grad. Aber am Samstag, da gibt es so ein bisschen besseres Wetter, so ein bisschen mehr geht es da Richtung Sommer. Die Sonne ist auf jeden Fall mit dabei, aber es gibt auch zwischendurch kleinere Schauer. Dazu wird es windig bei bis zu 19 Grad. Und dann schauen wir auf die Straßen. Hier ist Radio WRF für euch mit dem schnellsten Verkehrs- und Blitzerservice für die Region. Immer noch die Meldung von der A2 Dortmund Richtung Hannover. Zwischen Herzogenaurach-Klarholz und Reda-Wiedenbrück 4 Kilometer Stau plus 20 Minuten. Ansonsten sind die Straßen stau- und störungsfrei, aber nicht blitzerfrei. Ihr habt uns was gemeldet aus West-Bevern. Da wird geblitzt auf der L588. Ein Blitzer steht in Telgte auf der Mozartstraße. In Everswinkel wird immer noch geblitzt auf der L793. In Beelen auf der Gräfener Straße. Und in Wadersloh auf der Langenberger Straße. Danke fürs Melden über die 0800.

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0: Dua Lipa für euch gespielt mit Houdini hier bei uns am Donnerstagnachmittag. Ihr seid bei mir gelandet, ich bin Alisa Klinatsch, kurz nach vier ist es. Und falls ihr Anfang Juli in den Urlaub fahrt, dann tankt er vielleicht lieber noch Ende Juni, weil der Tankrabatt ausläuft. Er hat den Spritpreis ja seit Anfang Mai um rund 17 Cent pro Liter gedrückt. Ab dem 1. Juli ist dann Schluss damit. Ausgerechnet zum Ferienstart haben sich CDU und SPD darauf geeinigt, den Rabatt wie geplant nicht zu verlängern. Sie sagen, er hat zwar geholfen, aber auf Dauer sei das einfach zu teuer. Heißt also für uns, Sprit wird wieder deutlich teurer. Leslie Runde aus der Redaktion.
1: Ja, davon gehen viele aus. Die Politik warnt die Ölkonzerne allerdings schon mal vor und sie sagt, falls die Preise nach dem 1. Juli explodieren, könnte schnell reagiert werden.
0: Ja, und wie dann?
1: Da gibt es mehrere Ideen. Zuschüsse für Menschen mit kleinen und mittleren Einkommen, eine höhere Pendlerpauschale, niedrigere Steuern auf Energie oder sogar ein Preisdeckel für Sprit. Ab welchem Preis die Politik tatsächlich eingreifen würde, verrät sie nicht. Fakt ist, bis Ende Juni fühlt sich die Zapfsäule noch halbwegs freundlich an. Ab Juli könnte sie wieder die Persönlichkeit eines schlechten Bankberaters bekommen.
0: Ja, prima. Keine Verlängerung. Die Bundesregierung stampft den Tankrabatt zum Ende des Monats ein.
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1: Ich bin Helmut Delker. Guten Tag. Die Zinsen steigen wieder. Die Europäische Zentralbank hat den für Sparer wichtigen Einlagensatz von 2,0 auf 2,25% angehoben. Grund ist der Iran-Krieg. Bundeskanzler Merz hat seine Entschlossenheit bekräftigt, Reformen umzusetzen. Bis zum Sommer will sich die schwarz-rote Koalition auf Grundzüge von Reformen in Steuer, Rente und Arbeitsmarkt einigen. Und damit zu den Meldungen aus dem Kreis Warendorf. In Aalen brennen weiter Autos. In der Straße im Pattenmeicheln stand gestern Abend um 21.35 Uhr ein Auto in Flammen. Allerdings wurden diesmal zwei Verdächtige beobachtet. Kerstin Menke-Möller berichtet für Radio WAF.
2: Gibt es jetzt womöglich eine Spur in der Aalener Brandserie? Eine Spaziergängerin stellte Funken unter einem Auto fest, sah Rauch und wie sich das Feuer ausbreitete. Die Feuerwehr löschte das brennende Auto. Die Polizei hält aufgrund der Spurenlage Brandstiftung für möglich. Zwei junge Männer wurden beobachtet, wie sie sich vom Tatort in Richtung Berliner Park entfernt haben.
1: Eine Täterbeschreibung der beiden Verdächtigen in Aalen findet ihr auf radio-waf.de. Beim Wohnwagenhersteller LMC in Sassenberg stehen 160 Stellen auf der Kippe. Seit Anfang des Jahres verhandeln Geschäftsführung und Betriebsrat über den geplanten Stellenabbau, ohne Ergebnis. Hintergrund ist die schwache Nachfrage auf dem Wohnwagenmarkt. Das Unternehmen spricht zwar von einem stabilen Jahresstart, hält aber an seiner Umstrukturierung fest. Künftig will sich LMC stärker mit Dienstleistungen und Serviceangeboten aufstellen. Wer zahlt, wenn der Rettungsdienst umsonst ausrückt? Darüber gibt es Streit mit dem Kreis Warendorf und den anderen Kommunen. Das Land NRW hat dazu jetzt einen Kompromissvorschlag gemacht. Die Krankenkassen sollen die Kosten für sogenannte Fehlfahrten in diesem Jahr übernehmen, aber nur bis zu einer Quote von 15%. Das Problem: in einigen Kommunen in NRW sind 25% aller Rettungsdiensteinsätze Fehlfahrten. Wer die restlichen 10% bezahlt, lässt das Land offen. Steuergeld darf dafür nicht eingesetzt werden. Im schlimmsten Fall müssen die Patienten selbst zahlen. 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
3: Wir sind beim Wetter und das ist sehr wechselhaft jetzt. Es ziehen immer wieder Schauer durch. Dazu gibt es aktuell 16 bis 17 Grad und genauso wechselhaft bleibt es auch den Rest des Tages. Zwischendurch ist ein bisschen Sonne mit dabei, zwischendurch ist es auch mal ein bisschen windig und ab dem späten Abend ziehen dann auch noch mal einige Schauer hier zu uns in den Kreis. Morgen sieht das ähnlich aus, maximal 19 Grad. Da ist dann den ganzen Tag über immer wieder Regen mit dabei, mal kräftiger, mal weniger kräftig, windig wird's auch. Und am Samstag, da ist es zumindest dann endlich mal freundlicher. Zwar nicht ganz trocken, aber immerhin sonniger. Bis zu 6 Stunden sind da gemeldet und bis zu 19 Grad. Hier ist Radio WRF mit dem schnellsten Verkehrs- und Blitzerservice für die Region A2 Dortmund Richtung Hannover. Zwischen Herzebrock-Laholz und Reda-Wiedenbrück immer noch 4 Kilometer Stau und gut 20 Minuten plus. Ansonsten keine größeren Staus oder Störungen, aber es wird immer noch geblitzt hier bei uns im Kreis. Und zwar in Behlen auf der Greffener Straße. Ihr habt einen Blitzer gesehen in Wadersloh auf der Langenberger Straße. Und geblitzt wird auch in Dollberg auf der Hessener Straße. Ich danke euch fürs Melden, das geht auch per WhatsApp direkt hier zu mir ins Studio 02581 63780. Kommt gut an.
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3: Kommt gut in den Feierabend mit mir. Ich bin Alisa Klinert. Hello.

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1: Heute Nachmittag wieder mit dem Experten Jürgen Wedig. Hallo.
2: Ja, hallo Frau Fienert. Guten Tag.
1: Wie sehen denn heute die Kurstafeln der Märkte aus?
2: Ja, also gestern ist die Nasdaq mit einem Minus aus dem Markt gegangen. Das war dann in der Nacht. Morgens früh hat Tokio nahezu unverändert, ich sag mal, geendet. Europa ist leicht positiv. Ich sehe gerade auf den Bildschirmen auch grüne, ich sag mal, Kursverläufe. Sie drehen sich aber alle irgendwie so leicht um die Null herum. Also viel Bewegung ist nicht da. Gleiches ist beim DAX, also der ist so um die Nulllinie rum. Auffällig sind die Verlierer und Gewinner, also bewegen uns da in der Spannbreite von plus 4% bis minus 5%. Ja, und SAP ist auch heute wieder Tagesverlierer. Die Zahlen von Oracle gestern Abend in den Vereinigten Staaten, die waren nicht gut und das zieht nochmal den Kurs von SAP runter.
1: Und was ist dann heute die wohl wichtigste Tagemeldung für die Märkte?
2: Ja, die EZB hat entschieden, glücklicherweise das, was im Grunde genommen der Markt erwartet hat. Seit 3 Jahren wird erstmalig der Zins wieder angehoben um 0,25%. Dadurch, dass es aber erwartet worden war, kann man an den Märkten nahezu keine Reaktion feststellen.
1: Und zum Abschluss, was gibt's heute noch, worüber wir sprechen müssen?
2: Ja, ab heute Abend rollt wieder der Fußball, eines der großen, erfolgreichsten Geschäftsmodelle, die wir so kennen. Aufgrund dessen habe ich mir einfach mal so die Sportartikelhersteller Adidas, Nike und Puma angesehen. Wenn man so die letzten 6 Monate betrachtet, wäre Puma der Gewinner. Die Analysten sprechen allerdings davon, dass die FIFA der größte Gewinner sein wird. Morgen wird es nochmal spannend zum Abschluss der Woche mit dem Börsengang von SpaceX.
1: Den gucken wir uns dann morgen Nachmittag an. Für heute erstmal vielen Dank an Jürgen Wedig.
2: Ja, gerne, Frau Klinert. Bis dahin. Alles Gute.
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1: Mit Thorsten Adolfs. Guten Tag. Es steht nicht gut um den deutschen Sozialstaat. Wir zahlen viel ein, was wir dafür rausbekommen, ist aber oft nur mittelmäßig. So steht es in der neuen Prognosestudie für die Initiative Neue Soziale Marktwirtschaft. Verglichen wurden dafür die Daten aus Deutschland mit denen der anderen 37 Mitgliedsländer der Organisation für wirtschaftliche Zusammenarbeit und Entwicklung. Danny Hopper aus dem News-Team, und dabei haben wir nicht gut abgeschnitten.
2: Nein, überhaupt nicht. Schauen wir uns die drei Säulen der Sozialversicherung mal an und fangen mit der Rente an. Der Beitragssatz in Deutschland liegt mit 18,6% deutlich über dem Schnitt der OECD-Staaten von 16,0%. Gleichzeitig liegt das Rentenniveau aber unter dem OECD-Durchschnitt. Und so geht es auch im Bereich Gesundheit weiter. Mit 12,3% des Bruttoinlandsprodukts gibt Deutschland hier mehr aus als jedes andere EU-Land. Die Ausgaben der gesetzlichen Krankenversicherung haben sich seit 1995 fast verdreifacht. Bei der Lebenserwartung und der vermeidbaren Sterblichkeit liegen wir trotzdem nur im Mittelfeld. Und auch das Pflegesystem stehe vor dem Kollaps, heißt es. Immer mehr Heimbewohner seien auf Sozialhilfe angewiesen.
1: Was muss passieren, damit die Lage besser wird?
2: Laut Studie Reformen, Reformen, Reformen. Die hätten schon viel früher kommen müssen. Schon im Jahr 2000 sei vieles absehbar gewesen, wie etwa der demografische Wandel, sagt die Initiative Neue Soziale Marktwirtschaft. Die fordert mehr Eigenbeteiligung bei den Sozialversicherungen. Bei den Leistungen müsse man sich außerdem aufs Wesentliche konzentrieren. Man brauche außerdem ein besseres kapitalgedecktes Rentensystem, also mehr Anlagen in Aktien, Fonds oder Anleihen. Hier sei Deutschland in der OECD mit am schlechtesten aufgestellt. Die Bundesregierung brauche jetzt vor allem Mut, um bis zur Sommerpause Reformen entschlossen anzugehen. Nur so lasse sich das Sozialsystem retten, heißt es.
1: Danke, Danny. Und jetzt weitere Nachrichten in der Zusammenfassung. US-Präsident Trump droht mit der Übernahme der für Irans Ölindustrie wichtigen Insel Kharg. Irgendwann in nicht allzu ferner Zukunft werde man die Insel und andere Ölinfrastrukturpunkte übernehmen und die vollständige Kontrolle über Irans Öl- und Gasmärkte erlangen. Das schrieb Trump auf Truth Social. Bei Fox News kündigte er außerdem größere und schlagkräftigere Bombardierungen an. Bei der Fußball-WM dürfen die Fans der Elfenbeinküste nicht in die USA einreisen. Washington erteilt ihnen keine Visa. Das schmerze zutiefst, weil man das Team nicht unterstützen könne, heißt es von der Fanvereinigung. Die Elfenbeinküste trifft in der Gruppenphase in den USA auf Ecuador und Curaçao. Am 20. Juni spielt die Mannschaft im kanadischen Toronto gegen Deutschland. Dort können die Fans dann dabei sein. Bei den Bundesjugendspielen soll es bald wieder mehr um die erzielte Leistung gehen, wenn die Schulen das wollen. Darauf hat sich die Bildungsministerkonferenz geeinigt. Es soll dann wieder erlaubt werden, in der dritten und vierten Klasse Leichtathletik und Schwimmen wieder im normalen Wettbewerbsmodus durchzuführen. Das heißt, dass genau gemessen und die Zeit der Schülerinnen und Schüler genommen wird. Seit dem Schuljahr 2023/24 finden die Bundesjugendspiele nur noch als Wettbewerb und nicht mehr als Wettkampf statt. Diese Reform hatte damals für viele Diskussionen gesorgt. Das waren die Nachrichten mit Thorsten Adolfs.
3: Dann schauen wir rüber auf das Wetter, und das ist relativ verregnet heute Abend. Es sind immer wieder Schauer mit dabei. Dazu gibt es eine dicke graue Wolkendecke am Himmel, ein bisschen Wind und das Ganze alles bei 16 bis 17 Grad. Auch heute Abend sind immer wieder Schauer mit dabei. In der Nacht sieht es ganz genauso aus. Die Temperaturen bleiben bei 12 Grad und auch morgen geht es leider erstmal genauso weiter. Der Freitag ist komplett verregnet. Kräftige Schauer sind immer wieder mit dabei. Wind und das Ganze gibt es bei 19 Grad. Dafür können wir uns auf den Samstag freuen, denn der wird zumindest freundlicher und vor allem ist dann auch mal wieder die Sonne mit dabei. Bis zu 6 Stunden soll sie scheinen am Samstag, dazu höchstens 19 Grad. Hier ist Radio WAF mit dem schnellsten Verkehrs- und Blitzerservice für die Region A2 Dortmund Richtung Hannover. Zwischen Herzebrock-Lahholz und Reda-Wiedenbrück immer noch 4 Kilometer Stau und gut 20 Minuten plus. Ansonsten keine größeren Staus oder Störungen, aber es wird immer noch geblitzt hier bei uns im Kreis. Und zwar in Behlen auf der Gräfener Straße. Ihr habt einen Blitzer gesehen in Wadersloh auf der Langenberger Straße. Und geblitzt wird auch in Dollberg auf der Hessener Straße. Ich danke euch fürs Melden, das geht auch per WhatsApp direkt hier zu mir ins Studio, 02581 63780. Kommt gut an.
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3: Mit mir, ich bin Alisa Klinert und ich habe einen richtig schönen Song jetzt für euch in der Playlist. Elton John nämlich mit Circle of Life. Genießt ihn, dreht das Radio laut auf dem Weg nach Hause, zum Sport oder vielleicht auch schnell noch zum Einkaufen.

0: Kamrad mit Hug Yourself. 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Es ist 4:15. Schönen Start in den Feierabend mit mir. Ich bin Alisa Klinert. Und morgen ist schon Freitag. Das heißt für viele hier im Kreis, für die meisten, der letzte Arbeitstag der Woche. Und in genau den startet ihr morgen früh ab 6 nochmal mit Regina Chanton und Simon Panock aus der Radio WRF Morning Show. 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
1: Ich bin Helmut Delka. Guten Tag. Die Europäische Zentralbank hat wegen der durch den Iran-Krieg zugenommenen Inflation wieder die Zinsen erhöht. Der für Sparer wichtige Einlagensatz steigt von 2,0 auf 2,25%. Bei den Bundesjugendspielen soll künftig auch an Grundschulen wieder mehr Wettkampf möglich werden. Nach einem Beschluss der Bildungsministerkonferenz liegt es im Ermessen der Schulen, ob sie in dritten und vierten Klassen zum klassischen Wettbewerbsmodus zurückkehren. Und damit zu den Meldungen aus dem Kreis Warendorf. In Sassenberg bleibt die Zukunft von bis zu 160 Arbeitsplätzen offen. Die Verhandlungen über den Stellenabbau beim Caravan-Hersteller LMC ziehen sich weiterhin. Bei dem Reisemobil- und Wohnwagenhersteller gibt es noch keine Einigung über den geplanten Stellenabbau. Melanie Faulhaber berichtet für Radio WAF.
2: Seit Anfang des Jahres verhandeln Geschäftsführung und Betriebsrat über die Zukunft von bis zu 160 Beschäftigten. Das Unternehmen spricht von einem stabilen Jahresstart, hält aber an seiner Umstrukturierung fest. Hintergrund ist die schwache Nachfrage auf dem Wohnwagenmarkt. Eine Entscheidung über die betroffenen Arbeitsplätze steht weiter aus.
1: LMC will sich künftig stärker über Dienstleistungen und Serviceangebote aufstellen. Die Brandserie in Aalen geht weiter. Und diesmal gibt es möglicherweise eine Spur. Gestern Abend kurz nach 9:30 stand in der Straße im Pattenmeicheln ein Wagen in Flammen. Eine Spaziergängerin hatte Funken unter dem Auto bemerkt und beobachtet, wie sich das Feuer ausbreitete. Die Polizei hält Brandstiftung für möglich und sucht zwei junge Männer, die vom Tatort in Richtung Berliner Mark geflüchtet sein sollen. Eine Täterbeschreibung findet ihr auf radio-waf.de. Mehrere Krankenhäuser in der Region beteiligen sich morgen an einer bundesweiten Protestaktion gegen Kürzungspläne der Bundesregierung. Zwischen 11 und 13 Uhr werden Eingänge der beteiligten Häuser symbolisch eingeschränkt. Darunter zum Beispiel auch das Marienhospital in Oelde. Durch ein neues Gesetz sollen den Krankenhäusern im kommenden Jahr bundesweit fast 5 Milliarden Euro entzogen werden. Viele Krankenhäuser fürchten deshalb um ihre Existenz. Die Stadtwerke Aalen überprüfen in den kommenden Wochen turnusmäßig das Gasrohrnetz im gesamten Stadtgebiet. Betroffen sind auch die Ortsteile Vorhelm, Dollberg und Tönnishäuschen. Insgesamt werden mehr als 350 Kilometer Leitungen sowie mehr als 10.000 Hausanschlüsse kontrolliert. Die Mitarbeiter sind stets zu zweit unterwegs und können sich auf Nachfrage ausweisen. Mehr Lokalnachrichten gibt es bei radio-waf.de.
3: Dann gucken wir nochmal aufs Wetter für unseren Kreis und da bleibt der Donnerstagabend verregnet. Es ziehen weiter Schauer durch den Kreis bei 16 Grad. Windig ist es auch. Also Fußball gucken heute Abend draußen auf der Terrasse oder auf dem Balkon macht auf jeden Fall nicht so großen Spaß. Es ist nämlich eher ungemütlich, denn die Schauer bleiben den ganzen Abend über. Und auch in der Nacht kommt immer wieder Regen runter, das Ganze bei 12 Grad dann. Und genau so geht es dann auch weiter morgen am Freitag. Der ist nämlich komplett nass. Von morgens bis abends gibt es mal kräftigere Schauer, mal ein bisschen weniger Regen, Wind und höchstens 19 Grad. Und am Samstag sieht es dann endlich mal wieder so ein bisschen besser aus. Dann ist die Sonne mit dabei. Es gibt bis zu 19 Grad, allerdings auch immer wieder etwas Regen zwischendurch. Hier ist Radio WRF nochmal um kurz nach 5:30 mit dem schnellsten Verkehrs- und Blitzerservice für die Region. Da ist jetzt wieder alles frei unterwegs, keine Staus, keine Störungen, ihr solltet überall gut durchkommen. Passt nur auf die Blitzer auf, da haben wir immer noch einen in Behlen auf der Greffener Straße. Und eine Gulaschkanone steht ja auch weiter zwischen Ennigerloh und Westkirchen auf der 475. Fahrt vorsichtig und kommt gut nach Hause.
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3: Und das noch eine halbe Stunde mit mir. Ich bin Alisa Klinert. Happy Feierabend.

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1: Jennifer Lopez und David Guetta, Save Me Tonight.
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1: Mit Nico Hartmann. Ab 19.30 Uhr schaut die Fußballwelt ins Aztekenstadion. Nach intensiver Vorbereitungszeit wird dann in Mexiko-Stadt die 23. Fußball-WM offiziell eröffnet. Ab 21 Uhr spielt dann Gastgeber Mexiko gegen Südafrika und auch die deutsche Fußballnationalelf wird dann genau hinschauen. Nach einem Vormittagstraining zur Ortszeit in North Carolina gibt Julian Nagelsmann seinen Spielern frei, um sich das Eröffnungsspiel in Ruhe anschauen zu können. Das zweite Spiel des Turniers bestreiten Südkorea und Tschechien.
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2: Mit Thorsten Adolfs. Guten Abend. Wochenlang hatte US-Präsident Trump immer wieder betont, dass ein Abkommen mit dem Iran in greifbarer Nähe sei. Das hört sich mittlerweile aber schon wieder ganz anders an. Zuletzt gab es gegenseitige Angriffe und jetzt droht Trump auch wieder offen damit, die iranische Insel Karg zu übernehmen. Die ist extrem wichtig für Irans Ölindustrie. Danny Hopper aus dem News-Team, die Sorgen wachsen, dass der Krieg wieder ausbrechen könnte.
3: Auf jeden Fall. Trump hat für heute Abend sehr heftige Angriffe auf den Iran angekündigt. Man werde Karg und andere Standorte der iranischen Ölinfrastruktur einnehmen, schrieb er auf seiner Plattform Truth Social. Es wird spannend, ob er das wirklich ernst meint oder ob es nur wieder eine Drohung ist, um den Druck auf Teheran zu erhöhen. Denn aus Sicht von Militärexperten können die USA die Insel nur mit Bodentruppen einnehmen. Das wäre natürlich extrem riskant und könnte auch auf US-Seite Opfer fordern. Für viele Iran-Experten besteht die Waffenruhe inzwischen nur noch auf dem Papier. Sie schätzen Trumps neue Drohungen so ein, dass es den USA jetzt eher darum geht, die Straße von Hormus mit Gewalt zu öffnen.
2: Und wie könnte der Iran darauf reagieren?
3: Ja, ähnlich wie schon zu Beginn des Krieges mit neuen Angriffen auf Energieinfrastruktur in der Region. Das würde wieder den Druck auf die internationalen Märkte erhöhen. Das iranische Militär hat ja schon eine komplette Sperrung der Straße von Hormus bekannt gegeben. Das haben die USA aber direkt dementiert. Aus iranischen Quellen heißt es, man sei weiter offen für Diplomatie, gleichzeitig aber auch bereit für Krieg. Was gerade der aktuelle Stand der Verhandlungen ist, weiß man auch gar nicht so richtig. In Medienberichten heißt es ja seit Wochen immer wieder, man stehe kurz vor dem Abschluss, passiert ist hier aber noch nichts. Ein großer Knackpunkt soll weiterhin das iranische Atomprogramm sein.
2: Danke Danny und jetzt weitere Themen im Überblick. Nach dem Aus des gemeinsamen französisch-deutschen Kampfflugzeugprojekts FCAS stehen 8 Rüstungsunternehmen für die Entwicklung eines neuen Kampfflugzeugs bereit. Deutschland wird vermutlich mit Spanien und Schweden gemeinsame Sache machen. Um die zeitliche Lücke, die jetzt entsteht, zu füllen, könnte Deutschland zusätzliche F-35-Jets aus den USA anschaffen. In den Niederlanden ist ein Autofahrer in eine Gruppe von Radfahrern gerast. 3 Menschen starben, darunter 2 Kinder. 4 weitere Kinder, die mit auf dem Schulausflug waren, wurden schwer verletzt. Der Unfall ereignete sich in einem kleinen Ort in der Provinz Seeland in der Nähe der belgischen Grenze. Das Wetterphänomen El Niño ist zurück. Es könnte die Menschen weltweit vor Herausforderungen stellen. Die US-Wetterbehörde warnt vor einem besonders starken Ereignis, das die ohnehin schon hohen Temperaturen weiter nach oben treiben könnte. El Niño sorgt für ungewöhnlich warme Meerestemperaturen im tropischen Pazifik und wird sich vermutlich bis in den nächsten Winter hinein sogar noch verstärken. Das Problem dabei ist, dass El Niño den menschengemachten Klimawandel noch weiter anheizt und damit die Gefahr von Extremwetter wie heftigen Dürren oder massiven Überschwemmungen weltweit deutlich steigt. Für uns hier in Europa halten sich die direkten Auswirkungen meistens in Grenzen. Die extremen Folgen wie Dürren oder Fluten treffen vor allem Regionen auf der Südhalbkugel. Soweit die Meldungen mit Thorsten Adolfs.
4: Wir checken die Wetterkarte. Da bleibt's morgen überwiegend bewölkt. Dazu immer mal wieder kleinere Schauer. Die Sonne macht sich rar bei uns, wird aber mit maximal 19 Grad noch etwas angenehmer als heute. Jetzt für euch der Radio WRF Verkehrsservice. Da blitzt es heute Abend in Telchter an der Wohlbecker Straße. Everswinkel an der L793 und zwischen Westkirchen und Ennigerloh steht ein Blitzer am Westring. Alle Updates von den Straßen wie immer auch auf radiowrf.de oder in der Radio WRF App. Kommt gut durch.
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5: Ich bin Jenny Heimann und hier geht's gleich um die Frage, was willst du eigentlich nach der Schule studieren? Eine Frage, die viele Eltern aus dem Kreis ihren Kindern schon mal gestellt haben. Aber warum die Frage eigentlich auch ganz schön arrogant ist und auch ganz schön wichtige Überlegungen auslässt, das hört ihr gleich hier bei mir nach 3 jetzt am Stück.

0: Radio WRF-Standort hier am Donnerstag. Und für viele Jahre war es in ganz vielen Familien bei uns im Kreis Standard, dass die Kinder nach der Schule studieren gehen. Über das Thema Ausbildung wurde gar nicht erst nachgedacht. Und das ist ein Problem, sagt Frank Tischner, der Hauptgeschäftsführer der Kreishandwerkerschaft Steinfurt-Warendorf.
1: Weil diese Selbstverständlichkeit, die wir haben, ist kein neutraler Befund, sondern es ist für mich ein Ausdruck einer gesellschaftlichen Schieflage. Und sie verrät, welche Bildungs- und Berufswege wie hoch eigentlich bewertet werden. Und welche wir zwar rhetorisch würdigen, praktisch aber oft nur gering schätzen.
0: Was er damit meint, klar sollte jeder, der es wirklich möchte, studieren gehen. Aber vielleicht wird durch die Erwartungshaltung der Familie der ein oder andere junge Mensch auf einen Berufsweg geschickt, der eigentlich gar nicht zu ihm passt.
1: Und von daher müssen die Frage eigentlich eine andere sein, die die Eltern ihren Kindern stellen. Und zwar, was passt eigentlich zu dir? Ja, und die Entscheidung für einen Beruf sollte sich an den Interessen, den Begabungen und den persönlichen Zielen orientieren und nicht an fehlgeleiteten gesellschaftlichen Erwartungshaltungen.
0: Und da macht es einfach immer wieder Sinn, auch mal über eine Ausbildung nachzudenken, zum Beispiel im Handwerk. Denn viele Menschen macht es glücklich, am Ende des Tages sehen zu können, was sie mit ihren Händen und ihrer Arbeit geschafft haben. Und dazu bietet das Handwerk echte Perspektiven für die Zukunft.
1: Das Handwerk bietet sichere Arbeitsplätze. Es bietet auch attraktive unternehmerische Perspektiven, weil immer häufiger werden Betriebe auch außerhalb der Familie übergeben. Und darum sage ich auch, warum nicht selbstbewusst antworten, ich mache eine Ausbildung.
0: Sagt Frank Tischner, der Hauptgeschäftsführer der Kreishandwerkerschaft. Also, liebe Eltern, wenn ihr das nächste Mal eure Kinder fragt, was sie nach der Schule machen wollen, denkt doch einfach mal drüber nach, ob nicht auch eine Ausbildung eine Option sein könnte.
2: Zeig

0: Wenn ihr im Kreis Warendorf unterwegs seid, habt ihr sicher schon mal die immer wieder schön gestalteten Fassaden und Garagentore entdeckt. Bunt und kreativ und künstlerisch. Nicht selten steckt hinter den Graffiti-Kunstwerken ein junger Mann aus Sassenberg. Umut Yilgenzi ist 20 Jahre alt und hat jetzt seine Leidenschaft zur Kunst zum Beruf gemacht.
1: Ich habe mich unter dem Namen Farbfink Fassadengestaltung selbstständig gemacht. Und ich gestalte vor allem Fassaden, Stromkästen, Innenräume und verschiedene Objekte künstlerisch mit der Spraydose und Farben. Also quasi im Grunde geht es um eine individuelle Wandgestaltung und Kunst im größeren Format und oft halt passend zum Ort oder Thema.
0: 2024 hat Umut am Laurentianum in Warendorf Abi gemacht. Danach hat er erst noch ein bisschen studiert, aber sehr schnell gemerkt, dass die Selbstständigkeit genau sein Ding ist.
1: Also dazu gekommen bin ich eigentlich hauptsächlich über meine Leidenschaft für Kunst und Graffiti. Und ich male schon seit einigen Jahren und ich habe halt irgendwann gemerkt, dass ich das Ganze gerne professionell machen möchte. Und dann kamen die ersten Aufträge und Empfehlungen und Projekte und daraus hat sich das dann so Schritt für Schritt mehr entwickelt. Und irgendwann habe ich dann halt für mich gemerkt, okay, das kann wirklich funktionieren.
0: Und inzwischen läuft es auch wirklich gut. Der Farbfink aus Sassenberg gestaltet Fassaden, Trafos und Innenräume mit Graffiti. Und wenn ihr euch einen Eindruck von seiner Arbeit verschaffen wollt, könnt ihr das machen und zwar auf seiner Homepage farb-fink.de.
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1: Ich bin Helmut Delker. Guten Abend. Die Zinsen steigen wieder. Die Europäische Zentralbank hat den für Sparer wichtigen Einlagensatz von 2,0 auf 2,25% angehoben. Grund ist der Iran-Krieg. Die Aktie des Modeherstellers Hugo Boss aus Metzingen ist massiv gestiegen. Ein britischer Großaktionär, dem schon 25% von Boss gehören, will das Unternehmen jetzt komplett übernehmen. Und damit zu den Wirtschaftsnachrichten aus dem Kreis Warendorf. Beim Wohnwagenhersteller LMC in Sassenberg sind weiter viele Arbeitsplätze bedroht. Seit Jahresanfang ringen Betriebsrat und Geschäftsführung um die Zukunft von bis zu 160 Beschäftigten. Auslöser ist die anhaltend schwache Nachfrage auf dem Wohnwagenmarkt. Obwohl das Sassenberger Unternehmen von einem stabilen Start ins Jahr spricht, bleibt die Umstrukturierung das Ziel. LMC will sich künftig stärker auf Dienstleistungen und Serviceangebote konzentrieren. Das Autohaus Hanke in Wadersloh baut seinen Standort aus. Das Unternehmen hat dafür im Zentralia-Park ein 1300 Quadratmeter großes Grundstück gekauft. Kerstin Menke-Möller berichtet für Radio WAF.
2: Der Kaufvertrag ist bereits unterschrieben. Das Autohaus Hanke will mit der neuen Fläche zusätzliche Betriebskapazitäten schaffen, zum Beispiel für die Wartung von E-Autos. Geplant ist der Bau einer weiteren Werkstatthalle, wo unter anderem Fahrzeugaufbereitung, Karosseriearbeiten und Glasreparaturen möglich sein sollen. Wirtschaftsförderer Matthias Acker sieht in der Erweiterung ein gutes Zeichen für den Wirtschaftsstandort Wadersloh.
1: In Oelde startet morgen die Ausbildungsmesse Mach mit und bringt Unternehmen, Schulen und Jugendliche aus der Region zusammen. Einzelheiten wurden jetzt vorgestellt. Mehr als 1300 Schülerinnen und Schüler werden in der Dreifachturnhalle erwartet, sagte uns Ole Schöning vom Orga-Team.
3: 77 Aussteller haben wir dabei und freuen uns über einen wirklich bunten Mix an Unternehmen für die Schüler von Industrie, Handwerk bis zur Pflege.
1: Organisiert wird die Messe von den Städten Oelde und Ennigerloh gemeinsam mit Partnern aus der Wirtschaft. Am Samstag öffnet die Veranstaltung dann für Familien und alle Interessierten. Sonntag findet ein Forscherfest statt. 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
4: Kühlt so langsam runter bei uns, in der Nacht noch 12 Grad drin. Morgen früh geht's aber wieder hoch auf bis 19 Grad. Auch da im Tagesverlauf ein wilder Mix aus Sonne, Wolken und Regen. Zum Wochenende hin hält sich das dann auch so. Wenigstens etwas mehr Sonne ist aber drin für uns. Jetzt für euch der Radio WRF Verkehrsservice. Da blitzt es heute Abend in Telgte an der Wohlbecker Straße. Everswinkel an der L793 und zwischen Westkirchen und Ennigerloh steht ein Blitzer am Westring. Alle Updates von den Straßen wie immer auch auf radiowrf.de oder in der Radio WRF App. Kommt gut durch.
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6: Der Kreis Warendorf ist nicht nur der schönste Kreis der Welt, sondern auch super innovativ. Warum das? Hört ihr gleich hier bei mir nach 3 am Stück. Ich bin Jenny Heimann. Einen schönen Donnerstagabend.
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0: Madonna und Sabrina Carpenter. Bring Your Love.
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0: Radio WRF Standort hier am Donnerstag. Ja, und der Kreis Warendorf gehört weiterhin zu den innovationsstarken Regionen Deutschlands. Das geht aus dem neuen Geschäftsbericht der Gesellschaft für Wirtschaftsförderung hervor. Simone Rea, ein innovativer Kreis. Wie misst man den überhaupt?
1: Ja, hier geht es vor allem um die Innovationskraft der heimischen Unternehmen. Nach Angaben des Deutschen Patent- und Markenamtes sind die Patentanmeldungen im Kreis deutlich gestiegen, um mehr als 15%. Insgesamt gab es im vergangenen Jahr 113 Veröffentlichungen. Das zeigt, viele Betriebe entwickeln neue Produkte und Ideen und investieren trotz schwieriger wirtschaftlicher Rahmenbedingungen weiter in die Zukunft.
0: Ja, die Wirtschaft steht ja gerade auch vor ziemlichen Veränderungen. Welche Themen beschäftigen da die Unternehmen bei uns im Kreis besonders?
1: Also ganz oben auf der Liste stehen künstliche Intelligenz, Digitalisierung und der Fachkräftemangel. Die Wirtschaftsförderung sagt, dass sich die Arbeitswelt aktuell stark verändert. Deshalb setzt sie auf Analysen, Studien und den direkten Austausch mit den Unternehmen. Ein wichtiger Schwerpunkt bleibt dabei die Fachkräftesicherung. Gleichzeitig zeigt laut Wirtschaftsförderung auch die hohe Zahl an Unternehmensgründungen, dass der Kreis Warendorf gut für die Zukunft aufgestellt ist.
0: Der komplette Bericht umfasst mehr als 100 Seiten und liefert einen umfassenden Überblick über die wirtschaftliche Entwicklung im Kreis Warendorf. Veröffentlicht wurde das Ganze von der Gesellschaft für Wirtschaftsförderung bei uns im Kreis. Und das war's von mir für heute. Ich bin Jenny Heimann und raus. Wünsche euch noch einen schönen Donnerstagabend.

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1: Mit Thorsten Adolfs. Guten Abend. Gleich startet die 23. Fußball-Weltmeisterschaft mit dem Eröffnungsspiel Mexiko gegen Südafrika. Die Eröffnungsfeier beginnt in einer halben Stunde und ab 21 Uhr rollt dann der Ball. Nico Hartmann im WM-Studio mit Infos zur Ausgangsposition der beiden Teams vor dem Eröffnungsspiel.
2: Auf jeden Fall startet Mexiko neben allen außersportlichen Themen wie der Sicherheit, den Demonstrationen und leider eben auch der Gewalt mit unter anderem 5 toten Polizisten bei Ausschreitungen sportlich mit Riesen-Euphorie ins Turnier. Über 70.000 mexikanische Fans werden ihrer Mannschaft im Aztekenstadion gegen den krassen Außenseiter Südafrika einen heißen Empfang bereiten. Ohne einen richtigen Topstar im Kader, dafür aber mit sehr talentierten Spielern wie dem 17-jährigen Mittelfeldjuwel Gilberto Mora und einem starken Kollektiv haben die Mittelamerikaner vor der WM 8 Spiele ohne Niederlage bestritten. Das Selbstvertrauen des Co-Gastgebers ist schier grenzenlos. So tönte Gilberto Mora vor der WM: Wir sind die Favoriten auf den Titel. Wir spielen zu Hause. Dagegen ist Südafrika zwar eine technisch ebenfalls starke Truppe, die aber große Probleme hat, Offensivakzente zu setzen. Wenn wir nun alles zusammennehmen, Heimvorteil, Spiel auf 2200 Metern Höhe, Form, dann ist Mexiko klarer Favorit.
1: Und jetzt weitere Meldungen im Überblick. US-Präsident Trump will Irans Öl vollständig unter Kontrolle bringen und er droht Teheran damit, die für Irans Ölindustrie wichtige Insel Karg zu übernehmen. Außerdem kündigte Trump auf seiner Plattform Truth Social neue schwere Angriffe auf den Iran in der kommenden Nacht an. Die Europäische Zentralbank erhöht zum ersten Mal seit 2023 den Leitzins und zwar um 0,25 Punkte auf dann 2,25%. Höhere Zinsen verteuern Kredite für Verbraucher und Firmen, was die Nachfrage bremsen und so die Inflation dämpfen kann. Dagegen profitieren Sparer davon, wenn Banken die steigenden Leitzinsen an sie weitergeben. Um kleine und mittlere Einkommen zu entlasten, spricht sich Verdi-Chef Wernicke für höhere Erbschaftssteuern aus. Außerdem fordert er die Einführung einer Vermögenssteuer. Milliardäre dürften nicht verschont werden, sagte Wernicke. Änderungen bei der Arbeitszeit lehnt er anders als der Arbeitgeberverband BDA ab. Der Verband fordert ein Ende des starren 8-Stunden-Tags. Forscher haben im Indischen Ozean einen gigantischen Walfriedhof entdeckt. Die Überreste der Tiere liegen zwischen 4 und 7 Kilometer tief auf dem Meeresgrund, verteilt auf einer Länge von 1200 Kilometern. Es handele sich um den mit Abstand tiefsten, größten und ältesten bekannten Walfriedhof, heißt es. Man habe bis jetzt die Überreste von fast 480 Tieren gefunden. Wenn ein Wal stirbt, sinkt der Kadaver normalerweise in die Tiefe, landet auf dem Meeresgrund und dient dort als Nahrungsgrundlage für eine Vielzahl von Organismen. Die Experten gehen davon aus, dass es weltweit noch viele andere Walfriedhöfe gibt. Soweit die Meldungen mit Thorsten Adolfs.
3: Morgen nochmal ein ähnlicher Mix wie heute mit Sonne, Wolken, Regentropfen, aber immerhin bis 19 Grad. Und ähnlich gemixt geht's auch Richtung Wochenende. Auch da immer wieder kleinere Schauer, aber auch die Chance auf Sonne besteht am Samstag und am Sonntag.
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3: Jetzt für euch der Radio WRF Verkehrsservice. Da blitzt es heute Abend in Telchte an der Wohlbecker Straße. Everswinkel an der L793 und zwischen Westkirchen und Ennigerloh steht ein Blitzer am Westring. Alle Updates von den Straßen wie immer auch auf radiowrf.de oder in der Radio WRF App. Kommt gut durch.
5: Eure kostenlose Radio WRF Verkehrshotline. 0800 4 mal die 5 345.
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3: Heute schon die vorletzte Runde Spätschicht Festival Sommer. Die letzten Tickets gehen morgen über den Tisch. Also jetzt nochmal schnell sein und bewerben. Könnt ihr jederzeit über die Homepage machen. Dazu jetzt die Hits im besten Mix. Ich bin Marlene. Freue mich, dass ihr da seid.

0: Schönen Donnerstagabend, schönen Start in den Feierabend. Der Feierabend, der wird jetzt noch ein kleines bisschen schöner für Daniela. Daniela weiß es noch nicht, aber ich habe hier zwei Tickets für das Anna Beats in Ferl für sie liegen. Und die überraschen wir jetzt erstmal zusammen.
1: Hallo?
0: Hi, hier ist Marlene von der Spätschicht aus dem Radio. Spreche ich mit Daniela?
1: Ja.
0: Hi Daniela, ich habe eine kurze Frage an dich. Weißt du, was am 15. August ist?
1: Am 15. August?
0: Hast du da noch Zeit?
1: Ja.
0: Daniela, ich kann dir sagen, was am 15. August ist.
1: Oh.
0: Am 15. August ist das Anna Beats in Ferl. Hättest du da zufällig Bock drauf?
1: Ja, total.
0: Das ist doch schon mal gut. Daniela, warum willst du denn gerne hin? Erzähl mal.
1: Meine beste Freundin und ich wollten da letztes Jahr schon hin. Wir haben aber beide kein Kinderfrei bekommen.
0: Oh.
1: Und ja, jetzt wollten wir es einfach dieses Jahr nochmal probieren.
0: Oh, wo werden die Kinder dann geparkt?
1: Wahrscheinlich bei den Papas oder bei den Omas.
0: Jetzt müssen sie es machen. Jetzt hast du schon die Tickets. Ja. Jetzt kannst du auch nichts mehr machen, ne? Ist ja nicht deine Schuld, Mensch. Dann überrasch mal gerne deine beste Freundin damit. Ich wünsche euch ganz, ganz viel Spaß dabei.
1: Dankeschön. Vielen Dank.
0: Sehr gerne. Dann macht euch da eine gute Zeit, Daniela.
1: Dankeschön.
0: Ciao. Schönen Abend.

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1: Ich bin Helmut Delker. Guten Abend. Die Brandserie in Aalen geht weiter. Und diesmal gibt es möglicherweise eine Spur. Gestern Abend, kurz nach 9:30, stand in der Straße im Pattenmeicheln ein Wagen in Flammen. Eine Spaziergängerin hatte Funken unter dem Auto bemerkt und beobachtet, wie sich das Feuer ausbreitete. Die Polizei hält Brandstiftung für möglich und sucht zwei junge Männer, die vom Tatort in Richtung Berliner Park geflüchtet sein sollen. Eine Täterbeschreibung findet ihr auf radio-waf.de. Beim Wohnwagenhersteller LMC in Sassenberg stehen 160 Stellen auf der Kippe. Seit Anfang des Jahres verhandeln Geschäftsführung und Betriebsrat über den geplanten Stellenabbau, ohne Ergebnis. Hintergrund ist die schwache Nachfrage auf dem Wohnwagenmarkt. Das Unternehmen spricht zwar von einem stabilen Jahresstart, hält aber an seiner Umstrukturierung fest. Künftig will sich LMC stärker mit Dienstleistungen und Serviceangeboten aufstellen. Preußen Münster hat Offensivspieler Ryan Johansson vom SVW in Wiesbaden verpflichtet. Der 25-Jährige bestritt bisher 90 Spiele in der dritten Liga. Johansson besitzt 3 Staatsbürgerschaften und hat bereits für die Jugendnationalmannschaften von Schweden, Luxemburg und Irland gespielt.
2: Wir checken die Wetterkarte. Da bleibt's morgen überwiegend bewölkt. Dazu immer mal wieder kleinere Schauer. Die Sonne macht sich rar bei uns, wird aber mit maximal 19 Grad noch etwas angenehmer als heute. Jetzt für euch der Radio WRF Verkehrsservice. Da blitzt es heute Abend in Telchter an der Wohlbecker Straße. Everswinkel an der L793 und zwischen Westkirchen und Ennigerloh steht ein Blitzer am Westring. Alle Updates von den Straßen wie immer auch auf radio-wrf.de oder in der Radio WRF App. Kommt gut durch.
3: Eure kostenlose Radio WRF Verkehrshotline. 0800 4x5 345.

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1: Leute, ihr wisst doch, was heute Abend ansteht. Das erste WM-Spiel. 21 Uhr geht's los im ZDF und wir nutzen hier jetzt noch die Zeit vorher und machen uns fit für das Spiel, klären nochmal die letzten Fußballregeln. Ich meine jetzt nicht, wie viele Leute stehen auf dem Platz und was ist ein Tor, sondern ein paar kniffligere Geschichten wie Abseits, Handspiel, Strafstöße und so weiter. Dafür brauche ich aber natürlich auch echte Profis und genau so ein Profi ist mein Kumpel Leon. Hallo, spreche ich mit Leon?
2: Das ist richtig.
1: Ich habe ein Anliegen. Ich möchte gerne mich und andere Leute, die hin und wieder Fußball gucken, für die WM fertig machen und Regeln beim Fußball klären. Kennst du dich damit aus?
2: Ja, sollte ich.
1: Was würdest du sagen, was qualifiziert dich?
2: Spiele seit der Kindheit selbst.
1: Und du guckst auch selber. Okay. Hast du eine Regel, wo du sagst, die muss man vorher geklärt haben, bevor man das erste WM-Spiel guckt?
2: Wurde dir schon das Handspiel des Torhüters erklärt?
1: Nein. Was ist das?
2: Also wenn der Torhüter den Ball fängt und ihn länger als 5 Sekunden in der Hand hat, gibt es auch wieder einen Eckstoß.
1: Was?
2: Ist eine neue Regel, damit das Spiel nicht zu lang verzögert werden kann.
1: Okay.
2: Aber wird auch vom Schiedsrichter runtergezählt, also man ist vorgewarnt, wenn es zu lange dauert.
1: Ah. Und wie findest du die Regel jetzt, wo sie relativ neu ist?
2: Ja, für den Spielfluss macht es Sinn. Mehr Spielzeit.
1: Mhm.
2: Weniger Zeit spielen.
1: Mhm.
2: Kann ja auch spannend werden, wenn man zurückliegt.
1: Mhm. Okay, also sagst du, dann bin ich auch ready für das erste WM-Spiel.
2: Auf jeden Fall.
1: Kurze Frage, wie tippst du für das erste WM-Spiel?
2: Gehe ich mit einem 3-1 für Mexiko.
1: Okay, dann halte ich mich jetzt einfach an dich beim Tippen.
2: Ich hoffe, du verlierst nicht.
1: Okay, Leon, dann danke ich dir. Mach's

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1: Ich bin Ursula Winkler. In Mexiko-Stadt startet am Abend die Fußball-Weltmeisterschaft. Unter anderem Popstar Shakira eröffnet die WM mit einer großen Party. In Deutschland hielt sich die Vorfreude zuletzt in Grenzen. Wir machen den allerletzten Stimmungscheck. Freuen Sie sich auf die WM?
2: Ich weiß nicht mal, wann die anfängt. Heute.
3: Ich bin tada!
4: Normal, wie jeder andere. Ich sehe es überall. Ich werde einige Spiele schauen, weiß, in welcher Gruppe wir spielen.
5: Ich habe schon immer was anderes gemacht, wenn andere Leute zum Fußball gehen.
6: Ich beschäftige mich eigentlich schon mein ganzes Leben lang mit Sport und verfolge das auch mit großem Interesse.
7: Noch gar nicht, aber es geht langsam, so kocht es an mir hoch, auch durch die Beiträge im Fernsehen und so. Ja.
1: Um 21 Uhr wird das Auftaktspiel Mexiko-Südafrika angepfiffen. US-Präsident Trump hat mit der Übernahme der für Irans Ölindustrie wichtigen Insel Karg gedroht. Man werde die vollständige Kontrolle über Irans Öl- und Gasmärkte erlangen, schrieb er auf der Plattform Truth Social. Er kündigte auch neue schwere Angriffe auf den Iran an. Damit erhöht die US-Regierung den Druck auf den Iran, wieder zu verhandeln. Obwohl eine Waffenruhe gilt, kam es in den vergangenen Tagen zu heftigen Angriffen. Eine Mehrheit der Deutschen fordert strengere Regeln für die Nutzung von E-Scootern. Das zeigt eine YouGov-Umfrage im Auftrag des Sozialverbands VdK. 57% der Befragten wollen zusätzliche Regulierungen bei der Nutzung von E-Scootern.
8: Immerhin 18% der Befragten würden E-Scooter sogar komplett verbieten. Diejenigen, die mehr Regulierung wollen, denken zum Beispiel an feste Parkzonen für E-Scooter, damit die nicht kreuz und quer und manchmal gefährlich im Weg stehen. Der Sozialverband VdK nennt Beispiele eigener Mitglieder. Insbesondere blinde Menschen seien über Roller gestürzt und hätten dann noch nicht einmal Schmerzensgeld erhalten. Es brauche eine Sorgfaltspflicht für die Verleiher von E-Scootern. Im Bundestag wird ein Gesetz beraten, mit dem Vermieter und Fahrer stärker in die Pflicht genommen werden sollen. Etwa bei der Entschädigung von Unfallopfern. Ronny Thorau, Berlin.
1: Das Wetterphänomen El Niño ist zurück. Das teilte die US-Wetterbehörde NOAA mit. Mit ungewöhnlich hohen Meerestemperaturen im tropischen Pazifik hatte sich das Wetterphänomen schon seit Monaten angekündigt. Damit wächst die Sorge vor mehr Extremwetter mit Dürren, Überschwemmungen und einer steigenden globalen Durchschnittstemperatur.
9: Kühlt so langsam runter bei uns, in der Nacht noch 12 Grad drin. Morgen früh geht's aber wieder hoch auf bis 19 Grad. Auch da im Tagesverlauf ein wilder Mix aus Sonne, Wolken und Regen. Zum Wochenende hin hält sich das dann auch so. Wenigstens etwas mehr Sonne ist aber drin für uns.
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9: Jetzt für euch der Radio WRF Verkehrsservice. Da blitzt es heute Abend in Telchte an der Wohlbecker Straße. Everswinkel an der L793 und zwischen Westkirchen und Ennigerloh steht ein Blitzer am Westring. Alle Updates von den Straßen wie immer auch auf radiowrf.de oder in der Radio WRF App. Kommt gut durch.
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Hallo und willkommen, liebe Hörer, zur 499. Ausgabe des Sporttreff. Mein Name ist Fritz Gembries und unser heutiges Thema, wie könnte es anders sein, ist natürlich die Fußball-Weltmeisterschaft, die in einer knappen Stunde mit dem Eröffnungsspiel zwischen Mexiko und Südafrika beginnt. Was soll ich Ihnen sagen? Das

aus der 1954er Weltmeistermannschaft sowie Uwe Seeler. Beide habe ich anlässlich der Premiere des Films Das Wunder von Bern exakt vor 20 Jahren interviewen können. Dazu bin ich wieder einmal auf dem Bücherwühltisch fündig geworden. Schick mich, ich bin schnell, so der Titel eines Buches mit Kurzgeschichten rund um den Fußball, von denen ich zwei herausgefiltert habe. Ilja Benisch heißt der Autor, erschienen ist das Buch im Verlag Die Werkstatt und wird dort wie folgt beschrieben. Ein Buch wie eine Kreisliga-Grätsche, kompromisslos und gesundheitsgefährdend, völlig übermotiviert und irgendwie sinnlos. Entsetzlich und wunderschön. Ein Buch, das abtaucht in die Tiefen dieses wunderbaren Sports, dorthin, wo er am ehrlichsten und dem Menschen am ähnlichsten ist. Ein Buch wie eine Metapher für das Leben an sich, mit Geschichten zwischen Fremdscham und Euphorie. Und alle sind wahr, auch wenn es noch so unvorstellbar scheint. Auch unser Sportarzt Dr. Jörg Henning kommt heute wieder zu Wort. Thema Kinderkraft. Dazu wie immer die beste Musik von Einst und Jetzt. Wir starten mit Achim Reichel und seinem Titel Kreuzworträtsel.

0: Einen neuen Haushaltstipp von Bruce. Spinat schmeckt wesentlich besser, wenn man es kurz vor dem Verzehr gegen ein saftiges T-Bone-Steak austauscht.
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1: Hallo, hier ist die Sportsprechstunde. Ich bin Dr. Jörg Hennig. In der heutigen Ausgabe der Sportsprechstunde, die sich auf Informationen der Deutschen Gesellschaft für Sportmedizin und Prävention stützt, berichte ich über das Kinder Kraft benötigen. Immer mehr Kinder und Jugendliche verbringen ihre Zeit vor PC oder Fernseher. Computerspiele ersetzen das Spiel draußen in der Natur und der Schulstress steigt. Die Folge? Die körperliche Leistungsfähigkeit der jungen Generation lässt stetig nach. Übergewicht und Rückenschmerzen nehmen zu. Lange Zeit wurde Krafttraining bei Kindern und Jugendlichen als ineffektiv und schädlich angesehen. Studien der letzten Jahre dagegen zeigen, richtig durchgeführt, versehen mit spielerischen, motivierenden Elementen, ist es Pflicht auch für ihr ausgewogenes Training. Krafttraining ist Grundlage für das Erlernen von Bewegungstechniken, führt zu einer verbesserten Qualität und Effizienz von Bewegungen, beugt Überlastungsschäden vor, stärkt den Knochenaufbau und reguliert den Stoffwechsel und hat positive psychische Effekte. Aber das Krafttraining muss sich streng an den kindlichen Entwicklungsphasen orientieren. Keinesfalls ist damit Bodybuilding gemeint. Es darf dabei nicht allein das Alter als Kriterium herangezogen werden. Maßgeblich für die Trainingsgestaltung ist die individuelle körperliche und geistige Reife. Weitere Infos finden Sie auf www.sportsprechstunden.de, also ganz einfach mit dem Punkt vor .de in Sportsprechstunde. Bleiben Sie im Sport und werden Sie durch Sport gesund, wünscht Ihnen Ihr Sportarzt Dr. Jörg Hennig.

Bei der WM wird der VAR deutlich mehr Kompetenzen haben als in den Ligaspielen. Neben Fehlentscheidungen sollen vor allen Dingen das Zeitspiel unterbunden werden. Hier die Regelneuerung. Der VAR soll die Schiris auf falsch gegebene Eckbälle aufmerksam machen dürfen. Das soll in Echtzeit geschehen und den Spielfluss nach Möglichkeit nicht stören. Bei dieser Maßnahme gilt, Wettbewerbe dürfen für sich entscheiden, ob sie diese Option nutzen. Wenn es die FIFA bei der WM tut, muss die Bundesliga dem also nicht zwingend schon zur neuen Saison folgen. Der VAR soll nicht mehr nur glatt rote Karten, sondern auch die jeweils zweite gelbe Karte einer gelb-roten Karte prüfen. Es geht dabei nur um die Frage, ob die zweite Verwarnung korrekt war, nicht um ausgebliebene zweite Verwarnung. Die jeweils erste gelbe Karte soll wie bisher nicht zu VAR-Eingriffen führen. Der VAR soll bei allen Karten aber dann eingreifen dürfen, wenn klar das falsche Team bestraft wurde. 5-Sekunden-Regel. Der mit den Fingern durch die Schiris seit Saisonbeginn angezeigte Countdown bei der 8-Sekunden-Regel für die Torhüter soll künftig auch bei der Ausführung von Einwürfen und Abstößen zum Einsatz kommen. Wer sich bei verbalen Attacken die Hand vor den Mund hält, wird des Feldes verwiesen. Ebenso gibt es Rot für die Spieler oder Trainer, die aus Protest das Spielfeld verlassen. Eine Regelverschärfung also, die in meinen Augen allerdings absolut notwendig war.

0: Es sind keine 30 Minuten mehr bis zum ersten Anpfiff der Fußball-WM 2026. Haben Sie sich gut vorbereitet? Chips und Flips eingekauft? Würstchen vom Metzger abgeholt? Genügend Grillkohle vorhanden? Genug Bier im Kühlschrank? Obwohl, da kann man ja einiges leicht verkehrt machen. Frank Gosen hat mir einmal einen Tipp gegeben, welches Getränk man auf gar keinen Fall einkaufen sollte.
1: Kölsch ist der letzte Plörrer, da bist du nicht mal besoffen von. Ja. Da fährst du nach Köln, ziehst mich die Leute um die Häuser, die liegen blau unterm Tisch und du kannst auch fahren. Das ist wissenschaftlich erwiesen. Kölsch ist das einzige Bier, was auf dem Weg durch den Körper die Temperatur verändert, aber nicht den Geschmack.
0: Ja, das war natürlich nur Spaß. Kölsch ist sehr bekömmlich. Ich trinke selber hin und wieder einmal, aber Comedian Frank Gosen aus Bochum trinkt selbstverständlich das heimische Fiegepilz. Eine andere Frage ist, wie schaue ich mir die Spiele an? Beamer oder Fernseher? Public Viewing oder mit Kollegen? Fragen, die sich Uwe Seeler während der WM 54 nicht stellten.
2: Uwe Seeler, das Wunder von Bern, aus diesem Anlass sind Sie heute hier. Sie waren zwar selber nicht dabei, darf ich Sie mal fragen, wie haben Sie denn das Wunder erlebt?
3: Genauso wie alle anderen, also es war eine tolle Sache und ich war ja zu einem Spiel auch in der Schweiz. Vorher hatten wir ja hier in Westdeutschland unser FIFA-Jugendturnier, das Weltturnier und weil wir dort gut abgeschnitten haben, durften wir zu einem Spiel leider zum 3-8 gegen Ungarn in die Schweiz. Aber zu Hause am Fernseher haben wir das natürlich als junge Spieler auch alles verfolgt und uns riesig gefreut. Und ich glaube, das wissen ja alle, dass das also, glaube ich, auch ein absoluter Neuanfang für ganz Deutschland war.
0: Ja, lieber Uwe, auch ich bin auf den Fernseher angewiesen. Allerdings kann ich mir vorstellen, bei meiner 2,15 Meter Bildschirmdiagonale ist das schon etwas komfortabler als 1954.
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0: Bei der Weltmeisterschaft 1954 in der Schweiz war er der jüngste Spieler im Aufgebot von Sepp Herberger. Zu guter Letzt war er auch der Letzte, der verstarb. Horst Eckel. Ich hatte das große Glück, ihn kennenzulernen und ihn interviewen zu dürfen.
1: Horst Eckel, Mitglied der 54er WM-Mannschaft. Sie haben ja beim Film von Sönke Wortmann in beratender Funktion auch mitgewirkt. Wie authentisch halten Sie den Film?
2: Ja, der Film ist sehr authentisch. Ich glaube 90% authentisch. Und es ist ja ein guter Film geworden. Und wie gesagt, man muss schon sagen, dieser Film ist ja auch keine Fußballgeschichte, sondern ist ja mehr eine Familiengeschichte geworden. Und Sönke Wortmann hat aber die Weltmeisterschaft 54 darin sehr gut eingebunden. Und daher ist es auch ein guter Film geworden.
1: Ihr Name ist auch heute, 52 Jahre nach diesem Erfolg, immer noch in aller Munde. Wie sehr hat dieser Erfolg von 54 Ihr Leben verändert?
2: Es hat sich schon ein bisschen verändert. Aber ich habe schon sehr früh, habe ich mir mal gesagt, wenn du irgendwann was in deinem Beruf oder auch im Sport was Großes erreichst, denk immer bitte dran, wo du herkommst, bleib mit beiden Füßen auf dem Boden und bleib bei allem Mensch. Und das habe ich also schon sehr früh gelernt. Und wie gesagt, es ist schön, wenn man nach 52 Jahren immer noch überall erkannt wird und auch anerkannt wird.
1: Herr Eckel, der Geist von Spiez ist oft beschrieben worden. Inwiefern hat es das Team geprägt, dieser Geist von Spiez? Bei Ihnen, also wenn man nach dem Film geht, war es ja immer recht locker auch. Und gibt es da vielleicht irgendeine nette Anekdote, die man da bringen kann?
2: Ja, da können wir viele Anekdote bringen. Aber ich sage heute immer noch, ohne unsere gute Kameradschaft wären wir nie Weltmeister geworden.
0: Ja, Horst Eckel, ein Mensch mit einer Einstellung, wie man sie heute kaum noch findet. 20 Jahre später stünde sie unseren aktuellen Nationalspielern auch gut zu Gesicht.

Schick mich, ich bin schnell, so der Titel eines kleinen Büchleins vom Wühltisch. Die besten Anekdoten aus dem Amateurfußball sollen darin enthalten sein. Ich habe es schon durchgelesen und möchte Ihnen noch zwei Geschichten kurz vortragen. Die eine Geschichte läuft unter dem Titel Eier, wir brauchen Eier. Der TSV Sparkasse Pöllau spielt in der 5. österreichischen Liga, der Sparkassen Oberliga Südost. Und weil bei so viel Sparkasse kaum Platz ist für weitere Sponsoren, musste sich der Verein eben etwas einfallen lassen, als der örtliche Massage Ebner Interesse an einer Zusammenarbeit bekundete. Heraus kam ein mehr als werbeträchtiges Design. Denn anstatt an einer der üblichen, der konventionellen Stellen für sich zu werben, fand der Aufdruck für Massage Ebner seinen Platz dort, wo er in Sachen Massage schnell zu einer schlüpfrigen Zweideutigkeit interpretiert werden kann. Mitten im Schritt. Und so prängelte das Logo zwei nach oben geöffnete Hände, die wie eine Schale den Firmennamen in ihrer Mitte aufnehmen, genau dort, wo in der Regel das Gemächt eines jeden anatomisch der Norm entsprechenden Mannes sein Zuhause weiß. Der Effekt war groß. Die eindeutige Massage-Message sorgte für jede Menge Aufmerksamkeit. Nur sportlich stand die neue Zusammenarbeit anfangs unter keinem günstigen Stern. Im ersten Spiel mit neuem Sponsor zeigte der Tabellenzweite aus Pöllau gegen den Tabellenführer vom TuS Bad Gleichenberg wenig Handfestes und unterlag mit 0:2. Vielleicht waren die Spieler mit ihren Gedanken einfach zu sehr bei der anschließenden Massage.

Schick mich, ich bin schnell, so der Titel des kleinen Büchleins, das ich Ihnen heute vorgestellt habe. Eine Geschichte schulde ich Ihnen noch. Sie trägt den Titel Gelbe Karte für den Sieg. Es muss nicht immer ein Hund sein, der das Schlimmste verhindert. Es reicht auch ein Mitspieler, beziehungsweise eine Mitspielerin. So wie während der Partie der Damen vom 1. FC Lok Leipzig und KSV Holstein Kiel. Deren Spielerin Justine P. startet zum Solo, lässt halb Leipzig Leipzig sein und bekommt den Ball schließlich auch an Torhüterin Caroline Sophie H. vorbei. Dann rollt der Ball langsam seiner Glücksbestimmung entgegen, unaufhaltsam in Richtung Torlinie. Nicht mit mir, dachte sich in diesem Moment offenbar Leipzigs Ersatztorhüterin Griseldis Meissner, die sich praktischerweise gerade hinter dem eigenen Tor warm machte und kurzerhand beschließt, hier und jetzt ihrer Profession nachzugehen, ob sie nun spielt oder nicht. Also hechtet sie auf das Spielfeld, hechtet dem Ball entgegen und befördert ihn mit einem mächtigen Satz aus der Gefahrenzone. Und die Folge? Gelbe Karte für die Ersatztorhüterin und kein Tor für Kiel, die das Spiel schließlich mit 1:2 verlieren. Und das, zumindest den Regeln entsprechend, vollkommen zu Recht. Denn wie heißt es in der Regel 12.18 der Erläuterung des Deutschen Fußballbundes? Genau, betritt ein Auswechselspieler oder ausgewechselter Spieler unerlaubt das Spielfeld und erreicht durch das Wegspielen des Balles, dass ein Tor verhindert wird, so gibt es einen indirekten Freistoß an der Stelle, wo bei der Unterbrechung der Ball war und der Spieler wird lediglich verwarnt. Also eine Möglichkeit, die sich zum Beispiel gegen den FC Bayern einfach mal als Versuch eignen würde. Ja, und das war ja auch schon wieder der Sporttreff für diese Woche. Mein Name ist Fritz Gembries und ich hoffe, ich konnte Sie gut unterhalten. Wir hören uns wieder nach der WM zur 500. Ausgabe. Ich hoffe, als frisch gebackene Weltmeister, dann mit einem Rückblick auf die Highlights der letzten 20 Jahre. Ich sage Ihnen, machen Sie es gut, tschüss und bis dann.

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1: Ich bin Ursula Winkler. Mexiko-Stadt hat mit einer Stimmungsshow die Sorgen um den Auftakt der Fußball-WM vorerst beiseite gedrängt und im legendären Aztekenstadion das XXL-Turnier in drei Ländern eröffnet. Traditionelle Kleidung, moderne Pop-Rhythmen und viel Gold prägten die Zeremonie im Fußballtempel. Popstar Shakira sang die WM-Hymne Dai Dai. In diesen Minuten startet das Auftaktspiel Mexiko gegen Südafrika. Kanzler Merz hat mit seiner Regierungserklärung im Bundestag Hohn und Spott geerntet. Die schwarz-rote Koalition solle sich mal zusammenreißen und liefern, sagte etwa Grünen-Fraktionschefin Hasselmann. Die AfD-Co-Vorsitzende Weidel warf der Bundesregierung vor, Milliardenbeträge zu verschwenden.
2: Das Wort Reformen sei längst zu einem Synonym für Kürzungen verkommen. Und zwar immer bei den gleichen, ätzte Grünen-Fraktionschefin Hasselmann. Linken-Fraktionschef Pellmann sprach von einem sozialen Kahlschlag im Land, während gleichzeitig Milliarden bei den Rüstungsfirmen versickerten. Für Oppositionsführerin Weidel hat Schwarz-Rot bei den aktuellen Krisen schlicht versagt. Merz' Rede sei der Abgesang eines Gescheiterten, so Weidel. Zuvor hatte der Kanzler die anstehenden Reformen verteidigt und jeden dazu aufgerufen, sich zu beteiligen. Tanja Wagner, Nachrichtenredaktion.
1: US-Präsident Trump hat die für diesen Abend angekündigten schweren Angriffe auf den Iran wieder abgesagt. Er begründete das auf der Plattform Truth Social mit Gesprächen, die höchste Ebene der iranischen Führung erreicht hätten. Nach Trumps Darstellung sind Verhandlungen über eine Befriedung des Konflikts einem Durchbruch nahe. Obwohl eine Waffenruhe gilt, kam es in den vergangenen Tagen zu heftigen Angriffen. Das berüchtigte Wetterphänomen El Niño ist zurück, das teilte die US-Wetterbehörde NOAA mit. Das regelmäßig wiederkehrende Wetterphänomen hatte sich seit Monaten angekündigt und könnte für mehr Extremwetter sorgen.
3: Dürren, Fluten, Überschwemmungen, Hitzewellen und schwere Unwetter. El Niño hat eine breite Palette an Wetterkatastrophen und hinzu kommen extreme globale Temperaturen. Zuletzt war El Niño vor 3 Jahren in Erscheinung getreten, was dann 2024 zum heißesten Jahr in der Wettergeschichte gemacht hatte. Die Wahrscheinlichkeit, dass auch jetzt ein sehr starkes El Niño-Ereignis droht, liegt nach Ansicht der Wetterforscher bei 63%. El Niño ist vor allem in der Südhalbkugel zu spüren. Europa bleibt weitgehend verschont. Tina Eck, USA.
4: Das Wetter. Der Abend wird jetzt deutlich grauer und nasser. Von Westen kommt Regen auf. Dazu bleibt es stark bewölkt bis bedeckt. In der Nacht kühlt es runter auf 13 bis 10 Grad. Der Freitag macht dann genau da weiter, wo der Donnerstag aufgehört hat. Morgen viele Wolken, zeitweise Regen und höchstens 17 bis 20 Grad.
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4: Mit der A1 Münster Richtung Osnabrück zwischen Münster Nord und Flughafen Münster Osnabrück 3 Kilometer, 16 Minuten. Und die A4 Aachen Richtung Köln zwischen Kreuz Köln West und Köln Eiffeltor 5 Kilometer, da dauert es 51 Minuten länger. Euch allen unterwegs eine gute und sichere Fahrt.
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4: Schönen Abend euch an diesem WM-Starttag. Der Ball rollt in Mexiko-Stadt. Im Aztekenstadion Mexiko gegen Südafrika. Der Auftakt zur WM 2026. Das ist Holly Humberstone. To Love Somebody. Ich bin Leo Arigi.

0: So, es ist soweit. Die WM läuft.
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0: Und parallel starten in vielen Familien, Freundeskreisen und Büros auch wieder die Tippspiele. Und da haben wir uns gedacht, was können wir euch denn da Gutes tun? Vielleicht ein paar Tipps. Deswegen haben wir gesprochen mit Janning Fiegen. Der kommt aus NRW und ist Gründer von Kicktipp, so einer ganz bekannten Tippspielplattform im Internet. Rechnet mit über 5 Millionen Tippern zur WM. Das ist schon einiges. Er sagt auf jeden Fall, wir sollten nicht zu riskant tippen.
2: Gerade bei der WM ist es schon ein Favoritenturnier oft. Die Favoriten gewinnen auch häufiger, muss man sagen. Das Feld ist nicht so eng wie in der Bundesliga. Oder wo man auch gesehen hat, in der zweiten Bundesliga, wo das Feld ja sehr eng ist, da kann auch der 18. mal den ersten schlagen. Das ist bei der WM meistens nicht der Fall.
0: So ein bisschen Risiko soll aber trotzdem sein. Wer zu vorsichtig ist, der wird logischerweise nicht gewinnen.
2: Ja, das ist natürlich richtig. Wenn man alles Standard tippt, wird man nicht gewinnen. Wird man vielleicht oben liegen, aber nicht gewinnen. Man muss natürlich ein bisschen Risiko gehen, aber nicht zu viel. Das ist ganz wichtig. So, man muss sich schon angucken, dass man punktuell Reize setzt, sag ich mal, und dann damit sich nach oben pusht.
0: Und nicht zu viele Tore tippen, das ist auch noch so ein wichtiger Hinweis. Also 2-1, 1-0, 0-1, das sind so die Klassiker. Und eine Sache gibt es auch noch, die vermeintlichen Fußballexperten, sage ich mal.
2: Zu viele Informationen schaden meistens. Das ist auch so ein Phänomen, warum Leute, die vielleicht auch vermeintlich ganz viel Ahnung von Fußball haben, oft gar nicht so gut abschneiden, weil die ganz viele Infos haben, die sie dann gewichten, aber eine gute Mannschaft wird trotzdem gewinnen, auch wenn der Top-Stürmer mal verletzt ist.
0: Also Leute, viel Glück beim Tippen. Ich würde mal sagen, ihr seid ja jetzt bestens vorbereitet.
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So, eine halbe Stunde wird da jetzt schon gekickt im Aztekenstadion in Mexiko-Stadt zum Auftakt der Fußball-Weltmeisterschaft 2026. Mein Gott! So, und dann ist gleich Halbzeit und ich habe mal gerade die KI gefragt, das kann man ja ab und zu mal machen. Was ist denn dann so ein cooler Spruch, den ihr gleich vielleicht drücken könntet? Vielleicht seid ihr ja gerade irgendwie beim Public Viewing und dann ist gleich Halbzeit und da wollt ihr so einen richtig lässigen Spruch euch von den Lippen lassen. Da hat die KI jetzt gesagt, Halbzeit und ganz ehrlich, der Ball hat bisher mehr erlebt als wir. Ah, ist das furchtbar. Okay, Halbzeit und ganz ehrlich, der Ball hat bisher mehr erlebt als wir. Vielleicht probiere ich das einfach mal. Probiert es auch gerne mal und sagt mir Bescheid, ob es funktioniert hat. Mein Name ist Leo Arigi. Schönen Abend euch.

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0: So, jetzt ist die WM ja losgegangen. Und da wird ja auch die nächsten 4 Wochen vermutlich wieder viel gegrillt. Oft unter Flutlicht im Garten, wegen der späten Anstoßzeiten. Ja, lasst es euch schmecken. Auch wenn die WM teilweise in Mexiko stattfindet, dreht nicht durch mit dem Schärfegrad. Hört auf, Atze, und lernt aus seinen Fehlern, was scharfes Essen angeht.
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3: Ja, nee, ist klar.
4: Jetzt waren wir aber vor 2 Wochen in Hamburg mal bei Wengcheng. Da suchst du dir so eine Schüssel aus und dann kommt beim Bestellen die große Frage. Wie scharf darf es sein? Und genau das ist die Stelle bei Wengcheng, wo sich entscheidet, wie dein weiteres Leben verläuft. Es gibt die Schärfegrade non-spicy, spicy, extra spicy, Asian spicy und what the fuck spicy. Ja, was habe ich wohl genommen? Erstmal das Positive. Mein Heuschnupfen war weg, der spielte keine Rolle mehr. Ne? Die Schleimhäute schwellen an, als wäre einem Salzsäure intravenös gespritzt worden. Ey, Gott sei Dank war 100 Meter weiter ein Rewe. Da habe ich dann komplettes Roggenbrot und 1 Liter Milch innerhalb von 2 Minuten in mich reingestopft. Ey. Eine Stunde später waren dann die Schleimhäute nicht nur abgeschwollen, sondern nicht mehr vorhanden. Dafür hatte sich der innere Bürgerkrieg dann aber in Richtung Magen verzogen. Ja, ja, Leute, so langsam wird's wieder. Ich esse zurzeit viel normales Gemüse aus dem Dampfgarer und trinke literweise Kamillentee.
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1: Ich bin Thomas Brock. In Mexiko hat die Fußball-Weltmeisterschaft begonnen. Zur Stunde spielt Mitgastgeber Mexiko gegen Südafrika. Zuvor hatte es im legendären Aztekenstadion in Mexiko-Stadt eine große Eröffnungsshow gegeben. Unter anderem sang Popstar Shakira die WM-Hymne Dai Dai. Morgen startet das Turnier dann auch bei den anderen Gastgebern USA und Kanada. Mit 48 Mannschaften ist es die größte WM aller Zeiten. Das deutsche Team startet am Sonntag gegen Curaçao ins Turnier. US-Präsident Trump hat die für diesen Abend angekündigten schweren Angriffe auf den Iran abgesagt. Er begründete das mit laufenden Gesprächen, die die höchste Ebene der iranischen Führung erreicht hätten.
2: Jetzt sind die Verhandlungen mit dem Iran auf höchster Ebene offenbar doch so weit gediehen, dass weitere Bomben als Druckmittel erst einmal ausbleiben. Die Seeblockade der USA bleibt bestehen. Aber so geht es seit Wochen und so bleibt abzuwarten, ob eine Einigung oder ein Deal tatsächlich Form annehmen. Trump deutet an, dass Ort und Zeitpunkt einer Unterzeichnung in Kürze bekannt gegeben würden. Allerdings reagieren die Finanzmärkte auch immer sehr positiv auf solche Verkündigungen Trumps. So hat er auch diese erneute Kehrtwende wieder gut getimt. Aus den USA, Tina Eck.
1: Trotz Krisen kommt einfach keine echte Reformstimmung auf in Deutschland. Kanzler Merz fordert von den Menschen hierzulande deshalb die Bereitschaft zu Veränderungen. In seiner Regierungserklärung im Bundestag rief Merz dazu auf, zum Gelingen des Ganzen beizutragen.
3: Bis Mitte Juli will die schwarz-rote Koalition ein Paket schnüren mit Reformen für den Arbeitsmarkt, Sozialversicherungen, Steuern und Bürokratieabbau. Man könne die Augen verschließen und hoffen, dass alles gut wird oder das Ruder jetzt herumreißen, die Zeit dränge, so Merz dazu im Bundestag. Die Opposition warf dem Regierungsbündnis Untätigkeit vor. Auch würden Milliardensummen sinnlos verschwendet. Tanja Wagner, Nachrichtenredaktion.
1: In den Niederlanden ist ein Auto in eine Schülergruppe auf Fahrrädern gefahren. Zwei Kinder und ein Erwachsener kamen dabei ums Leben, teilten die Behörden der Provinz Zeeland im Westen des Landes mit. Das Auto sei auf einer Bundesstraße ins Schleudern geraten und erfasste die Gruppe von 14 Schülern und zwei Begleitern, die einen Schulausflug machten. Vier weitere Kinder seien schwer verletzt worden.
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4: Schönen Abend euch, mein Name ist Leo Arigi. Spiel uns jetzt Musik von Justin Bieber. Im April ist er noch wirklich völlig krass auf dem Coachella aufgetreten. Ich fand, das war wirklich ganz wunderbar und sah auch ganz toll aus. Er hat sich da ja auf die Bühne gesetzt mit seinem Laptop, hat auf YouTube dann einfach alte Justin Bieber Songs angemacht und dazu so ein bisschen Karaoke gesungen. Aber es war halt der Künstler selbst, der gesungen hat. Ja. Und ich persönlich finde, seitdem hat Justin Bieber auch wieder so einen krassen Hype, als ich weiß nicht, auf jede Feier, auf die ich gegangen bin, in den letzten Wochen und Monaten. Irgendwie, es lief dann immer plötzlich Justin Bieber. Und irgendwie waren dann wieder alle völlig aus dem Häuschen. Ah ja, juhu, Justin. Wir freuen uns jetzt auch. Juhu, Justin.

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0: 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Markus Krebs, der ist auch dabei und freut sich auch schon. Groß vorbereiten wird er sich aber nicht.
3: Ich habe mehr als Bock. Ich mache meistens tatsächlich aus dem Stegreif, wenn ich irgendwo dazwischen gerätschen kann. Das hat man bei mir auch beim Podcast. Ich hatte ja mal einen Podcast tatsächlich bemängelt, dass ich keinen zu Wort kommen lasse. Da möchte ich mich jetzt schon dann für entschuldigen. Ich versuche mich dann da ein bisschen zurückzuhalten.
0: Na bloß nicht, bitte. Markus, wir haben natürlich auch nachgefragt, was ist denn sein Tipp für Deutschland?
3: Sie werden das Viertelfinale erreichen. Es gibt ja jetzt ein Sechzehntelfinale auch. Und Achtelfinale ist also das Viertelfinale schon mal ganz gut. Aber ich sehe andere Mannschaften im Moment tatsächlich wie Frankreich, Argentinien, Brasilien wie immer. Und man muss mal auf die Afrikanischen achten. Die sind auch sehr, sehr gut. Ich glaube, dass von den Heimmannschaften Mexiko die beste Rolle spielen wird. Die sind fußballerisch gut dabei. Die sind irgendwie alle, haben die irgendwie einen besseren Lauf.
0: Naja, Markus, also ich habe jetzt irgendwie mehr erwartet. Hoffen wir mal, dass er sich irrt in dem Punkt und wir weiterkommen. 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

0: Es wird ja immer noch fleißig gekickt zum Auftaktspiel der Fußballweltmeisterschaft 2026. Mexiko hat die Nase gerade vorn. Und wir wollten anlässlich dieser Fußballweltmeisterschaft 2026 auch mal von den Künstlerinnen und Künstlern im besten Mix wissen, wo und wie guckt ihr denn eigentlich Fußball? Wir haben mal Kamrad gefragt.
1: Kommt ein bisschen drauf an. Ich muss sagen, ich finde, beides hat was. Also ich gucke gerne mit meinem Vater Fußball und einfach so unter uns. Aber so ein Public Viewing schadet auch mal nicht. Also von daher, es wird so ein bisschen Hälfte-Hälfte sein bei mir, glaube ich. Das erste Deutschlandspiel am 14.06. werde ich erleben aus Italien, weil ich da eine Show spiele. Und ich sag mal so, Italien ist ja dieses Jahr nicht unbedingt das Land, was WM-mäßig so interessiert sein wird. Dementsprechend bin ich mal gespannt, ob ich das überhaupt sehen werde.
0: Aber auf jeden Fall ein cooler Ort, um mal reinzuschauen und den Deutschen die Daumen zu drücken. Jetzt gibt's ja nochmal Musik von Kamrad hier. 10:30 durch. Hack yourself. Ich

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0: Vor 50 Jahren, da hat Steven Spielberg den Sommerblockbuster erfunden. Ja. War übrigens damals, ihr erkennt es eventuell schon im Hintergrund, Der weiße Hai. Auch wirklich geiler Film. So, jetzt schauen wir mal so ein bisschen auf die Daten. Steven Spielberg, der wird ja jetzt bald auch schon 80, wollte nochmal zeigen, dass er großes Kino immer noch kann. Disclosure Day, der Tag der Wahrheit. So heißt sein neuer Film. Ist jetzt am Donnerstag in die Kinos gekommen, also heute. Jörg Albrecht macht mit uns den Filmcheck.
1: Warum sollte er ein so riesiges Universum erschaffen? Und das nur für uns?
2: Richtig gute Frage. Nicht nur für eine Nonne. Egal ob gläubig oder nicht. Bestimmt jeder hat sich genau das schon gedacht. In einem so riesigen Universum muss es außer uns doch noch anderes Leben geben. Einer, der sich da absolut sicher ist, war schon immer Steven Spielberg.
3: I am much more inclined now than I was when I made Close Encounters. To really believe that we're not the only intelligent civilization in the universe.
2: Noch mehr als damals, als er Unheimliche Begegnung der dritten Art gedreht hat, tendiere er dazu, so Spielberg, dass wir nicht die einzige intelligente Zivilisation im Universum sind. Unheimliche Begegnung der dritten Art. E.T., Krieg der Welten. Aliens ziehen sich durch Spielbergs Filmschaffen. Jetzt auch in Disclosure Day, der Film, in dem die Wahrheit endlich aufgedeckt wird.
4: Diese 79-jährige Terrorkampagne voller Lügen muss enden.
5: Was wirst du tun?
6: Ich enthülle es.
2: 79 Jahre, wir rechnen kurz und landen im Jahr 1947, in dem ein UFO in Roswell abgestürzt sein soll. Man stelle sich vor, was los wäre, wenn wir wüssten, dass Aliens existieren.
7: Die menschliche Rasse wird nicht akzeptieren, was wir wissen. Sie müssen ihn aufhalten.
8: Was mache ich jetzt?
2: Fragt sich Josh O'Connor als Whistleblower Daniel, weil er und eine von Emily Blunt gespielte Journalistin ihr Wissen nicht länger für sich behalten wollen, will man sie zum Schweigen bringen.
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1: Ich bin Thomas Brock. Der Ball rollt bei der Fußball-Weltmeisterschaft. Die mit 48 Teams größte WM aller Zeiten wurde im Aztekenstadion von Mexiko-Stadt eröffnet. Vor der Auftaktpartie von Mitgastgeber Mexiko gegen Südafrika gab es noch eine große Show. Unter anderem sang dort Popstar Shakira die WM-Hymne Dai Dai. Morgen startet die WM dann auch bei den anderen Gastgebern USA und Kanada. Das deutsche Team startet am Sonntag gegen Curaçao ins Turnier. Der Tankrabatt fällt wie geplant Ende des Monats weg. Union und SPD wollen die Maßnahme nicht verlängern, aber bei stark steigenden Spritpreisen schnell reagieren. Die Debatte darüber, welche Entlastungen es statt des Tankrabatts geben könnte, läuft.
2: Union und SPD deuten schon mögliche weitere Entlastungsmaßnahmen an, ohne aber konkret zu werden. Hintergrund ist zum einen, dass ein Ende des Iran-Krieges, der die Spritpreise so hoch getrieben hat, immer noch nicht absehbar ist. Und ein Preissprung an der Tankstelle kurz vor den Sommerferien dürfte in der Bevölkerung wenig populär sein. Auch der ADAC findet das nicht vermittelbar und fordert weitere Entlastungen zielgerichtet für besonders Betroffene. Ronny Tochau, Nachrichtenredaktion.
1: Das berüchtigte Wetterphänomen El Niño ist zurück, das teilte die US-Wetterbehörde mit. Das regelmäßig wiederkehrende Wetterphänomen hatte sich seit Monaten angekündigt und könnte für mehr Extremwetter sorgen.
3: Dürren, Fluten, Überschwemmungen, Hitzewellen und schwere Unwetter. El Niño hat eine breite Palette an Wetterkatastrophen und hinzu kommen extreme globale Temperaturen. Zuletzt war El Niño vor 3 Jahren in Erscheinung getreten, was dann 2024 zum heißesten Jahr in der Wettergeschichte gemacht hatte. Die Wahrscheinlichkeit, dass auch jetzt ein sehr starkes El Niño-Ereignis droht, liegt nach Ansicht der Wetterforscher bei 63%. El Niño ist vor allem in der Südhalbkugel zu spüren. Europa bleibt weitgehend verschont. Aus den USA, Tina Eck.
1: US-Präsident Trump hat die für diesen Abend angekündigten schweren Angriffe auf den Iran abgesagt. Er begründete das mit laufenden Gesprächen, die die höchste Ebene der iranischen Führung erreicht hätten. Nach Trumps Darstellung sind Verhandlungen über eine Befriedung des Konflikts einem Durchbruch nahe. Seit Wochen gab es Bemühungen um ein Rahmenabkommen über ein Ende des Krieges. Obwohl eine Waffenruhe gilt, kam es in den vergangenen Tagen zu heftigen Angriffen.
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4: So, das war ja ein recht wildes Auftaktspiel der Fußballweltmeisterschaft 2026. Wir sind gerade noch in der Nachspielzeit 90+7. 2-0 wird jetzt wahrscheinlich das Endergebnis sein für Mexiko. Und es ist insofern wild, weil es wurden 3 rote Karten verteilt. 2 sind an Südafrika gegangen und jetzt eine noch eben an Mexiko. Tja. Wildes Spiel, also auf jeden Fall ein ordentliches Rumgebolzen. Man kann nicht sagen, dass das ereignislos gewesen ist als Auftaktspiel der Fußball-Weltmeisterschaft 2026. So Leute, wir sind drin. Geil. Mein Name ist Leo Aregi, 23 Uhr durch. Hier kommt TLC No Scrubs.

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0: So Leute, endlich. Die Fußball-WM ist gestartet. Comedian Hannes Höfer hat auch schon sein Trikot gebügelt. Ja, aber gibt es die nächsten Wochen wirklich nur Fußball als Thema? Hannes, versuch mal was anderes zu finden.
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2: So Höfer, jetzt liegt der Ball bei dir. Nicht über Fußball reden. Oh, boah, ey, das ist echt Champions League. Aber ich muss thematisch für den Ausgleich sorgen. Da bin ich Teamplayer. Ich kenne doch die Kritik. Immer nur Fußball, Fußball, Fußball. Nee, ich liefere hier niemandem eine Steilvorlage. Ich bringe den Ball ins Rollen und dann ist das wie Elfmeterschießen ohne Torwart. Ich werde hier nicht auf Zeit spielen, da könnt ihr lange warten. Ich schieße mir auch kein Eigentor. Ich muss einfach nur über was anderes reden als Fußball. Das sind die Spielregeln. Vielleicht Sommerurlaub. In den Bergen. Aufsteigen, absteigen, grüner Rasen, runde Sache. Oder Thema Garten. Auf dem Feld stehen ist auch ackern, aber mit der richtigen Mannschaft. Oder Thema Liebe. Da ist noch kein Meister vom Himmel gefallen. Ich weiß, jeder sucht nach dem Volltreffer.

0: Man freut sich auf das Spiel 1 gegen 1, Manndeckung. Aber oft spielt einer in der anderen Liga und dann stehst du alleine auf dem Platz und musst den Ball hochhalten. Schießt auf die Kiste, Latte, kein Tor. Ach Leute, ihr hört's, es gibt so viele andere schöne Themen abseits vom Fußball. Versucht's doch auch mal.
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So, das erste offizielle WM-Spiel 2026 ist jetzt also durch. Das heißt, wir können unsere Energie mental schon mal auf den ersten Gegner von Deutschland bündeln. Wir sprechen gleich mal ausführlicher über Curaçao, die übrigens zum ersten Mal bei einer WM mit dabei sind. Schöne Nacht euch mit Taylor Swift. Ich bin Leo Areggi.

0: So, die WM ist gestartet und für die deutsche Nationalmannschaft geht's jetzt am Sonntag gegen Curaçao los.
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0: Curaçao, das ist wirklich ein winziges Land, hat sich ja zum ersten Mal überhaupt für die WM qualifiziert. Und jetzt mal so ganz blöd gefragt, was weiß man denn hier eigentlich so übers Land? Unser Reporter Stefan Rejek hat sich mal auf die Straße begeben und euren Wissensstand mal so abgefragt.
2: Ich dachte, das ist ein Getränk.
3: Ja, na gut, man kennt natürlich den Blue Curaçao, das Getränk.
4: Ja, ich muss auch an das eigentlich ekelhafte Getränk denken, Blue Curaçao, aus Barkeeper-Sicht gesprochen, ja.
5: Und wenn Sie jetzt tippen müssten, wie viele Einwohner so Curaçao hat, was würden Sie sagen?
2: Sage ich 200.000.
6: Weniger als Deutschland auf jeden Fall. Eher so Richtung Bielefeld, würde ich sagen. So 50.000?
2: 18.000.
7: Hätte ich auch gesagt, irgendwas in dem Dreh.
5: Was glauben Sie?
8: Ich schätze mal nicht mehr als 150.000 Einwohner.
5: Ist ja unfassbar. Es sind 155.000. Was glauben Sie denn, welche Sprache man da spricht?
9: Spanisch.
2: Ich würde auch tippen, Spanisch. Vielleicht aber auch Französisch.
8: Die Ureinwohner wüsste ich jetzt nicht, aber ich denke mal, tatsächlich, wie in den meisten Ländern von Süd- und Mittelamerika, wird es eine Mischung sein zwischen Europäern und ursprünglicher Bevölkerung. Vielleicht mit ein paar Einflüssen aus der Kolonialzeit, vielleicht von den Niederländern.
2: Man spricht Portugiesisch, oder?
0: Naja, es ist alles irgendwie nah dran. Im Alltag wird da hauptsächlich, der Redakteur hat es mir freundlicherweise aufgeschrieben, Papiamentu gesprochen. Das ist eine Mischung aus Niederländisch, Portugiesisch, Spanisch und auch westafrikanischen Einflüssen. Aber steht hier auch, mit Niederländisch kommt man da perfekt zurecht. Und da, ich meine, Niederländisch ist ja fast Deutsch. Also Leute, wir können die Sprache.
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2: Ich bin Thomas Brockt. Co-Gastgeber Mexiko hat einen perfekten Start in die Fußball-Weltmeisterschaft hingelegt. Die Mexikaner gewannen gegen Südafrika mit 2:0. Zuvor hatte es im Aztekenstadion von Mexiko-Stadt eine große Eröffnungsshow gegeben. Mit 48 Teams ist es die größte WM aller Zeiten. Die anderen Gastgeber heißen USA und Kanada. Das deutsche Team startet am Sonntag gegen Curaçao ins Turnier. Kanzler Merz hat mit seiner Regierungserklärung im Bundestag Hohn und Spott geerntet. Die schwarz-rote Koalition solle sich mal zusammenreißen und liefern, sagte etwa Grünen-Fraktionschefin Hasselmann. Die AfD-Co-Vorsitzende Weidel warf der Bundesregierung vor, Milliardenbeträge zu verschwenden.
3: Das Wort Reformen sei längst zu einem Synonym für Kürzungen verkommen. Und zwar immer bei den gleichen, ätzte Grünen-Fraktionschefin Hasselmann. Linken-Fraktionschef Pellmann sprach von einem sozialen Kahlschlag im Land, während gleichzeitig Milliarden bei den Rüstungsfirmen versickerten. Für Oppositionsführerin Weidel hat Schwarz-Rot bei den aktuellen Krisen schlicht versagt. Merz' Rede sei der Abgesang eines Gescheiterten, so Weidel. Zuvor hatte der Kanzler die anstehenden Reformen verteidigt und jeden dazu aufgerufen, sich zu beteiligen. Tanja Wagner, Nachrichtenredaktion.
2: Sollten Kinder und Jugendliche erst ab einem bestimmten Alter auf Social Media dürfen? Der Deutsche Ethikrat sagt eher nicht. Statt eines pauschalen Mindestalters spricht er sich für gezielte Regeln bei einzelnen digitalen Angeboten aus.
4: Digitale Angebote, Social Media, Klassenchats, das alles gehört nach Ansicht des Ethikrates heute dazu zum Leben von Kindern und Jugendlichen. Die ganzen Angebote im Smartphone sind auch soziale Teilhabe. Könnte man auch sagen. Ganz klar müsse bei Apps und anderen digitalen Angeboten aber darauf geachtet werden, dass sie jeweils altersgerecht sind und dass sie nicht zum stundenlangen Scrollen oder Streamen anregen. Und dabei müssen nach Ansicht des Ethikrates die Anbieter viel stärker in die Pflicht genommen werden. Lea Matschullert, Nachrichtenredaktion.
2: US-Präsident Trump hat die für diesen Abend angekündigten schweren Angriffe auf den Iran abgesagt. Er begründete das mit laufenden Gesprächen, die die höchste Ebene der iranischen Führung erreicht hätten. Nach Trumps Darstellung sind Verhandlungen über eine Befriedung des Konflikts einem Durchbruch nahe. Seit Wochen gab es Bemühungen um ein Rahmenabkommen über ein Ende des Krieges. Obwohl eine Waffenruhe gilt, kam es in den vergangenen Tagen zu heftigen Angriffen.
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5: Und da sind wir schon auch zack im Freitag drin. Jetzt stellen wir die Uhr mit Michael Schulte so ein bisschen vor. Der kann es nicht abwarten. Bei dem ist es schon 5 a.m.

0: Genesis, I Can Dance. Ich wünsche euch eine schöne Nacht. Wir haben schon Freitag. Die Fußball-Weltmeisterschaft läuft und sie läuft sehr, sehr, sehr, sehr lange, muss ich wirklich sagen, weil das ist ja eines der größten Turniere überhaupt. Denn 104 Spiele, ich habe gerade nochmal nachgeguckt, 104 Spiele wird es geben. Also das Finale erst am 19. Juli, also in mehr als einem Monat. Und bei diesem Finale wird es ja erstmals auch, so wie die Amerikaner es halt lieben, weil das ja auch in Amerika stattfinden wird, wird es eine Halbzeitshow geben. Das lieben die Amis, da kommen die Promis, die singen ein bisschen und so echte Fußballfans sagen nur so, ah, das mögen wir eigentlich gar nicht. Aber wenn ich euch sage, wer da auftreten wird, dann seid ihr vielleicht doch ganz begeistert. Shakira wird natürlich kommen, die hat ja auch den offiziellen WM-Song beigesteuert. Klar, die muss den dann nochmal trällern, aber es kommen auch, und das ist für die jüngeren Zuhörerinnen und Zuhörer vielleicht interessant, ja, die K-Pop Nummer 1 Band, BTS wird da sein und die Frau, die wir jetzt hören, wird auch da sein, Madonna. Jetzt hören wir sie mit Sabrina Carpenter zusammen, Bring Your Love.
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Schöne Nacht mit uns. Ich habe euch ja gerade schon erzählt, dass es diesmal am 19. Juli zum Finale der Fußball-Weltmeisterschaft erstmals in der Halbzeit eine Halbzeitshow geben wird. Das kennen wir vom Super Bowl, habe ich euch schon erklärt. Madonna wird auftreten, BTS oder natürlich Shakira, weil die ja den FIFA-WM-Song, den offiziellen, beigesteuert hat mit Die Die. Und wisst ihr, wer diese Halbzeitshow plant? Chris Martin von Coldplay. Und wer die Konzerte von Coldplay kennt, der weiß natürlich, oh, da wird es viel Konfetti geben in der Halbzeitshow. Ob die das dann wieder vom Rasen runterbekommen, ich weiß ja nicht. Hier sind Coldplay mit Viva La Vida.

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0: Jennifer Lopez. Waiting for Tonight. Jetzt haben wir erstmal die Nacht, würde ich mal sagen.
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0: So, es hat angefangen. Ja, die Spieler haben angefangen. Wir sind also quasi jetzt in der Fußball-WM-Zeit und seid ihr auch in der Tippgemeinschaft? Habt ihr euch bei Kicktipp angemeldet und macht ihr da gerade irgendwie was? Ja, es ist ja die Tippspielplattform überhaupt. Und der Gründer kommt aus NRW. Janning Fiege ist das. Und da haben wir uns gedacht, ey, den rufen wir an. Der soll uns mal ein paar Tipps geben, wie man tippen soll bei Kicktipp. Man sollte, sagt er, zumindest nicht zu riskant tippen.
2: Gerade bei der WM ist es schon ein Favoritenturnier oft. Die Favoriten gewinnen auch häufiger, muss man sagen. Das Feld ist nicht so eng wie in der Bundesliga oder wo man auch gesehen hat in der zweiten Bundesliga, wo das Feld ja sehr eng ist. Da kann auch der 18. mal den ersten schlagen. Das ist bei der WM meistens nicht der Fall.
0: Also ein bisschen Risiko muss aber trotzdem dabei sein. Wer zu vorsichtig ist, der kann logischerweise auch nicht gewinnen. Also es geht dann auch nicht.
2: Ja, das ist natürlich richtig. Wenn man alles Standard tippt, wird man nicht gewinnen. Wird man vielleicht oben liegen, aber nicht gewinnen. Man muss natürlich ein bisschen Risiko gehen, aber nicht zu viel. Das ist ganz wichtig. So, man muss sich schon angucken, dass man punktuell Reize setzt, sage ich mal, und dann damit sich nach oben pusht.
0: Und noch so ein Tipp, tippt nicht zu viele Tore. Das ist auch noch so ein wichtiger Tipp. Also 2-1 ist okay, 1-0 ist okay, 0-1, 1-1, das sind so Klassiker. Und eine Sache noch, ja, die vermeintlichen Fußballexperten, ja, die sind gar nicht so gut.
2: Zu viele Informationen schaden meistens. Das ist auch so ein Phänomen, warum Leute, die vielleicht auch vermeintlich ganz viel Ahnung von Fußball haben, oft gar nicht so gut abschneiden, weil die ganz viele Infos haben, die sie dann gewichten, aber eine gute Mannschaft wird trotzdem gewinnen, auch wenn der Top-Stürmer mal verletzt ist.
0: Also Leute, viel Glück beim Tippen. Jetzt seid ihr bestens vorbereitet.
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1: Ich bin Thomas Brockt. Co-Gastgeber Mexiko hat einen perfekten Start in die Fußball-Weltmeisterschaft hingelegt. Die Mexikaner gewannen gegen Südafrika mit 2:0. Zuvor hat es im Aztekenstadion von Mexiko-Stadt eine große Eröffnungsshow gegeben.
2: Es war eine authentische Fiesta Mexicana, ein großes mexikanisches Fest. Mexiko besiegte Südafrika mit 2:0 im Auftaktspiel. Der Jubel der Fans kannte keine Grenzen. Zum Auftakt traten Shakira und weitere Latino-Stars bei der Eröffnungsshow auf. Schauspielerin Salma Hayek begrüßte die Fans im Stadion. Trotz der Sorgen vor schlechtem Wetter fiel während des Spiels kein einziger Tropfen Regen. Aus dem Aztekenstadion Andreas Osagabrius.
1: In der EU gelten seit Mitternacht deutlich schärfere Asylregeln. Sie sollen etwa schnellere Asylverfahren und konsequentere Abschiebungen ermöglichen. Um die Reform war jahrelang gerungen worden. Die neuen Regeln sollen auch verhindern, dass Schutzsuchende innerhalb der EU weiterziehen, also etwa von Griechenland oder Italien aus nach Deutschland kommen. Diese sogenannte Sekundärmigration sorgte über Jahre immer wieder für Konflikte zwischen den Mitgliedsländern. US-Präsident Trump hat die für diesen Abend angekündigten schweren Angriffe auf den Iran abgesagt. Er begründete das mit laufenden Gesprächen, die höchste Ebene der iranischen Führung erreicht hätten.
3: Jetzt sind die Verhandlungen mit dem Iran auf höchster Ebene offenbar doch so weit gediehen, dass weitere Bomben als Druckmittel erst einmal ausbleiben. Die Seeblockade der USA bleibt bestehen. Aber so geht es seit Wochen und so bleibt abzuwarten, ob eine Einigung oder ein Deal tatsächlich Form annehmen. Trump deutet an, dass Ort und Zeitpunkt einer Unterzeichnung in Kürze bekannt gegeben würden. Allerdings reagieren die Finanzmärkte auch immer sehr positiv auf solche Verkündigungen Trumps. So hat er auch diese erneute Kehrtwende wieder gut getimt. Aus den USA, Tina Eck.
1: In den Niederlanden ist ein Auto in eine Schülergruppe auf Fahrrädern gefahren. 3 Kinder und ein Erwachsener kamen dabei ums Leben, teilten die Behörden der Provinz Zeeland im Westen des Landes mit. Das Auto war auf einer Bundesstraße ins Schleudern geraten und erfasste die Gruppe von 14 Schülern und 2 Begleitern, die einen Schulausflug machten. 4 weitere Kinder wurden schwer verletzt.
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4: Diese Nacht fühlt sich schon irgendwie nach Freitag an, oder? Oder so ein Hauch von Wochenende liegt schon über dieser Nacht, ja? Es ist halt so Freitagnachts. Und egal, was ihr gerade macht in dieser Nacht, ob ihr arbeiten müsst oder nicht einschlafen könnt oder einfach wach bleiben wollt oder, was weiß ich, an der Uni-Arbeit noch sitzt oder so, weil ihr die irgendwie morgen abgeben müsst, dann sind wir bei euch mit guter Musik, zum Beispiel jetzt auf der Playlist Show Me Love.

0: Show Must Go On aus den 80ern. Queen. Jetlags senken die Konzentrationsfähigkeit, verlängern die körperliche Regeneration und machen einen gereizter. Ja, bei der WM jetzt ist das wahrscheinlich auch ein Thema. Es gibt insgesamt 4 Zeitzonen. 4 Zeitzonen, also das ordentliches Jetlag-Fieber angesagt, würde ich mal sagen. Und Kollege Leo Arrigi hat sich mal mit dem Thema beschäftigt.
1: Zwischen den westlichsten und östlichsten Spielorten liegen bis zu 3 Stunden Zeitverschiebung. Heißt, wer erst in Toronto spielt und danach in Los Angeles, landet nicht nur in einer anderen Stadt, sondern gleich in einem anderen Tagesrhythmus. Bosnien-Herzegowina trifft das zum Beispiel in der Gruppenphase. Sie spielen erst gegen Kanada in Toronto, dann gegen die Schweiz in Los Angeles. 3 Stunden zurück für die Körperuhr. Klingt erstmal wenig, aber im Profifußball reicht es ja schon, wenn du schlechter schläfst, beim Pressing eine halbe Sekunde später losläufst oder zur falschen Zeit müde wirst. Würde mich ja mal interessieren, ob die Teams, die durch viele verschiedene Zeitzonen jetten, auch einen eigenen Schlafcoach haben. Ich meine, es gibt doch auch die Trainer, die nur für Standardsituationen da sind. Und ich finde, Schlafen, das liegt noch vor Standard. Das ist Grundbedürfnis.
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Ich frage mich gerade bei dieser Fußball-Weltmeisterschaft, ja, die ja in Mexiko, Kanada und den USA stattfindet, wird es auch irgendein Spiel in Kalifornien geben? Ich frage für Dante Thomas, der ist so gerne da. Der hat eine Freundin. Ja, ich weiß. Die heißt Miss California. Hören wir jetzt hier bei uns. Euch eine schöne Nacht.

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0: Alex Warren, das lieben wir, diese Geschichte, weil das ist die Geschichte vom, ich sag mal so, vom Tellerwäscher zum Millionär, so ein bisschen, aber in dem Fall kein Tellerwäscher, sondern vom im Autoschlafer zum Millionär. Alex Warren, ja, der war richtig blank. Er musste wochenlang, musste er in seinem eigenen Auto schlafen. Das war sozusagen seine Wohnung. Da hat er dann einen Song geschrieben, nämlich Ordinary, hat ihn hochgeladen. Es wird ein Riesenhit. Ich würde mal sagen, mittlerweile schläft er nicht mehr in seinem Auto und muss sich um Geld auch keine Sorgen mehr machen.
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1: Ich bin Thomas Brockt. Co-Gastgeber Mexiko hat einen perfekten Start in die Fußball-Weltmeisterschaft hingelegt. Die Mexikaner gewannen gegen Südafrika mit 2:0. Zuvor hatte es im Aztekenstadion von Mexiko-Stadt eine große Eröffnungsshow gegeben. Mit 48 Teams ist es die größte WM aller Zeiten.